0: nehmen wir es genauso. Nehmen würde ich grundsätzlich beides.
1: Mit 2600 verkauften Tickets wird es eine Rekordkulisse in Sachen Cup-Finale bei den Frauen. Schauplatz ist das neue Sportclub-Stadion Wien-Dornbach. Das Finale auch live in ORF 1 zu sehen.
2: Und jetzt weiter zum Wetter mit Georg Brack.
3: Unbeständig geht's durch den heutigen Feiertag. Im Südosten des Landes gibt es zu Beginn noch etwas Sonnenschein. Von Vorarlberg bis Niederösterreich sind von der Früh weg aber Regenschauer unterwegs. Im Lauf des Tages breiten sich die Schauer dann auf den Großteil des Landes aus. Zum Teil kann es richtige Regengüsse und im Süden auch Gewitter geben. Dazu werden es im Burgenland noch einmal bis zu 19 Grad. An der Alpen-Nordseite bleibt's frisch mit höchstens 15 Grad. Auch am verlängerten Wochenende erwartet uns unbeständiges, teils windiges und ausgesprochen kühles Wetter.
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1: Im Studio Sebastian Rosenauer, es ist 3 Uhr. Heute rollt ja noch der Reiseverkehr über den Brenner. In 2 Wochen, am 30. Mai, wird er dann komplett stillstehen. Wegen einer Demo ist da die Brenner-Autobahn tagsüber komplett gesperrt. Die Behörden haben jetzt erste Pläne vorgestellt, wie ein Verkehrschaos verhindert werden soll. Aus Tirol, Wolfgang Böhmer.
2: Ja, das Wichtigste, wer am 30. Mai nicht wirklich nach oder durch Tirol muss, sollte das schlicht nicht tun. Die Autobahn Richtung Brenner ist komplett zu und das wirkt sich praktisch aufs ganze Land aus, könnte man sagen. Alle Ausweichmöglichkeiten Richtung Brenner sind ebenfalls komplett gesperrt und das wird sehr streng überwacht. Einzig, wer wirklich zum Beispiel eine Buchungsbestätigung für ein Hotel in der Region hat, der darf durch. Und dazu gibt's für Transit-Lkw, die über den Brenner wollen, in ganz Tirol ein Fahrverbot. Und das wird an allen Grenzen, also auch den kleinen Übergängen, von der Polizei genau kontrolliert. Und wenn es sich in Tirol dann trotzdem groß staut, dann wird an allen Grenzen auch der Pkw-Verkehr nach Tirol herein eingeschränkt. Also, so wie es alle sagen, am 30. Mai Tirol mit dem Auto am besten meiden.
1: 2,5 Jahre nach dem Tod von Friends-Superstar Matthew Perry ist in Kalifornien jetzt Perrys Drogenlieferant zu 2 Jahren Gefängnis verurteilt worden. Der Mann hatte sich zuvor schuldig bekannt, Perry in den Wochen vor seinem Tod mehr als 50 Dosen Ketamin besorgt zu haben. Perry war im Oktober 2023 im Alter von 54 Jahren in seinem Haus in L.A. tot aufgefunden worden. Ein umstrittener Heiler soll bei der Eröffnung der Wiener Festwochen auftreten. Brazzo, der kroatische Esoteriker, kann angeblich allein mit seinem Blick Menschen helfen. Viktoria Waldecker.
3: Esoteriker Brazzo verdient Geld mit seinem Blick. Er fühlt heilen damit, auf der Bühne zu stehen und schweigend ins Publikum zu starren. Fans preisen die heilenden Kräfte seines Blickes an. Mit diesen Aussagen wirbt Brazzo dann auch gerne. Dafür wird er immer wieder von Wissenschaftlern und Sektenexperten kritisiert. Kommende Woche wird Brazzo seinen Blick bei der Eröffnung der Wiener Festwochen einsetzen. Er ist am Heldenplatz als Special Guest eingeladen und soll 75 Sekunden lang schweigend auf der Bühne stehen und schauen. Ein Chor werde leise dazu summen, heißt es von den Wiener Festwochen. Dort verteidigt man den Auftritt. Das Motto der Festwochen sei Republic of Gods. Dabei setze man sich mit alten und neuen Glaubenssystemen und auch mit Aberglaube auseinander. Eine Gage erhalte Brazzo für den Auftritt nicht. Bei den Fördergebern sieht man den Auftritt entspannt. Man greife nicht in die Programmgestaltung ein, heißt es von der Wiener Kulturstadträtin und aus dem Kulturministerium.
1: Und jetzt zum Wetter mit Georg Brack.
4: Ein Zwischenhoch hat uns gestern viel Sonnenschein und bis zu 20 Grad gebracht. Ab heute gewinnt aber ein Tief über der Nordsee an Einfluss. Der Feiertag beginnt also zum Teil schon mit Schauern. Im Tagesverlauf regnet es dann im Großteil des Landes und das zum Teil kräftig. Auch Gewitter sind dabei. Dementsprechend gibt's kaum Sonne. Am ehesten zeigt sie sich zu Beginn noch im Südosten. Vor dem Regen gehen sich hier noch einmal bis zu 19 Grad aus. Meist liegen die Höchstwerte aber zwischen 8 und 16 Grad. Auch die nächsten Tage geht's dann frisch und immer wieder nass weiter.
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1: Am Mikrofon Sebastian Rosenauer, es ist 4 Uhr. Kaputte Akkus und überlastete Mehrfachsteckdosen sorgen immer öfter für Brände im Wohnbereich. Davor warnt jetzt die Brandverhütungsstelle in Oberösterreich. Aus Linz berichtet Jürgen Freimuth.
2: Grundsätzlich sollte man darauf achten, dass nicht zu viele Geräte an einer Steckdosenleiste hängen. Außerdem ist es nicht ratsam, diese Verteiler hinter Möbel oder Vorhängen zu verstecken, sagt Günther Schwabecker von der Brandverhütungsstelle.
3: Es gibt bei den Mehrfachsteckdosen immer eine Leistungsobergrenze, meistens 3500 Watt. Und wenn man starke Elektrogeräte wie Waschmaschinen, Trockner, Bügeleisen oder in der Küche vielleicht Wasserkocher oder einen Toaster damit betreibt, dann kann es sein, dass diese Mehrfachsteckerleiste überlastet werden und auch Brände verursachen.
2: Weitere neue Gefahrenquellen entstehen durch die steigende Zahl von Akkugeräten in den Haushalten. Verformte, aufgeblähte oder mechanisch beschädigte Akkus sollten nicht mehr verwendet, sondern fachgerecht entsorgt werden.
1: In Israel dürfte es schon im Sommer zu vorgezogenen Neuwahlen kommen. Die Regierung rund um Ministerpräsident Benjamin Netanyahu hat einen entsprechenden Gesetzesentwurf eingebracht. Hintergrund sind Unstimmigkeiten innerhalb der Koalition. Die religiösen Hardliner fordern schon lange ein Gesetz, das die ultraorthodoxen Torah-Schüler von der Wehrpflicht befreien soll. Bisher hat die Regierung so ein Gesetz nicht durchbringen können. Kleiner Dämpfer für Österreichs Handballnationalmannschaft der Männer in Sachen WM-Teilnahme kommenden Jänner. Die Österreicher verlieren das Playoff-Hinspiel gegen Polen daheim hauchdünn, aber es gibt ja noch ein Retourmatch, Daniel Kulowitz.
4: Noch ist der Zug für die WM 2027 nicht abgefahren, aber gerade mal um ein Tor verlieren die Österreicher das Hinspiel vor rund 3000 Handballfans in Graz gegen Polen 25-26. Ärger über zu viele vergebene Würfe natürlich auch bei einem unserer besten, Mikola Bilic. Im Rückspiel ist das alles noch gerade zu biegen.
5: Es hat sich absolut gar nichts verändert in meinen Augen. Auch wenn wir hier mit 5 oder 6 Toren gewinnen oder verlieren, das ist vollkommen egal. Jeder, der länger beim Sport dabei ist, weiß ganz genau, wie schnell das geht. Und ein Tor Rückstand, was wir jetzt hier haben, das ist im Handball nichts. Ich glaube daran, dass wir dieser WM-Quali bestehen werden.
4: Das alles entscheidende Retourmatch steigt am Sonntag in Polen. ORF Sport Plus zeigt das Spiel auch ab 15 Uhr dann live am Sonntag. Nur der Gewinner darf zur WM 2027 nach Deutschland.
1: Und jetzt zum Wetter und zu Georg Brack.
6: Unbeständig geht's durch den heutigen Feiertag. Im Südosten des Landes gibt es zu Beginn noch etwas Sonnenschein. Von Vorarlberg bis Niederösterreich sind von der Früh weg aber Regenschauer unterwegs. Im Lauf des Tages breiten sich die Schauer dann auf den Großteil des Landes aus. Zum Teil kann es richtige Regengüsse und im Süden auch Gewitter geben. Dazu werden es im Burgenland noch einmal bis zu 19 Grad. An der Alpen-Nordseite bleibt's frisch mit höchstens 15 Grad. Auch am verlängerten Wochenende erwartet uns unbeständiges, teils windiges und ausgesprochen kühles Wetter.
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3: Am Mikrofon ist Felix Schneider-Storm. In der spanischen Hofreitschule in Wien soll in den vergangenen 2 Jahren mehr als 1 Million Euro verschwunden sein. Das berichten der Standard und die Kronenzeitung. Im Verdacht stehen 2 Mitarbeiter. Viktoria Waldegger.
4: Mehr als 1 Million Euro soll in den Jahren 2024 und 2025 aus der spanischen Hofreitschule verschwunden sein. 2 Mitarbeiter sollen das Geld in mehreren Tranchen von Konten abgehoben und veruntreut haben, so der Verdacht, über den Krone und Standard zuerst berichtet haben. Darüber hinaus sollen 250.000 Euro aus einem Tresor verschwunden sein, in Summe mehr als 1,1 Millionen Euro. Aufgeflogen sind die fehlenden Gelder im Rahmen einer großen Prüfung. Grund dafür war, dass Ex-Geschäftsführer Alfred Hudler vorgeworfen wurde, dass er die Buchhaltung nicht im Griff habe. Erst gestern wurden die Ermittlungen gegen Hudler eingestellt, jetzt droht ihm wohl eine neue Anzeige. Hudlers Anwalt erklärte gegenüber dem ORF, er höre zum ersten Mal von diesen Vorwürfen. Das Landwirtschaftsministerium, das für die spanische Hofreitschule zuständig ist, bestätigt, dass Schadenersatzansprüche geprüft werden.
3: In Peking ist US-Präsident Donald Trump von Chinas Staats- und Parteichef Xi Jinping mit militärischen Ehren empfangen worden. Zur Begrüßung haben sich beide in der großen Halle des Volkes im Herzen der chinesischen Hauptstadt die Hände geschüttelt. Mit dabei sind etwa auch Unternehmensvertreter wie Apple-Chef Tim Cook und Tesla-Gründer Elon Musk. Aber auch Regierungsmitglieder wie Finanzminister Scott Bessent, Außenminister Marco Rubio und Verteidigungsminister Pete Hegseth. In Israel dürfte es schon im Sommer zu vorgezogenen Neuwahlen kommen. Die Regierung rund um Ministerpräsident Benjamin Netanyahu hat einen entsprechenden Gesetzesentwurf eingebracht. Hintergrund sind Unstimmigkeiten innerhalb der Koalition. Die religiösen Hardliner fordern schon lange ein Gesetz, das die ultraorthodoxen Tora-Schüler von der Wehrpflicht befreien soll. Bisher hat die Regierung so ein Gesetz nicht durchbringen können. Beim Eurovision Song Contest in Wien findet heute Abend das 2. Semifinale statt. Da werden die letzten Plätze für das Finale am Samstag vergeben. Insgesamt 15 Länder treten in der Stadthalle heute an. 10 von ihnen werden nach einer Abstimmung von Jury und Publikum weiterkommen. Zu den Teilnehmern heute zählen die zum erweiterten Favoritenkreis zählenden Starter aus Dänemark und Australien. Das waren die Nachrichten mit Felix Schneider-Storm. Zum Wetter.
5: Das sonnige und mildere Wetter war nur von kurzer Dauer. Heute zu Christi Himmelfahrt gibt es schon wieder viele Wolken und fast überall zumindest zeitweise Regen. Erste Schauer sind bereits jetzt entlang und nördlich der Alpen unterwegs. Im Südosten beginnt der Tag meist noch sonnig. Allmählich trübt es sich aber auch hier ein, die Schauer werden mehr und im Bergland sowie im Süden kann es am Nachmittag auch anhaltend und kräftig regnen, mitunter sogar blitzen und donnern. Schnee fällt oberhalb von 1200 bis 1900 Meter Höhe. Der Wind aus Süd bis West frischt heute nur stellenweise auf und die Höchstwerte sind breit gestreut. Das reicht von vereinzelt nur 7 Grad in den Alpen bis etwa 19 Grad im Burgenland. Aktuell hat es meist 1 bis 9 Grad und oben in 2000 Meter Höhe gibt es heute leichten Frost. Auch der Freitag und Samstag sind meist bewölkt, kühl und wiederholt nass. Am Sonntag steigen dann die Chancen auf Sonne, die Temperaturen legen aber nur leicht zu und nach Osten hin weht starker Nordwind. So viel zum Wetter von Daniel Schlager.
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1: Am Mikrofon begrüßt sie Martina Kofler. Guten Morgen am Feiertag. In Israel ist der Weg für vorgezogene Neuwahlen im Sommer frei. Die Regierungskoalition rund um die rechte Likud-Partei von Ministerpräsident Netanyahu hat jetzt einen Antrag auf Auflösung des Parlaments gestellt. Eigentlich hätte in Israel erst im Oktober gewählt werden sollen. Sebastian Rosenauer berichtet.
2: Die religiösen Hardliner in der Koalition machen schon lange Druck auf Netanyahu. Sie fordern ein Gesetz, das ultraorthodoxe Torah-Schüler von der Wehrpflicht befreien soll. Das hat Netanyahu bisher nicht liefern können. Ein weiterer Grund könnte das Datum selbst sein. Die Wahl hätte am 27. Oktober stattfinden sollen, also knapp 3 Wochen nach dem Jahrestag des Massakers vom 7. Oktober. Der Überfall der islamistischen Hamas auf Israel hat Netanyahu damals viel Popularität gekostet. Die Neuwahlen könnten laut Gesetz frühestens Ende August stattfinden. Für die Opposition verkürzt sich damit der Zeitplan für den Wahlkampf. Oppositionsführer Jair Lapid gibt sich dennoch kämpferisch. Er und sein Verbündeter, der frühere Regierungschef Naftali Bennett, seien bereit. Ihre neue Allianz hat sich erst Ende April gebildet, um Ministerpräsident Netanyahu bei der nächsten Wahl zu schlagen.
1: In Peking haben China-Staatschef Xi Jinping und US-Präsident Donald Trump ihre heiklen Gespräche rund um Handelskonflikt und Iran-Krieg begonnen. Es ist der erste Besuch Trumps in China seit 9 Jahren. Im Vorfeld sparte der US-Präsident nicht mit Lob. Xi sei eine großartige Persönlichkeit. China und die USA hätten eine fantastische gemeinsame Zukunft, so Trump. In Feldkirch in Vorarlberg hat ein 12-Jähriger am Nachmittag einen Einsatz der Spezialeinheit Cobra ausgelöst, weil er gesehen wurde, wie er mit einer Pistole in einen Linienbus eingestiegen war. Die Polizei leitete die Fahndung ein und erwischte den Burschen zu Hause bei den Eltern. Es habe sich bei der Pistole um eine täuschend echt aussehende Spielzeugwaffe gehandelt, heißt es. Einen kleinen Dämpfer hat es für Österreichs Handball-Nationalmannschaft der Männer im Hinblick auf die WM-Teilnahme im kommenden Jänner gegeben. Die Österreicher verlieren das Playoff-Hinspiel gegen Polen daheim knapp und müssen jetzt unbedingt das Rückspiel gewinnen. Daniel Kulowitz.
3: Noch ist der Zug für die WM 2027 nicht abgefahren, aber gerade mal um ein Tor verlieren die Österreicher das Hinspiel vor rund 3000 Handballfans in Graz gegen Polen 25-26. Ärger über zu viele vergebene Würfe natürlich auch bei einem unserer besten Nikola Bilic. Im Rückspiel ist das alles noch gerade zu biegen.
4: Es hat sich absolut gar nichts verändert in meinen Augen. Auch wenn wir hier mit 5 oder 6 Toren gewinnen oder verlieren, das ist vollkommen egal. Jeder, der länger beim Sport dabei ist, weiß ganz genau, wie schnell das geht. Und ein Tor Rückstand, was wir jetzt hier haben, das ist im Handball nichts. Ich glaube daran, dass wir dieser WM-Quali bestehen werden.
3: Das alles entscheidende Retourmatch steigt am Sonntag in Polen. ORF Sport Plus zeigt das Spiel auch ab 15 Uhr dann live am Sonntag. Nur der Gewinner darf zur WM 2027 nach Deutschland.
1: Daniel Kulowitz hat berichtet. Das waren die Nachrichten mit Martina Kofler. Zum Wetter.
5: Der heutige Feiertag bringt viele Wolken und von Westen her zeitweise Regen. Zum Teil nass ist es schon jetzt in der Früh. In Wien hat es aktuell 12 Grad, in Eisenstadt, St. Pölten, Linz und Salzburg 9, Innsbruck 7, Bregenz 8, Graz 4 und Klagenfurt 5 Grad. Etwas länger sonnig ist es heute nur noch anfangs im Südosten. Ansonsten dominieren die Wolken und es wird überall zeitweise nass, am Nachmittag im Süden mitunter auch gewittrig. Bei teils lebhaftem Wind aus Süd bis West erreichen die Temperaturen meist nur 7 bis 15 Grad, im Osten stellenweise noch bis zu 19 Grad. In 2000 Meter Höhe hat es um minus 1 Grad. Morgen und am Samstag geht es meist feucht und kühl weiter. Schnee fällt stellenweise noch einmal bis gegen 1000 Meter Höhe. Am Sonntag wird es dann von Westen her sonniger, im Osten bleibt es noch trüb und zudem hier auch sehr windig. So viel zum Wetter von Gerald Holzinger.
6: Sicher unterwegs mit Radio Kärnten, 4 Minuten nach 6 Uhr. Auf den Hauptverbindungen kommen Sie soweit ohne nennenswerte Probleme voran. Wir hoffen, dass es so bleibt. Gute Fahrt.
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6: Heute mit Magda Kropionik.
7: Und Patricia Jordan.
6: Schönen guten Morgen.
7: Schönen guten Morgen, lieber Dobro jutro na naschni praznik. Ja, heute ist das 14. Mai und ja,
6: Feiertag.
7: Der nächste Eisheilige hat uns besucht und es ist Christi Himmelfahrt.
6: Mhm. Welcher Eisheilige ist heute? Morgen ist die kalte Sophie. Und
7: Bonifatius.
6: Heute? Ah ja, kann sein.
7: Ja,
6: wir haben mit Mamertus angefangen.
7: Bonifatius, der ist heute.
6: Der wird hoffentlich auch noch ein bisschen Regen bringen.
7: Absolut, ganz sicher. Heute am Nachmittag starker Regen.
6: Ah, ja. Da hat sich schon jemand schlau gemacht. So kenne ich dich.
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0: Sein Name hält sich seit Generationen hartnäckig im Wetterkalender, Bonifatius. Und damit hat er heute Namenstag am 14. Mai.
1: Und er ist einer der Eisheiligen. Nomen est Omen, würde ich sagen.
0: Ja,
1: heute hat er wirklich seinem Namen, er ist wirklich gekommen, so wie die anderen Eisheiligen auch. Das ist witziger, also dass das wirklich genau auf diese Tage fällt. Gell? Ist ja nicht immer so, aber heuer ist es aber sehr gut gelungen.
0: Passt es ganz genau, ja.
1: So ist es. Und ja, dieser Eisheilige, wer dieser Eisheilige Bonifatius war, wird uns nun Klaus Einspieler, Experte für Liturgie und Heilige, der Heiligen Schrift der Diözese Gurk, erzählen. 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
1: 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Bonifatius von Tarsus war ein altkirchlicher Märtyrer und einer der sogenannten Eisheiligen, wie gesagt, deren Gedenktage sogar von 11. bis zum 15., also der aller dieser Eisheiligen, bis zum 15. Mai gefeiert werden als dritter Eismann. Fällt sein Namenstag auf heute. Er war laut Überlieferung ein römischer Bürger, der in Tarsus christliche Reliquien suchen sollte. Beeindruckt von der Standhaftigkeit der Märtyrer ließ er sich taufen und wurde daraufhin selbst wegen seines Glaubens hingerichtet. Ja, und in der Bauernregel gilt der 14. Mai als einer der Tage, die entscheidend für den letzten Frost im Frühjahr sind. Eine typische Regel lautet: vor Bonifaz kein Sommer, nach der Sophie kein Frost.
0: Mhm. Ja, sehr spannend, diese Wetterphänomene. Gell? Auch wenn keiner mehr nach diesem Bauernkalender lebt, aber sie gehören einfach dazu zum österreichischen Frühling. Dankeschön, Magda Grubjunik.

0: Eine Minute nach 7:30. Wir haben mit der Magda Grobjunik vorhin schon so ausführlich über Bonifatius gesprochen, den Eisheiligen.
1: Ja, hält, was er verspricht.
0: Ja, genau. Schauen wir uns das Wetter an. Heute im Klagenfurter Becken und im unteren Lavantal zum Teil noch gering bewölkt. Hier gehen sich aber noch ein paar Sonnenstunden aus. Überall sonst ist der Himmel dicht bewölkt und in der Tauernregion regnet es auch schon leicht. Wolken und Regen breiten sich bis Mittag auf die meisten Landesteile aus. Zum Teil regnet es heute auch anhaltend. Vor allem in Unterkärnten könnte es auch das eine oder andere Gewitter und damit auch kurzzeitig kräftige Schauer geben. Die Natur wird sich freuen. Es bleibt heute kühl. Die Höchstwerte reichen von 9 Grad im oberen Galtal bis zu 15 Grad mit etwas mehr Sonnenschein im Klagenfurter Becken.
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0: Aktuell in Klagenfurt 5 Grad.
1: V Celovcu aktualno 5 stopinj.
0: Völkermarkt 4.
1: 4 stopinje v Velikovcu.
0: In Bad Eisenkappel 2.
1: V Železni Kapli 2.
0: In Villach 7.
1: 7 stopinj v Beljaku.
0: Minus 2 Grad am Dobrač.
1: Minus 2 stopinji na Dobraču.
0: Und 8 Grad in Lienz.
1: V Lienzu pa 8 stopinj.

0: Andreas Martin in Radio Kärnten. 6:40 Uhr ist es jetzt. Es wird Zeit für die
1: Morgengedanken.
0: Und diese Woche steht ganz im Zeichen des Eurovision Song Contest. Cosmo vertritt ja Österreich und der gebürtige Ungar ist im Burgenland aufgewachsen. Er lebt in Wien, arbeitet an seiner Musikkarriere sehr hart auch. Und er möchte beim Song Contest die Menschen animieren, zu singen und zu tanzen und das Leben wieder mehr zu genießen. Und Lieder haben und hatten ja auch immer schon Botschaften, die auch zum Nachdenken anregen. Und der Meinung bin nicht nur ich, sondern auch Olivier Dantin. Er ist Superintendent der Evangelischen Kirche für Salzburg und Tirol.
2: Der Eurovision Song Contest, der heute mit dem zweiten Semifinale dem Höhepunkt zusteuert, löst in den letzten Jahren immer wieder Diskussionen aus. Die einen wollen diesen Event für ihre Botschaften nutzen, andere versuchen, politische Debatten vom Song Contest fernzuhalten. Aber zu glauben, Musik könne unpolitisch sein, ist eine Illusion. Ich denke an das wahrscheinlich älteste Lied, das in der Bibel überliefert ist. Es ist ein Lied über Befreiung. Miriam, die Schwester des Mose, besingt nach dem Durchzug durch das Rote Meer die Befreiung von der Sklaverei in Ägypten. Bis heute drehen sich viele Lieder um die Freiheit. Hoffnung und Sehnsucht nach Freiheit wurde gerade mit dieser biblischen Befreiungsgeschichte vom Auszug aus Ägypten verbunden. Bekannt dafür waren die Spirituals der afroamerikanischen Sklaven, die ihre eigenen Erfahrungen direkt auf die biblische Befreiungsgeschichten bezogen haben. Berühmt ist das Lied When Israel Was in Egypt's Land. Diese Spirituals waren für die Sklaven eine wichtige Kraftquelle. Sie nicht mit den Gegebenheiten abfinden, sondern die Hoffnung herbeisingen. Auch das ist eine wichtige Funktion von Liedern. Musik hat gesellschaftliche Relevanz, von den biblischen Zeiten bis heute. Menschen singen nicht nur von der Hoffnung, das Singen selbst kann befreien.

0: Uhr. Heute sind Sie Magda Krupionik in Dobadan Kroschka, Dobadan Steierska um 13. Nein, sehen wir dich nicht? Okay, ich dachte, wir sehen dich.
1: Nein, heute ist ja Feiertag.
0: Ach ja, genau.
1: Aber du wirst lachen. Wir bereiten heute zumindest die Beiträge vor. Aber die Beiträge, ja, können wir gerne verraten. Aber die Sendung ist wie gewohnt am Sonntag um 13.35 Uhr.
0: Ich dachte auch am Feiertag, verzeih. Okay. Aber wir sehen dich ja auf der Bühne. Ja, man muss dich ja nicht im Fernsehen bewundern, sondern kann man dich auch auf der Bühne sehen. Du probst wieder fleißig für Auftritte.
1: Genau, und zwar, ich probe wirklich zwei Stücke gerade parallel. Passiert Wahnsinn. Immer wieder, aber eher selten. Das eine hat Premiere nächste Woche am 26. Mai. Das heißt Lei Lassen oder Letzte Generation der Kärntner Seele. In der Villa for Forest wird es aufgeführt. Ja, das Theaterkollektiv Urangst mit Vergnügen steckt dahinter sozusagen, mit Klaus Schönberger an der Spitze. Und ich spiele eine Götterbotin, die sozusagen nur Weisheiten, Wahrheiten von sich gibt. Man wird das Ganze, es sind noch dabei der Alexander Dollmeier, Ludwig Michael, das ist der Schauspieler aus Berlin, Dietmar Bickel und der Musiker Martin Sadonik. Und die Frau Hitler, Entschuldigung, ist auch noch dabei, das ist die Verena Weiß. Und ja, da wird man ein bisschen über die Geschichte Kärntens erfahren, auch in der Zweisprachigkeit, auch auf Slowenisch wird gespielt. Freue mich schon sehr. Es wird, glaube ich, sehr lustig und nachdenklich und natürlich auch. Und
0: das sind die Stücke immer. Also das ist in der Villa for Forest ab 26. Mai in Klagenfurt.
1: Und am 18. Juni spiele ich dann wie gewohnt sozusagen traditionell im Burghof. Heuer wird der Sommernachtstraum gezeigt. Ja. Ich habe da zwei Rollen übernommen, einmal die Titania und einmal die Helena. Auch auf das freue ich mich sehr. Das wird ganz sicher sehr, sehr lustig.
0: Oh, also insgesamt drei Rollen.
1: Zwei im Burghof und eine in der Villa for Forest.
0: So. Ja. Ja, Magda Krupionik, du schaffst es immer wieder. Herzlichen Glückwunsch, dass du es hinkriegst. Toi, toi, toi, gell?
1: Danke.
0: Und viel Lernerfolge. Ist ja auch sehr viel Text, den du da lernen musst. Aber
1: ja, aber Text lernen, das ist das Kleinste, sage ich immer. Und es macht viel Spaß.
0: Schön. Danke dir und schöne Sendung.
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0: Schönen Feiertag noch, liebe Magda.

0: Gilbert, so viel Sinn macht das Leben, als wir selber ihm geben. Ein schöner Text. Ein paar Sekunden noch, dann ist es 7 Uhr bei uns im Programm von Radio Kärnten. Da geht es gleich weiter mit Guten Morgen am Feiertag und ich freue mich auf meine liebe Kollegin, die Anna Magnet.
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2: Im Nachrichtenstudio Martina Kofler, guten Morgen. Die spanische Hofreitschule in Wien wird von einem möglichen neuen Skandal erschüttert. In den vergangenen 2 Jahren soll mehr als 1 Million Euro verschwunden sein, berichten der Standard und die Kronenzeitung. Im Verdacht stehen 2 Mitarbeiter. Viktoria Waldecker berichtet.
3: Mehr als 1 Million Euro soll in den Jahren 2024 und 2025 aus der spanischen Hofreitschule verschwunden sein. 2 Mitarbeiter sollen das Geld in mehreren Tranchen von Konten abgehoben und veruntreut haben, so der Verdacht, über den Krone und Standard zuerst berichtet haben. Darüber hinaus sollen 250.000 Euro aus einem Tresor verschwunden sein, in Summe mehr als 1,1 Millionen Euro. Aufgeflogen sind die fehlenden Gelder im Rahmen einer großen Prüfung. Grund dafür war, dass Ex-Geschäftsführer Alfred Hudler vorgeworfen wurde, dass er die Buchhaltung nicht im Griff habe. Erst gestern wurden die Ermittlungen gegen Hudler eingestellt, jetzt droht ihm wohl eine neue Anzeige. Hudlers Anwalt erklärte gegenüber dem ORF, er höre zum ersten Mal von diesen Vorwürfen. Das Landwirtschaftsministerium, das für die spanische Hofreitschule zuständig ist, bestätigt, dass Schadenersatzansprüche geprüft werden.
2: Russland setzt seine massiven Luftangriffe auf die Ukraine fort. In der Nacht war einmal mehr die Hauptstadt Kiew Ziel russischer Drohnen und Raketen. Die Bevölkerung wurde aufgerufen, sich in Sicherheit zu bringen. Luftangriffe wurden auch aus mehreren anderen ukrainischen Städten gemeldet, darunter Kharkiv und Sumy. Die USA und China sollten Partner und keine Rivalen sein, das sagte Chinas Staatschef Xi Jinping zum Auftakt des Peking-Besuchs von US-Präsident Donald Trump. Zuvor hatte es lobende Worte von Trump an seinen chinesischen Gastgeber gegeben. Beim Treffen der beiden Großmächte dürfte es um den Handelskonflikt und den Iran-Krieg gehen. Zurück nach Österreich. Erste Details gibt es jetzt zur geplanten Demo auf der Brenner Autobahn in 2 Wochen. Die Autobahn soll am 30. Mai zwischen 11 und 19 Uhr ja komplett gesperrt werden. Wie dann ein Verkehrskollaps verhindert werden kann, daran arbeiten jetzt die Tiroler Behörden. Wolfgang Böhmer.
4: Ja, das Wichtigste, wer am 30. Mai nicht wirklich nach oder durch Tirol muss, sollte das schlicht nicht tun. Die Autobahn Richtung Brenner ist komplett zu und das wirkt sich praktisch aufs ganze Land aus, könnte man sagen. Alle Ausweichmöglichkeiten Richtung Brenner sind ebenfalls komplett gesperrt und das wird sehr streng überwacht. Einzig, wer wirklich zum Beispiel eine Buchungsbestätigung für ein Hotel in der Region hat, der darf durch. Und dazu gibt's für Transit-Lkw, die über den Brenner wollen, in ganz Tirol ein Fahrverbot. Und das wird an allen Grenzen, also auch den kleinen Übergängen, von der Polizei genau kontrolliert. Und wenn es sich in Tirol dann trotzdem groß staut, dann wird an allen Grenzen auch der Pkw-Verkehr nach Tirol herein eingeschränkt. Also, so wie es alle sagen, am 30. Mai Tirol mit dem Auto am besten meiden.
2: Wolfgang Böhmer hat berichtet. Das waren die Nachrichten mit Martina Kofler. Und jetzt noch zum Wetter.
5: Feuchtkühle Nordseeluft bestimmt das lange Wochenende. Erst am Sonntag wird es von Westen her wieder freundlicher. Der heutige Feiertag bringt zeitweise Regen. Zum Teil nass ist es schon jetzt in der Früh. In Wien hat es aktuell 12 Grad, in Eisenstadt, St. Pölten, Linz und Salzburg 9, in Innsbruck und Bregenz 7 und in Graz und Klagenfurt 5 Grad. Etwas länger sonnig ist es heute nur noch anfangs im Südosten. Ansonsten dominieren die Wolken und es wird überall zeitweise nass. Am Nachmittag im Süden mitunter auch gewittrig. Bei teils lebhaftem Wind aus Süd bis West erreichen die Temperaturen meist nur 7 bis 15 Grad, im Osten stellenweise noch bis zu 19 Grad. In 2000 Meter Höhe hat es um minus 1 Grad. Morgen und am Samstag geht es feucht und kühl weiter. Schnee fällt stellenweise noch einmal bis gegen 1000 Meter Höhe. Am Sonntag wird es von Westen her sonniger, im Osten bleibt es meist noch trüb und zudem hier dann sehr windig. So viel zum Wetter von Gerald Holzinger.
0: Sicher unterwegs mit Radio Kärnten, 4 nach 7. Wir schauen auf die Straßen mit der Anna.
6: Auf den Hauptverbindungen kommen Sie überall gut voran. Es sind uns aktuell keine Störungen gemeldet worden. Wir wünschen eine angenehme Fahrt.
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0: Wir gehen es heute gemütlich an, gemeinsam mit der Anna Magnet. Guten Morgen.
6: Guten Morgen, Patricia. Ja, auch die Signation ist sehr gemütlich,
0: ja,
6: oder?
0: Ja, genau. Und bis der Regen kommt,
6: ja,
0: werden wir auch thematisch ein bisschen bunter fahren, muss man schon sagen. Auch ruhiger, bis auf den Song Contest-Beitrag. Der wird wild und schrill. Aber ansonsten die lange Nacht der Chöre. Wir beginnen die 7-Uhr-Stunde mit diesem Beitrag und es ist immer auch sehr schön entspannend zum Zuhören.
6: Es war sehr viel los gestern in der Stadt.
0: Ich
6: wohne mitten in der Stadt und am Abend war sehr viel los und alle in Tracht und das finde ich immer sehr schön.
0: Das ist fein. Wir berichten gleich noch Näheres über die lange Nacht der Chöre. Jetzt Howard Carpendale. Guten Morgen. Na, na, na, na.

0: und 12 Minuten. Wir schauen uns das Wetter an mit der Anna.
1: Bis Mittag ist es in Unterkärnten noch trocken und zwischendurch zeigt sich auch die Sonne. In Oberkärnten dominieren bereits dichte Wolken und in den Tauern sind erste Schauer zu erwarten. Der Regen breitet sich dann auf das ganze Land aus und dann gibt es auch teils kräftige Regenschauer und Gewitter. Höchstwerte heute 9 bis 15 Grad. Aktuell messen wir in Millstatt am Weißensee und in Lienz 8 Grad. In Villach sind es 7 Grad, in Klagenfurt und Feistritz ob Bleiburg 6, in Areach und Völkermarkt 5, Malnitz 4 Grad, in Weitensfeld und auf der Gerlitzen sind es 2 und am Katschberg hat es 0 Grad.
0: Also die Regen- und Gewitterwolken, die kommen erst nach Kärnten. Die gewaltige Klangwolke, die ist schon wieder weg. Die hat es gestern über Klagenfurt gegeben. Da war die Innenstadt eine große Chorbühne, bei der 10. lange Nacht der Chöre, hunderte Menschen, hunderte Sangesfreunde und mittendrin Martin Kalwitzer. Furrein, hast du den Anna gestern eigentlich auch gesehen?
1: Mittendrin? Nein, das tatsächlich nicht. Aber davor und er war auch in Tracht.
0: Ja, schön.
2: Ja, und man kommt mit dem Schauen und mit dem Hören eigentlich gar nicht nach. An 12 verschiedenen Standorten in ganz Klagenfurt war wirklich alles zu hören, was die Kärntner Chorlandschaft so hergibt. Egal ob Modernes was Spannendes von unseren Nachbarn oder ganz klassisch kärntnerisch. Jeder und jede kommt hier auf seine Kosten.
3: Gut. Sehr gut, super, wir sind mal begeistert.
4: Interessant, das erste Mal dabei, aber keine Minute bereut.
5: Ich denke, ich werde sicher wieder kommen.
6: Wir sind mal jedes Jahr dabei und es ist immer was Besonderes, weil man singt danach noch mit anderen Chören wieder zusammen irgendwo und ist der Austausch von den Chören und das ist richtig schön, ja.
2: 62 Chöre waren gestern insgesamt dabei, einer davon auch aus der Steiermark und die haben sogar eröffnen dürfen.
7: Das war super, es waren unglaublich viele Leute. Ich glaube, jeder Pfarrer hätte erfreut, wenn die Kirche so voll wäre.
2: Sagt der Chorleiter Andreas Schinnerl vom Vocalix Männerensemble Graz. Sie waren in Klagenfurt gestern quasi auf Austausch.
7: Das ist eine spannende Geschichte und zwar die Choralmbahn. Bisschen anders geschrieben, dann klingt es wie Choralmbahn. Und zwar die beiden Bundesländer sind zusammengerückt und wir haben diese ehrenvolle Aufgabe, die Steirer hier in Klagenfurt vertreten zu dürfen.
2: Ja, und auch mit einem Kärntner Lied.
7: Wir singen sogar die Mölderleiten beim Begräbnis in der Steiermark.
2: So ist das also mit den Kärntner Liedern in der Steiermark. Bis 22.30 Uhr jedenfalls war in Klagenfurt volles Chorprogramm. Danach, fast schon traditionell, das gemeinsame Still um den See vor dem Domplatz. Gefolgt vom ebenso traditionellen Prosit danach.

0: 9 Minuten noch, dann ist es 7:30. 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
1: Sicher unterwegs mit Radio Kärnten, alles ruhig soweit, es sind uns keine aktuellen Störungen gemeldet worden. Gute und vor allem sichere Fahrt.
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3: 70 Jahre Song Contest, 60 Jahre Merci Cherie, Grund genug, den Siegertitel von Udo Jürgens in ein neues Gewand zu hüllen. Jeden Tag stellen wir Ihnen in Guten Morgen Kärnten eine Merci Cherie Version vor und Sie entscheiden dann letztendlich per Voting, wer gewinnt. 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Drei hatten wir schon, Anna. Du hast dir alle drei angehört.
1: Ja, die erste Version war von Matt Acoustics, die zweite von den Fancy Chords. Drei Mädels mit wahnsinnigen Stimmen. Und gestern war Boris Uhren.
3: Und heute die Jungfidelen.
4: Song Contest bedeutet, eine Möglichkeit einmal zu finden, um sich zu präsentieren und zu sagen, was man so richtig drauf hat.
5: Pure Leidenschaft und einfach so musizieren, wie man sind.
6: Vielfalt, das ist wichtig in der Musik.
7: Dass man gescheit auf den Boots aufhören.
8: Dieser kleine Song Contest, ich habe euch gefragt, ob ihr da mit dabei seid. Merci Cherie, war es eine Herausforderung? Was habt ihr euch überlegt und einfallen lassen?
5: Boah, ja, ich kann mich noch gut an den Anruf erinnern. Ich bin immer optimistisch. Von vornherein ist natürlich jetzt mit unseren Blasinstrumenten vielleicht nicht gleich das Naheliegendste, aber wir haben echt was Cooles in der Band geschaffen und ich glaube, wir waren kreativ.
9: Es hat uns schon einige Minuten gekostet, aber ich möchte mal reinhören. Also wir haben uns ein paar Schmähs einfallen lassen und ich glaube, den Schmäh und den Witz, das sehen wir.
4: Merci Cherie ist ein Titel, der so da aufgenommen war, wo keiner von uns noch auf der Welt war. Und umso mehr war es schön und herausfordernd, da mal etwas aufzugreifen, da einen neuen Schwung reinzubringen und zu sagen, wir Jungfidel, wir machen unsere Version draus und tragen wir die ins Land.
10: Es war für uns natürlich wichtig, dass wir nicht nur unser Können auf uns Instrumenten zeigen, sondern natürlich etwas, was wir live auch sehr oft performen, ist der Gesang, der mehrstimmige Gesang.
8: Der große Song Contest, ist das etwas, was man sich anschaut?
9: Ja, mittlerweile ist es schon ein großes Spektakel. Es geht ja viel ums Drumherum mit den Lichtern und der Show. Also das ist ja ein Wahnsinn, was da eigentlich geboten wird, sich ja zum Anschauen. Ja?
5: Aber wir müssen nachschauen, weil auf den Tag, auf den Samstag spielen wir ja.
8: Aber ihr steht nicht auf der Bühne in der Stadthalle?
4: Nein, in der Stadthalle sind wir leider nicht. Wir präsentieren uns auf einer anderen Bühne, aber wie der Michi schon gesagt hat, umso mehr freuen wir uns drauf, das in Ruhe dann genießen zu können und das anzuschauen.
8: So sollte man für euch voten.
10: Weil wir uns sehr viel Mühe gegeben haben, dass wir was Besonderes schaffen.
7: Wir sind sechs kreative Musiker, die was mit Herzblut einfach performen und die was ich einfach als Spontanität gute Gedanken machen und einfach live performen, 100% live.
5: Weil wir lustig und authentisch sind.
4: Weil wir sind, in dem, wie wir uns präsentieren, nämlich echt und jederzeit, so wie es uns gefällt.
9: Kreativ, peppig, spritzig, geil.
5: Eine stabile Truppe.

0: Oder auf gut Kärntnerisch, vergölt's gut.
1: Wenn Ihnen diese Version von den Jungfidelen unseres kleinen Song Contest gefallen hat, kernten.orf.at, da können Sie auf Ihren Favoriten klicken und abstimmen. Gleich die Nachrichten aus unserem Bundesland, 3 Minuten vor 7:30.

0: klingt Musik aus Kärnten. Déjà-vu, bist du nicht bei mir. Gleich die Nachrichten aus unserem Bundesland.
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0: Halb acht an diesem Feiertag. Sie hören jetzt Barbara Veit.
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3: Eine lange Ölspur hat es in der Nacht auf der A2 Südautobahn gegeben, von der steirischen Grenze bis zur Abfahrt Bad St. Leonhard. Ein Sondertransporter dürfte sich den Tank aufgerissen und dann Öl verloren haben. Die Freiwilligen Feuerwehren Breiteneck, Bad St. Leonhard und Wolfsberg haben die Ölspur binden können. Es ist kein anderer Fahrer zu Schaden gekommen. In Österreich werden immer mehr psychisch kranke Menschen zwangsweise in einer Psychiatrie untergebracht. Das zeigt der Jahresbericht der Vertretungsnetz Patientenanwaltschaft. In gefährlichen Situationen werden die Patientinnen und Patienten auch häufiger mit Gurten fixiert. Kärnten ist dabei im Bundesländervergleich weit oben mit über 600 Unterbringungen mit Fixierungen. Mehr dazu hören Sie in einer Viertelstunde im Radio Kärnten Frühjournal. Außerdem noch Thema: Nach stundenlangen Diskussionen und Abstimmungen hat der österreichische Tischtennisverband einen neuen Präsidenten. Der Kärntner Hubert Dobronik setzte sich am Abend mit 23-17 Stimmen gegen Rudolf Sporrer durch. Der Verband geht gerade durch eine schwere Krise, das hat man auch bei der Wahl gemerkt. Anna, du hast die Wetteraussichten für uns.
4: In Unterkärnten bis Mittag noch trocken, in Oberkärnten bereits dicht bewölkt mit einzelnen Regenschauern. Am Nachmittag breitet sich der Regen auf das ganze Land aus, Höchstwerte 9-15 Grad. Sicher unterwegs mit Radio Kärnten. Auf den Hauptverbindungen kommen Sie überall störungsfrei voran. Aber vor dem Autobahngrenzübergang Spielfeld brauchen Sie 15 Minuten länger Richtung Slowenien. Ansonsten alles ruhig. Gute Fahrt.
0: Frühsport machen wir heute gemeinsam mit Lukas Schelander.
5: Der österreichische Tischtennisverband hat einen neuen Präsidenten. Der Kärntner Hubert Dobronik wurde gestern Abend bei der Generalversammlung in Klagenfurt mit 23-17 Stimmen gewählt. Nach Monaten voller Krisen, Missbrauchsvorwürfen gegen einen Nachwuchstrainer, Ermittlungen und Rücktritten soll nun ein Neustart gelingen. Die stundenlange Wahl zeigt allerdings auch, wie tief der Verband weiterhin gespalten ist. Fußball. Der WRC kann am Wochenende Platz 2 in der Quali-Gruppe fixieren und damit weiter vom Europacup träumen. Gegner am Samstag ist die WSG Tirol. Radio Kärnten berichtet live ab 17 Uhr. Heute spielt die Austria Klagenfurt das letzte Spiel in der zweiten Bundesliga. Die Weidmannsdorfer treffen auf Liefering. Und in der Regionalliga verliert Treibach mit 0-1 gegen Deutschlandsberg. Beim Eishockey beginnt am Freitag die WM in der Schweiz. Für Österreich geht es dann am Samstag los. Auftaktgegner ist Großbritannien. Das Nationalteam kämpft erneut um den Klassenerhalt und kann dabei auch auf Vinzenz Rohrer bauen, der nach dem Saisonende in Kanada zur Mannschaft stößt. Und der ECKC muss den nächsten Abgang verkraften. Mario Kempe verlässt die Klagenfurter nach 46 Ligaspielen wieder und kehrt nach Schweden zurück.
0: Danke, Lukas. 4 Minuten nach halb acht. Einen schönen guten Morgen.
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0: Neuen Radio Kärnten MacN mit Hai. Am 14. Mai, heute begeht die katholische Kirche das Hochfest Christi Himmelfahrt, genau 40 Tage nach Ostern. Was es damit genau auf sich hat, das erklärt uns jetzt Max Fritz von der Diözese Gurk.
1: Jesus ist zwar bereits am dritten Tage auferstanden, wie die Evangelien berichten. Er hat sich aber in den 40 Tagen nach Ostern einige Male seinen Jüngerinnen und Jüngern noch auf Erden gezeigt. 40 Tage später, so berichtet der Evangelist Lukas, ist Jesus dann aber vor den Augen seiner Jünger in den Himmel aufgefahren und in einer Wolke verschwunden. Christi Himmelfahrt, oftmals auch Erhöhung Christi genannt, erinnert also an die Rückkehr von Jesus Christus als Sohn Gottes zu seinem Vater im Himmel. In einigen Kärntner Pfarren wird dieses Geschehen auch theatralisch nachgestellt, indem eine Christusstatue gemeinsam mit Engelstatuen mit Seilen im Kirchenraum zur Kirchendecke und zum Kirchenspeicher hochgezogen wird. Seit dem 4. Jahrhundert nach Christus wird das Fest als Hochfest der Kirche gefeiert. Es steht in einer inhaltlichen Klammer zwischen Ostern und Pfingsten. Denn die 9 Tage nach Christi Himmelfahrt werden oft als Pfingstnovene begangen, in denen um die Gaben des Heiligen Geistes gebetet wird.
0: Dankeschön, Max Fritz von der Diözese Gurk. In 4 Minuten ist es 7:45, dann gibt's die Wetteraussichten von der Anna Magnet und danach das Frühjournal heute von und mit Barbara Veit.

0: Roy Black in Radio Kärnten. Für Sie allein jetzt die Wetteraussichten von Anna.
1: Der Feiertag beginnt heute im Klagenfurter Becken und unteren Lavantal zum Teil noch mit wenig Wolken. Überall sonst ist der Himmel bereits dicht bewölkt und in der Dauernregion regnet es regional schon leicht. Wolken und Regen breiten sich dann bis Mittag auf die meisten Landesteile aus. Vor allem in Unterkärnten könnte es auch das ein oder andere Gewitter und damit kurzzeitig kräftige Schauer geben. Es bleibt heute kühl, die Höchstwerte reichen von 9 Grad im oberen Gailtal bis 15 Grad mit mehr Sonnenschein im Klagenfurter Becken.
0: 7.45 Uhr, genau 7:45.
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3: Guten Morgen am Donnerstag, dem 14. Mai. Die Polizei sucht weiterhin nach einem 29-jährigen Autolenker, der gestern einen Unfall mit einer Motorradstreife in Grumpendorf verursacht haben soll. Der Polizist wollte den Mann für eine Kontrolle anhalten, der Verdächtige soll aber beschleunigt haben und dem Motorrad aufgefahren sein. Der Beamte ist dadurch gestürzt und ist mit schweren Verletzungen ins UKH Klagenfurt eingeliefert worden. Der 29-Jährige soll zu Fuß geflüchtet sein, er soll keinen Führerschein gehabt haben. Außerdem hat die Polizei im Auto verschiedene Suchtmittel und ausländische Ausweise gefunden, die zur Fahndung ausgeschrieben sind. Die 27-jährige Beifahrerin befindet sich derzeit in Gewahrsam und wird heute noch einmal von der Polizei befragt. Einen schweren Unfall hat es am Abend auf der A11 vor dem Karawankentunnel gegeben. Eine 21-jährige Frau dürfte den Stau vor ihr übersehen haben und ist in einen stehenden LKW gefahren. Die Lenkerin hat sich Verletzungen unbestimmten Grades zugezogen und ist nach einer Erstversorgung mit dem Rettungshubschrauber ins LKH Villach geflogen worden. Ihr Auto ist abgeschleppt worden, der LKW konnte mit leichten Beschädigungen weiterfahren. Immer mehr psychisch kranke Menschen in Österreich werden zwangsweise in einer Psychiatrie untergebracht. Das zeigen Zahlen vom Vertretungsnetz, von der Vertretungsnetz Patientenanwaltschaft. In Kärnten waren es im Vorjahr fast 1.500 Unterbringungen, um rund 10% mehr als noch 2019. Patientinnen und Patienten werden auch immer öfter mit Gurten fixiert, wie Elisabeth Bergmann berichtet.
4: Über 600 Mal sind Betroffene in Kärnten im Vorjahr in der Psychiatrie untergebracht und zeitweise am Bett fixiert worden. 1,5 Mal so oft wie im Durchschnitt in Österreich. Für Bernhard Rappert, Fachbereichsleiter der Patientenanwaltschaft des Vertretungsnetzes, ein Zeichen dafür, dass das derzeitige System überlastet sei und es zu wenig Personal in den Psychiatrien gäbe.
5: Wenn ich da personell gut ausgestattet bin, kann ich im Gespräch, im Kontakt mit den Patientinnen schon präventiv dafür sorgen, dass es gar nicht zu solchen Situationen kommt. Und auch dann müssen dann werden die Menschen weniger beschränkt.
4: Außerdem würden Psychiatrien teilweise zu enge Gänge oder zu wenig Rückzugsorte haben, was die Ängste und Anspannungen von Betroffenen verschlimmern könne, so Rappert. Besonders auffallend ist der österreichweite Anstieg der Gurtfixierungen bei Kindern und Jugendlichen. Von rund 20% im Jahr 2019 auf 28% im Vorjahr. Damit es erst gar nicht so weit komme, brauche es mehr Psychotherapeutinnen und Therapeuten, sagt der Patientenanwalt.
5: Wenn man so eine krisenhafte Entwicklung bei Minderjährigen rasch erkennt und rasch behandelt, dann haben die eine gute Chance, dass sie unbeschadet aus der Krise wieder herauskommen. Wenn ich aber monatelang keine Betreuung bekomme, dann verschlimmert sich das und dann wird ein stationärer Aufenthalt notwendig.
4: Das würde Psychiatrien nachhaltig entlasten und dem Personal mehr Zeit für ihre Patientinnen und Patienten geben, so Rappert. Von der KABEK hat es dazu heute auf Anfrage des ORF keine Stellungnahme gegeben.
3: Stundenlang ist am Abend in Klagenfurt diskutiert worden, bis es zu einer Abstimmung über den neuen Präsidenten des österreichischen Tischtennisverbandes, kurz ÖTTV, gekommen ist. Er kommt aus Kärnten und muss den Verband jetzt aus einer schweren Krise helfen, Lukas Schilander.
6: Der Kärntner Hubert Dobronik ist neuer Präsident des ÖTTV. Er setzt sich bei der Generalversammlung in Klagenfurt mit 23-17 Stimmen gegen Ex-Generalsekretär Rudolf Sporer durch. Aber schon allein der lange Verlauf der Sitzung zeigt, wie tief die Spannungen innerhalb des österreichischen Tischtennissports derzeit sind. Die neue Führung übernimmt den Verband in einer der schwierigsten Phasen seiner Geschichte. Auslöser der Krise waren Vorwürfe mehrerer junger Spielerinnen gegen einen Nachwuchstrainer. Die Staatsanwaltschaft ermittelt, für den Trainer gilt die Unschuldsvermutung. In den vergangenen Monaten geriet dadurch auch die damalige Verbandsspitze massiv unter Druck. Mehrere Funktionäre traten zurück, darunter Präsident Wolfgang Gottschke. Das Sportministerium verhängte zusätzlich einen Förderstopp und forderte umfassende Aufarbeitung sowie strenge Schutzmaßnahmen. Mit Dobrovnik entscheidet sich die Mehrheit nun für einen Kandidaten, der mit Reformen und einem Neustart angetreten war. Gleichzeitig zeigt das Ergebnis von 23 zu 17 Stimmen aber auch, die Lager im österreichischen Tischtennis bleiben weiterhin klar erkennbar.
3: Das war das Radio Kärnten Frühjournal mit Barbara Veit. Jetzt geht es weiter mit Patricia Jordan und Anna Magnet.
7: Dankeschön, Barbara. 10 Minuten noch, dann ist es 8 Uhr. Schön, dass Sie den Feiertag mit uns, mit Radio Kärnten beginnen.
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5: Im Nachrichtenstudio Martina Kofler. Viele heikle Themen haben die USA und China bis morgen noch zu besprechen. Gestern ist US-Präsident Trump ja zu seinem Staatsbesuch in Peking eingetroffen. Vor seinem ersten Vier-Augen-Gespräch mit China-Staatschef Xi Jinping gab es heute freundliche Worte und viel Lob auf beiden Seiten. Aus Peking ORF-Korrespondentin Alexandra Siebenhofer.
6: Rote Teppiche, Blasmusik, jubelnde Kinder vor der großen Halle des Volkes, Donald Trump und Xi Jinping gemeinsam milde lächelnd. Es sind Bilder nach dem Geschmack der beiden Staatschefs. Und so betont man vor dem Vier-Augen-Gespräch auf beiden Seiten, wie gut man sich doch eigentlich verstehe. Es sei eine Ehre, sein Freund zu sein, sagt Donald Trump zu Xi Jinping. Die Beziehung zwischen den USA und China werde besser sein als jemals zuvor. Chinas Staatschef Xi Jinping erwidert, man solle Partner sein, nicht Rivale. Stabile Beziehungen zwischen China und den USA kämen der ganzen Welt zugute. Fast zwei Stunden sprechen die beiden Staatschefs miteinander, bevor sie zum Besuch des Himmelstempels in Peking aufbrechen. Nach einem Staatsbankett heute Abend werden die Gespräche morgen fortgesetzt.
5: In Österreich geht die Debatte um eine Verlängerung der Volksschule auf 6 Jahre weiter. Bildungsminister Christoph Wiederkehr von den NEOS fordert das ja und Experten sind auch dafür. Widerstand kommt dagegen von der ÖVP und den Gemeinden. Es gebe einen Platzmangel und fehle an Geld für einen Ausbau der Schulen, heißt es da. Schulzusammenlegungen sind für ÖVP-Gemeindebundpräsident Johannes Pressl auch keine Lösung.
7: Ich glaube, man muss immer Strukturen hinterfragen, ob sie noch zeitgemäß sind. Aber letztlich muss man schon auch sehen, ich bin kein Bildungspolitiker, aber Volksschule funktioniert ja im Moment, speziell auch im ländlichen Raum, sehr gut. Volksschule ist natürlich eine Bildungseinrichtung, aber letztlich ist das auch ein Teil des Ortslebens. Das ist ein Teil der Identität. Und wir sagen schon, Volksschule gehört auch in den Ort.
5: Sagt Gemeindebundpräsident Pressl in der ZIP 2. In Tirol hat die Polizei eine Drogenbande zerschlagen. 5 Personen wurden festgenommen. Ein 44-jähriger Iraner soll mit 4 weiteren Verdächtigen mindestens 12 Kilogramm Kokain und große Mengen Cannabis nach Österreich gebracht und in Wien und Tirol verkauft haben. Vor allem der Kokain-Hotspot Kufstein soll von der Bande mit Drogen versorgt worden sein. Themenwechsel jetzt. Am Abend ist wieder Showtime in der Wiener Stadthalle. Das 2. Semifinale des Eurovision Song Contests geht über die Bühne. Aus österreichischer Sicht gibt es dabei gleich 2 Highlights, Clemens Stadelbauer.
8: Ja, Cosmo performt seinen Song Tanzschein außer Konkurrenz, weil Österreich ja als Gastgeberland automatisch fürs Finale qualifiziert ist. Und Vorjahressieger JJ, dem wir den ganzen Trubel hier in Wien zu verdanken haben, feiert die Live-Premiere seines neuen Songs Unknown.
5: Danke Clemens, und ORF1 überträgt auch das 2. Semifinale wieder live. Das waren die Nachrichten mit Martina Kofler. Und jetzt das Wetter.
9: Luft von der Nordsee bringt in den nächsten Tagen einiges an Regen. Und pünktlich zu den Eisheiligen bleibt es kühl. Heute ist Bonifatius. In den Landeshauptstädten hat es aktuell in Wien 12 Grad, in Eisenstadt 11, St. Pölten 10, Linz 9, Salzburg, Innsbruck, Bregenz und Graz 8 und in Klagenfurt 6 Grad. Meist nur 7 bis 15 Grad werden es heute, im Osten bis zu 19, in 2000 Meter Höhe um minus 1 Grad. Dazu gibt es viele Wolken und von Westen her zeitweise Regen. Sonne in den nächsten Stunden noch im Südosten, von der südlichen Steiermark über das Süd- und Mittelburgenland bis zur buckligen Welt. Später heute auch hier Schauer und mitunter sogar Gewitter. Morgen und am Samstag geht es feucht und kühl weiter. Schnee fällt stellenweise noch einmal bis gegen 1000 Meter Höhe. Am Sonntag wird es von Westen her sonniger, im Osten bleibt es meist noch trüb und zudem hier dann auch sehr windig. So viel zum Wetter von Gerald Holzinger.
10: Dankeschön, Gerald. 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Der Blick auf die Straßen, Anna.
11: Ja. Auf den Hauptverbindungen ist noch alles ruhig, da kommen Sie störungsfrei voran. 10 Minuten länger dauert es aber vor dem Autobahn-Grenzübergang Spielfeld Richtung Slowenien. Ansonsten alles ruhig. Gute Fahrt.
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10: Heute Christi Himmelfahrt mit Anna Magnet
11: und Patricia Jordan.
10: Und eigentlich untypisch für einen Feiertag, dass wir einen Luftikus haben, aber...
11: Aber wir sind ja fair und wir stellen Ihnen jeden Tag in der Früh diese Woche... Ja, Gruppen vor, die Merci Cherie anders interpretieren, der kleine Song Contest von Radio Kärnten. Und wir haben auch jeden Tag dazu einen Luftikus. Und damit das fair bleibt, auch am Feiertag.
10: Genau, es ist Song Contest Woche, da ist alles ein bisschen anders. 8:05, Michael Jackson und Paul McCartney waren nie beim Song Contest, zumindest nicht in dieser Kombi, aber sie waren einmal zusammen. Ein musikalisches Paar waren sie 1983 und das ist im Aufnahmestudio dabei rausgekommen. Say, say, say. In Radio Kärnten. Schön, dass Sie zuhören. Guten Morgen.

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0: Neues Lied von Ina Regen in Radio Kärnten. Apropos Regen, Anna.
1: Ja, der kommt heute auf alle Fälle. Er breitet sich nämlich ab Mittag auf das ganze Land aus. In Oberkärnten ist es bereits jetzt stark bewölkt und in den Dauern sind die ersten Schauer zu erwarten. In Unterkärnten lockert es aber zwischendurch noch auf, am ehesten östlich von Klagenfurt. Ab Mittag gehen dann verbreitet teils kräftige Regenschauer nieder, auch Gewitter sind möglich. Oberhalb von 1200 bis 1700 Meter fällt Schnee. Die Temperaturen erreichen 9 bis 15 Grad. Aktuell 9 Grad in Kötschach-Mauten, 18 das in Dellach im Drautal, Feistritz ob Bleiburg und Millstatt, in Breiteneck und Feldkirchen messen wir 7 Grad. In Völkermarkt und St. André im Lavantal sind es 6 Grad, 5 Grad in St. Veit, Anaglan und Ariach, 4 Grad in Weitensfeld und auf der Gerlitzen.
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0: Cosmo hat heute Abend beim zweiten Halbfinale seinen ersten Auftritt und wir in Radio Kärnten haben eigentlich schon die ganze Woche über den kleinen Merci Cherie Radio Kärnten Song Contest, Anna, gell?
1: 5 Gruppen interpretieren Merci Cherie neu. Wir stellen sie Ihnen jeden Tag in der Früh vor und ab Freitag, nachdem der letzte vorgestellt wurde, kann man voten online für Ihren Favoriten. Und wir haben uns aber gedacht, wir wollen jetzt schon wissen, wer so ein richtiger Fan ist von dem heutigen Kandidaten, nämlich von den Jungfidelen.
0: Also wenn Sie die Version von den Jungfidelen gehört haben und wenn Ihnen diese Merci Cherie-Version gefallen hat und Sie uns sagen können, warum Sie den Radio Kärnten Mini ESC gewinnen sollen, also die Jungfidelen, dann gewinnen Sie sozusagen bei uns, nämlich das hier.
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0: 0463 511 00 und die 5.

0: die großartige Hildegard Knef in Radio Kärnten. 10 Minuten noch, dann ist es 8:30. Wir schauen auf die Straßen mit der Anna.
1: Sicher unterwegs mit Radio Kärnten. Sie kommen überall noch gut voran. Es sind uns aktuell keine Störungen gemeldet worden. Wenn Sie aber eine Verkehrsinfo für uns haben, dann rufen Sie bitte bei uns an. 0800 600 601. Natürlich kostenlos. Gute Fahrt.
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0: Wir haben jemanden gesucht, der Merci Cherie, also die Merci Cherie-Version von den Jungfidelen gehört hat vor einer Stunde und der gesagt hat, ja, die Version gefällt mir, weil, warum auch immer, das werden sie uns ja gleich sagen.
1: Und zwar hat uns aus Hermagor jemand am schnellsten erreicht, Günther Steinwender. Hallo.
0: Guten Morgen, Herr Steinwender.
3: Guten Morgen.
0: Hallo. Sie kennen generell die Jungfidelen?
3: Habe ich heute das erste Mal gehört.
0: Ah, das erste Mal gehört, okay. Ja. Aber Sie sagen, die Jungfidelen, die sollen den Radio Kärnten Mini-ESC gewinnen.
3: Ja, das war eine perfekte Sache, einfach die Mischung zwischen den verschiedenen Musikrichtungen, also mit dem Kärntner Heimatlied und nachher die Gesangseinlagen eine, also perfekt, super.
0: Und auch die Österreich-Hymne haben Sie kurz einfließen lassen, gell, in Ihrer Art und Weise, wie Sie es gern machen, die Jungfidelen. Fein.
3: Ja. Ja. Super. Doch einfach die Mischung zwischen den verschiedenen Musikrichtungen, also mit dem Kärntner Heimatlied und nachher die Gesangseinlagen eine, also perfekt, super.
0: Und auch die Österreich-Hymne haben Sie kurz einfließen lassen, gell, in Ihrer Art und Weise, wie Sie es gern machen, die Jungfidelen. Fein.
3: Ja, super. War ganz was

0: sagt dann unter kärnten.f.at.
1: Das werde ich machen, danke vielmals.
2: Ab morgen, Herr Steinwender. Was haben Sie heute noch vor am Feiertag?
1: Ja, nicht viel. Jetzt wäre ein bisschen Stall arbeiten und dann den Tag genießen.
2: Okay, und dann auch den Regen sich von drinnen aus anschauen und genießen.
1: Noch regnet es nicht. Wir haben blaue Flecken am Himmel.
2: Mhm. Das wird noch kommen.
1: Die ja, auch schadet nicht.
2: Nein, auf keinen Fall, auf keinen Fall. Dann grüß uns mir die Tiere im Stall.
1: Das werde ich machen, ja.
2: Und einen schönen Tag wünsche ich Ihnen noch, Herr Steinwender.
1: Danke Ihnen auch.
2: Danke.
1: Alles Gute und danke für euch.
2: Gerne, Baba. Tschüss.
1: Wiederhören. Okay.

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8: 8.31 Uhr, Sie hören jetzt Barbara Veit.
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9: Ab nächsten Jahr gelten neue Regeln für die Matura. Laut dem Beschluss des Ministerrats sollen die Schülerinnen und Schüler in Zukunft mindestens 30% bei der mündlichen Matura erreichen müssen, um positiv abschließen zu können. Die Jahresnote wird in die Matura-Note weiterhin eingerechnet. Bei der schriftlichen Matura gibt es so einen Stellenwert schon seit 2021. Außerdem bleibt die Abschlussarbeit in den AHS als freiwillige Option statt eines zusätzlichen Matura-Fachs bestehen. Bisher war die Arbeit freiwillig nur als Übergangslösung bis 2028/29 angedacht. Einen Autounfall hat ein 19-Jähriger in der Nacht im Ort Prischitz gebaut. Der Probeführerscheinbesitzer ist auf das Straßenbankett gekommen und hat daraufhin die Kontrolle über das Auto verloren. Er ist gegen eine Bushaltestelle geprallt und seitlich im Straßengraben liegen geblieben. Der junge Mann hat Verletzungen unbestimmten Grades erlitten. Die Rettung hat ihn in das Klinikum Klagenfurt gebracht. Der 19-Jährige war leicht alkoholisiert. Ein Sondertransporter hat in der Nacht eine lange Ölspur auf der A2 Südautobahn gezogen. Von der steirischen Grenze bis zur Abfahrt Bad St. Leonhard. Der LKW dürfte Öl verloren haben, weil er sich den Tank aufgerissen haben soll. Die Freiwilligen Feuerwehren Breiteneck, Bad St. Leonhard und Wolfsberg haben die Ölspur binden können. Es ist kein anderer Fahrer zu Schaden gekommen. Anna, wie wird das Wetter heute?
10: In Unterkärnten bis Mittag noch trocken, in Oberkärnten bereits dicht bewölkt mit einzelnen Ringschauern. Am Nachmittag breitet sich der Ring auf das ganze Land aus, Höchstwerte 9 bis 15 Grad. Sicher unterwegs mit Radio Kärnten, alles ruhig soweit. Sie kommen noch gut durch diesen Feiertag. Wir hoffen auch, dass es so bleibt. Gute Fahrt!
8: Mit dem Frühsport geht's jetzt weiter und mit Lukas Schelander.
11: Nach stundenlangen Diskussionen hat der österreichische Tischtennisverband eine neue Führung gewählt. Der Kärntner Hubert Dobronik setzt sich bei der Generalversammlung in Klagenfurt mit 23 zu 17 Stimmen gegen Rudolf Sporer durch. Der ÖTTV steckt seit Monaten wegen Missbrauchsvorwürfen, Ermittlungen und eines Förderstopps durch das Sportministerium in einer schweren Krise. Dobronik soll den Verband jetzt aus dieser führen. In der zweiten Fußball-Bundesliga verabschiedet sich die Austria Klagenfurt heute mit einem Heimspiel gegen Liefering aus dem Profigeschäft. Währenddessen bleibt die Akademie aber erhalten, das hat der Verein gestern bekannt gegeben. In der Bundesliga kämpft der WRC dann am Samstag um einen Platz im Europacup-Playoff. Die Wölfe empfangen die WSG Tirol in der Lavantal Arena. Wir berichten live ab 17 Uhr. Morgen beginnt dann in der Schweiz die Eishockey-Weltmeisterschaft. Auch Österreich ist wieder mit dabei und kämpft um den Klassenerhalt. Auftaktgegner des Nationalteams ist am Samstag Großbritannien. Beim KC gibt es unterdessen den nächsten Abgang. Mario Kempe kehrt nach Schweden zurück und ist bereits der 8. Spieler, der die Klagenfurter verlässt. Und Tennis, Lili Tagger vom KLC Klagenfurt scheitert beim WTA-Turnier in Parma an der Spanierin Jessica Busas-Manero. Tagger unterliegt mit 0:2.
8: Dankeschön, Lukas Schelander. 4 Minuten nach 8:30. Schönen guten Morgen.
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0: Heute am Feiertag und in einigen Kärntner Pfarren wird zur Christi Himmelfahrt ein besonderes Brauchtum gepflegt. In der Pfarrkirche Gottesdal zum Beispiel, da gibt es schon vor der Messe Kaffee und Imbiss im Pfarrhof ab 14 Uhr. Danach die heilige Messe mit Himmelfahrt um 15 Uhr und um 16 Uhr zeigt der Verein Bewegt bewusst verbunden Tänze aus verschiedenen Kulturen.
3: In Gmünd findet heute ein Porsche-Treffen am Friedhofparkplatz statt. Beginn ist da um 11 Uhr.
0: Heute beginnt am Weißensee das Downhill-Rennen. Erwartet werden zahlreiche Athletinnen und Athleten aus ganz Europa und Austragungsort ist bei der Weißensee-Bergbahn. Am Sonntag finden dann die großen Finalläufe statt.
3: Das Kärntner Nachwuchsensemble präsentiert an diesem Wochenende das Stück Goethe, Schiller und die anderen alten Machos auf der neuen Bühne Villach. Los geht es da um 20 Uhr.
0: Und um 20 Uhr auch lädt die Kulturinitiative Bleiburg zum Jelena Poproschan Quartett. Beginn ist wie gesagt um 20 Uhr und wir wünschen bei allem, was Sie heute noch vorhaben, gute Unterhaltung. Viel Spaß.
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0: Wer braucht schon San Francisco, wenn man in Fürnitz leben und vor allem heute Party machen kann?
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0: Kommt aus Fürnitz, heißt Sabine Pioli. Schönen guten Morgen.
2: Guten Morgen.
0: Wir dürfen recht herzlich gratulieren zum heutigen runden 60. Geburtstag.
2: Ja, vielen herzlichen Dank. Sehr schön.
0: Die Geburtstagsgrüße kommen vor allem von ihrer Schwester.
2: Ja.
0: Von ganzem Herzen wünscht sie Ihnen alles, alles Gute zum heutigen Geburtstag und sie freut sich schon auf euren gemeinsamen Schwesternurlaub.
2: Ja, da freue ich mich auch schon sehr. Wir fahren nächste Woche. Ja.
0: Wo geht's hin mit der Silvia?
2: Wir fahren nach Kroatien, nach Krkvenica.
0: Fein. Machst du das jedes Jahr, so einen Schwesternurlaub?
2: Nein, machen wir nicht jedes Jahr, nur wenn es sich ausgeht.
0: Es
2: geht sich nicht immer aus, aber das passt nachher schon.
0: Ja, da nimmt man einen guten Anlass wie einen runden Geburtstag, gell?
2: Ja, genau. Also das ist sehr schön.
0: Fein. Was haben Sie sonst für Hobbys, außer auf Urlaub fahren und reisen?
2: Hobbys habe ich Musik, Tanzen.
0: Mhm.
2: Ich bin ein Fan von Meilenstein und das ist meine große Gruppe und das macht voll Spaß.
0: Da gehöre ich auch dazu.
2: Ach so?
0: Ja. Komm mal gut dazu tanzen, gell?
2: Ja, Meilenstein ist eine super Band.
0: Zu der Musik, das stimmt, Frau Pioli.
2: Ja.
0: Weil Sie Geburtstag haben, da spielen wir nachher was von Meilenstein. Was hätten Sie denn gerne?
2: Das würde mich freuen.
0: Wenn wir das gleich reintun.
2: Hm, darf ich mal was aussuchen?
0: Ja, bitte.
2: Jetzt oder nie, zum Meilenstein.
0: Ja.
3: Jetzt das oder
2: freut
3: nie.
2: Mich.
0: Ja, sehr, sehr gerne. Bei welchem Konzert sind Sie als nächstes anzutreffen?
2: Wir fahren Spaß in Graz am Samstag mit der Band Meilenstein.
0: Ah, fein.
2: Das sind Sie unten, ja.
0: Okay, also gehören Sie da wirklich schon zum Inner Circle?
2: Ja, schon seit Jahren, ja.
0: Fein.
2: Voll schön.
0: Falls wir uns irgendwo einmal sehen beim Konzert, dann weiß ich, ich spreche Sie an, Frau Pioli.
2: Ja, das ist super. Gell? Also das macht immer Spaß, das ist ein super, volle Gaude. Das ist sehr toll.
0: Genießen Sie Ihr Leben weiterhin, tanzen Sie durchs Leben.
2: Das mache ich auf alle Fälle. Und ich sage vielen herzlichen Dank. Ich freue mich heute schon auf meine Familie, auf meine Kinder. Und dann machen wir eine schöne Party.
0: So gehört sich das.
2: Freunde, ja.
0: Bleiben Sie gesund, Frau Pioli. Alles, alles Liebe.
2: Danke, danke für den Anruf.
0: Sehr
2: danke,
0: gerne.
2: Danke.
0: Tschüss, danke. Baba.
2: Tschüss, Baba.
0: Und dann haben wir auch noch andere Geburtstagskinder in unserem Land.
4: In Obertrauburg feiert heute Maria Lengfellner Geburtstag. Wir gratulieren recht herzlich und bleib gesund. Doris mit Freunden schickt Geburtstagsgrüße. Und für Ursula Schornsteiner aus Spital an der Drau alles Gute zum 64. Geburtstag. Das wünscht dir von Herzen Harry aus Villach. Und wir schließen uns an. Happy Birthday.
0: Alles Gute. Jetzt Musik aus Kärnten für alle Meilenstein-Fans, aber ganz besonders für die Sabine Pioli aus Fürnitz zum heutigen 60. Geburtstag. Jetzt oder nie in Radio Kärnten. Schön, dass Sie zuhören.

0: In 2 Minuten ist es 9 Uhr. Danach gibt's die Nachrichten.
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8: Am Mikrofon Martina Kofler. Im Ukraine-Krieg ist weiter kein Ende in Sicht. Russland hat die Ukraine in der Nacht wieder mit massiven Angriffen überzogen. Im ganzen Land wurde Luftalarm ausgelöst. Auch aus der Hauptstadt Kiew wurden Explosionen und viele Verletzte gemeldet. Es soll mindestens einen Toten geben.
9: In den Trümmern eines Wohngebäudes in Kiew suchen Einsatzkräfte nach Überlebenden. Sie konnten bisher 10 Menschen retten. Die Waffenruhe hat nur kurz gehalten. Es ist die wohl längste russische Angriffswelle seit Kriegsbeginn. Im Visier insgesamt mehr als 20 Regionen der Ukraine. Schon den ganzen Mittwoch über hatte die russische Armee Drohnenangriffe geflogen. Getroffen wurden Ziele bis in den äußersten Westen der Ukraine. Solche Attacken über Tag sind ungewöhnlich. Hunderte Drohnen sollen eingesetzt worden sein. Präsident Zelensky bezeichnet die Attacken als Terror. Mit den jüngsten massiven Angriffen will Moskau den Druck auf die Ukraine erhöhen, sich auf Friedensverhandlungen einzulassen, zu russischen Bedingungen.
8: Raffaella Steinbach hat berichtet. Chinas Staats- und Parteichef Xi Jinping und US-Präsident Donald Trump haben ihre Gespräche in Peking begonnen. Zum Auftakt gab es freundliche Worte und Lob auf beiden Seiten. Einzelheiten wurden nicht bekannt. Nach 2 Stunden ging es für beide Staatschefs weiter zum Besuch des historischen Himmelstempels in Peking. Am Abend findet ein Staatsbankett statt. Morgen werden die Gespräche fortgesetzt. Neuen Wirbel gibt es rund um die spanische Hofreitschule in Wien. Mehr als 1 Million Euro soll in 2 Jahren verschwunden und von 2 ehemaligen Mitarbeitern veruntreut worden sein. Das zuständige Landwirtschaftsministerium prüft jetzt Schadenersatzansprüche. Ein schwerer Verkehrsunfall auf der Westautobahn bei Linz hat gestern für einen Großeinsatz der Rettungskräfte gesorgt. Bei einem Auffahrunfall am Nachmittag von Lkw, Wohnmobil und Reisebus wurden 14 Menschen verletzt. Aus Oberösterreich Daniela Dahlke.
10: Ein plötzliches Bremsmanöver setzt auf der Westautobahn bei Traun die Unfallkette in Gang. Nach der Notbremsung eines Lastwagens kracht ein Wohnmobil ins Heck des plötzlich stehenbleibenden Lkw. Kurz darauf fährt auch noch ein Reisebus auf den schon schwer beschädigten Camper auf. Das Ehepaar aus Kitzbühel wird schwer verletzt im Wohnmobil eingeklemmt. Der 59-jährige Lenker muss vom Notarzthubschrauber geholt werden. Im Reisebus aus der Steiermark werden 11 Menschen verletzt. Auch sie kommen ins Spital. Die Totalsperre der Autobahn führt im starken Reiseverkehr vor dem langen Wochenende noch bis zum Abend zu massiven Staus auf der A1 und der A25.
8: In der Wiener Stadthalle geht am Abend das 2. Semifinale des Eurovision Song Contests über die Bühne. 15 Länder treten wieder an, unter ihnen Dänemark, das neben Finnland und Griechenland ja als Favorit gehandelt wird. ORF1 überträgt ab 21 Uhr live. Das waren die Nachrichten mit Martina Kofler. Und jetzt das Wetter.
11: Feuchtkühle Nordseeluft bestimmt das lange Wochenende. Es wird überall zumindest zeitweise regnen. Die Trockenheit der letzten Wochen und Monate wird damit weiter gelindert. In den Landeshauptstädten hat es aktuell in Wien 13 Grad, in Eisenstadt 12, St. Pölten 11, Linz 10, Salzburg und Innsbruck 8, Bregenz 7, Graz 10 und Klagenfurt 7 Grad. Meist nur 7 bis 15 Grad werden es heute, im Osten bis zu 19, in 2000 Meter Höhe um minus 1 Grad. Dazu gibt es viele Wolken und von Westen her zeitweise Regen. Sonne vorläufig noch im Südosten, vor allem zwischen Leibnitz und Oberwart, später heute auch hier vermehrt Schauer und mitunter sogar Gewitter. Morgen und am Samstag geht es feucht und kühl weiter. Schnee fällt stellenweise noch einmal bis gegen 1000 Meter Höhe. Am Sonntag wird es von Westen her sonniger, im Osten bleibt es meist noch trüb und zudem hier dann auch sehr windig. So viel zum Wetter von Gerald Holzinger.
12: Sicher unterwegs mit Radio Kärntens. Noch nach wie vor alles ruhig, es sind uns keine aktuellen Störungen gemeldet worden. Wenn Sie aber eine Verkehrsmeldung für uns haben, dann rufen Sie an, kostenlos unter 0800 600 601. Gute Fahrt!
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13: Und wir wünschen heute einen schönen guten Morgen.
12: Schönen Feiertag von Patricia Jordan
13: und von Anna Magnet.
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13: Und mit Dionne Warwick, Heartbreaker, Hit aus den 80ern jetzt für Sie.

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1: Im Mai mit dem Komponisten, Musiker und Musikproduzenten Harold Faltermeier, der gebürtige Münchner, fasste nach einer abgebrochenen Schullaufbahn gut Fuß in der Musikbranche und nach einigen Berufsjahren in München holte ihn der italienische Produzent für Donna Summer nach Los Angeles und dort sollte noch viel Arbeit und noch mehr Gelegenheiten auf ihn warten.
2: Ja, das Leben der späten 70er Jahre, 78, 79, haben mich dann eben wirklich nach Amerika verschlagen. Die ersten Eindrücke von Los Angeles waren so: Jetzt kommt der Bub aus München und verkauft den Amerikanern Coca-Cola. Also ich wusste gar nicht, was ich da eigentlich sollte. Und ich steige aus dem Flugzeug aus, das Wetter ist schön, es ist Sonne, es ist herrlich, das Leben ist lustig und die Cabriolets, die tollen Autos und die tollen Villen. Man kommt immer näher nach Beverly Hills, dann wird es immer schicker. Es war schon für mich ein großer Kulturschock erst einmal, aber dann doch irgendwo war es mein Leben. Und ich habe das ja zum ersten Mal verspürt, als ich das erste Mal auch drüben war, 76, und habe diese Billboards gesehen auf dem Sunset Boulevard mit den großen Filmen, die großen Namen. Und ich habe mir immer gedacht, eines Tages wirst du da oben stehen und daran werde ich arbeiten. Und es hat Gott sei Dank geklappt. Ich durfte mit den größten Musikern arbeiten, mit den Musikern von Toto, von den Eagles, von Doobie Brothers und so weiter und so fort. Der Gitarrist Jeff Skunk Baxter hat zum Beispiel das Solo von Hot Stuff damals für uns interpretiert. Und ich war plötzlich mit den ganzen Musikern auf einer Wellenlänge. Wir waren alle per Du, darum ist man eh immer per Du. Und meine Musik wurde geachtet. Ich habe die Arbeit der großen Gruppen natürlich auch sehr, sehr geachtet. Und es war einfach eine tolle Zeit in Los Angeles. Und eine meiner Favorite Groups ist und bleiben die Doobie Brothers mit ihrem Hit What a Fool Believes.

0: im Song Contest Geschehen fix verankert. Nicht umsonst trägt er auch den Titel Mr. Song Contest. Und Christian Ude ist heute Nachmittag unser Gast bei Kaffee und Kuchen.
1: Ich bin ja beruflich als freier Mitarbeiter damals für die kleine Zeitung nach Rom gefahren. Es war aber so, dass die Kollegin, die das die Jahre davor gemacht hat, also schon Zagreb mit Toto Cutugno, sehr früh verstorben ist. Und ich war damals freier Mitarbeiter und habe dem Kulturchef einfach signalisiert, das würde mich interessieren. Und ich glaube, ich kenne mich da schon ein bisschen aus. Und so bekam ich den Fuß in die Tür. Und es ist so, wenn du zum ersten Mal dann dort bist oder die ersten Male live vor Ort, ist die Faszination, dass du Kollegen und Fans aus, also damals waren es ja noch so knapp 23 bis 26 Länder, jetzt in Wien sind es 35, dass du einfach Kontakte knüpfst und wirklich auch Freundschaften entstehen. Also so bin ich dann dadurch in den letzten Jahren auch nach Israel eingeladen oder habe Isländer kennengelernt und oder Franzosen. Und das macht noch die Faszination aus, dass du so eine kleine ESC-Bubble hast, eine eigene kleine Welt. Und natürlich, wenn du dich mit etwas genau und viel beschäftigst und sozusagen zum Experten wirst, das macht natürlich auch Spaß.
0: Ja, und heute Nachmittag gibt es mehr zu hören über den Song Contest Experten aus Österreich. 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
0: 9:30 Uhr, Sie hören jetzt Barbara Veit.
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3: Weiterhin flüchtig ist ein 29-jähriger Autolenker, der gestern einen Unfall mit einer Motorradstreife in Grumpendorf verursacht haben soll. Der Polizist wollte den Mann für eine Kontrolle anhalten, der Verdächtige soll aber beschleunigt haben und dem Motorrad aufgefahren sein. Der Beamte ist dadurch gestürzt und mit schweren Verletzungen ins UKH Klagenfurt eingeliefert worden. Der 29-Jährige soll dann weggelaufen sein. Die Polizei hat im Auto Suchtmittel und Ausweise gefunden, die zur Fahndung ausgeschrieben sind. Die 27-jährige Beifahrerin wird heute noch einmal von der Polizei befragt. Immer mehr Patientinnen und Patienten in Psychiatrien in Österreich werden zeitweise an ihren Betten fixiert. Das zeigt der Jahresbericht der Patientenanwaltschaft des Vertretungsnetzes. In Kärnten ist der Wert sehr hoch. Über 600 Mal sind Betroffene im Vorjahr angegurtet worden. Für den Fachbereichsleiter der Anwaltschaft Bernhard Rappert ein Zeichen dafür, dass das System überlastet sei.
4: Derzeit glaube ich, dass wir als Gesellschaft oder dass die Psychiatrien als Einrichtungen nicht über die Alternativen verfügen, um das anders zu handeln. Also wenn man jetzt von heute auf morgen die Gurtfixierungen verbieten würde, glaube ich, müsste man andere mit zur Verfügung stellen, die natürlich auch wieder Geld kosten, um eine professionelle Betreuung von den Betroffenen anders sicherzustellen.
3: Es bräuchte vor allem mehr Personal in den Psychiatrien, denn mehr persönlicher Kontakt mit den Betroffenen könne einige gefährliche Situationen im Vorfeld abfangen, so Rappert. Die Wetteraussichten hat jetzt Anna Magnet für Sie.
5: In Unterkärnten bis Mittag noch trocken mit kurzen Auflockerungen, in Oberkärnten bereits dicht bewölkt mit einzelnen Regenschauern. Am Nachmittag breitet sich der Regen auf das ganze Land aus, Höchstwerte 9 bis 15 Grad. Sicher unterwegs mit Radio Kärnten, nach wie vor alles ruhig. Sie kommen noch gut durch diesen Feiertag. Wir wünschen eine angenehme Fahrt.
0: Ein sportlicher Feiertag. Morgen ist das, heute gemeinsam mit Lukas Schelander.
6: Der österreichische Tischtennisverband hat einen neuen Präsidenten. Der Kärntner Hubert Dobronik wurde gestern Abend bei der Generalversammlung in Klagenfurt mit 23-17 Stimmen gewählt. Nach Monaten voller Krisen, Missbrauchsvorwürfen gegen einen Nachwuchstrainer, Ermittlungen und Rücktritten soll nun ein Neustart gelingen. Die stundenlange Wahl zeigt allerdings auch, wie tief der Verband weiterhin gespalten ist. Fußball. Der WRC kann am Wochenende Platz 2 in der Quali-Gruppe fixieren und damit weiter vom Europacup träumen. Gegner am Samstag ist die WSG Tirol. Radio Kärnten berichtet live ab 17 Uhr. Heute spielt die Austria Klagenfurt das letzte Spiel in der zweiten Bundesliga. Die Weidmannsdorfer treffen auf Liefering. Und in der Regionalliga verliert Treibach mit 0:1 gegen Deutschlandsberg. Beim Eishockey beginnt am Freitag die WM in der Schweiz. Für Österreich geht es dann am Samstag los. Auftaktgegner ist Großbritannien. Das Nationalteam kämpft erneut um den Klassenerhalt und kann dabei auch auf Vinzenz Rohrer bauen, der nach dem Saisonende in Kanada zur Mannschaft stößt. Und der ECKC muss den nächsten Abgang verkraften. Mario Kempe verlässt die Klagenfurter nach 46 Ligaspielen wieder und kehrt nach Schweden zurück.
0: Dankeschön, Lukas Schelander. 9:54.
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0: Und die Verena gibt uns jetzt eine Vorschau, was denn da auf sie genau wartet. Schönen guten Morgen, Verena.
3: Einen schönen guten Morgen. Ja, heute hätte es ein Außenfrühschoppen werden sollen, doch leider hat uns das Wetter einen Strich durch die Rechnung gemacht. Und somit gibt es heute kurzerhand einen Studio-Frühschoppen, in dem es himmlisch zugeht. Passend zum Feiertag Christi Himmelfahrt dreht sich musikalisch alles um Himmel, Sterne, Sonne und Mond. Man kann sich auf klingende Klassiker und Kärntner Lieder freuen, von romantischen Titeln wie Ich tanze mit dir in den Himmel hinein, bis hin zu Sternschnuppen, Sonnenstrahlen und auch die alten Kärntner Lieder, wie zum Beispiel Du Mond, ich hätte bitt an die, sind mit dabei. All das wird präsentiert vom MGV Stahlklang Hüttenberg, Nozilbras, die Irschner Blas, die Glockner Musikanten und viele, viele mehr. Also ich freue mich, wenn auch Sie mit dabei sind und mit mir gemeinsam eine himmlische Frühschoppenstunde verbringen. Bis später.
0: Bis später, Papa.

0: 10 Minuten noch, dann ist es 10 Uhr, heute am 14. Mai 2026. Wir gratulieren zum Geburtstag. Herr Ferdinand Dubrovnik in Greven wird der 78. Geburtstag gefeiert. Alles Gute und Gesundheit, das wünschen die Frau Hertha sowie aus Greven auch die Botscherer, nämlich Anni, Waste, Maga, Gerlinde, Lore, Kurti, Anna, die Maria, der Joche, Fritzi, Annemarie, dann der Stecke, Werner, Gerhard, Franz, Dres, Hanni, Simon und auch Hans-Jürgen. Ja, lieber Herr Dubrovnik, Sie haben aber viele Freunde und Bekannte, die Ihnen da zum Geburtstag gratulieren. Ist doch schön. Und auch, wir sind noch nicht fertig, auch die Haberberger schließen sich da den Glückwünschen an. Und natürlich auch wir von Radio Kärnten. Alles, alles Gute und bleiben Sie gesund. Das ist das Wichtigste. Wir schauen uns die Wetteraussichten an für heute und auch für die nächsten Tage, Anna.
1: In Oberkärnten ist es bereits heute stark bewölkt und in den Tauern sind die ersten Schauer zu erwarten. In Unterkärnten lockert es zwischendurch noch auf, am ehesten östlich von Klagenfurt. Ab Mittag gehen dann verbreitet teils kräftige Regenschauer nieder, auch Gewitter sind möglich. Oberhalb von 1200 bis 1700 Meter fällt Schnee. Die Temperaturen erreichen heute 9 bis 15 Grad. Morgen am Freitag geht es frisch und unbeständig weiter. In der Früh kann es stellenweise etwas regnen, meist beginnt der Tag aber trocken und ab und zu zeigt sich die Sonne. Am späten Vormittag tauchen von Süden her die ersten Regenschauer auf, am Nachmittag regnet es im Großteil des Landes. Oberhalb von 1200 bis 1700 Meter fällt auch morgen wieder Schnee. Die höchsten Temperaturen liegen zwischen 9 und 14 Grad. Und der Samstag, der verläuft dann allmählich trocken. In der Früh und am Vormittag regnet es zeitweise noch, im Laufe des Nachmittags klingen Regen und Schneefall aber ab. Und am Abend ist es in den meisten Regionen trocken. Die Wolken lockern aber nur langsam auf. Die besten Chancen auf etwas Sonnenschein gibt es kurz vor Sonnenuntergang in Oberkärnten. Die Temperaturen erreichen am Samstag zwischen 9 und 15 Grad.
0: Aber heute eher kein Wetter zum Golfen. Es gibt in Kärnten 12 Anlagen auf ganz Kärnten verteilt. Jede Woche treffen sich da die Stars von morgen auf den Golfplätzen in Kärnten. Im Alter zwischen 4 und 12 auf der Anlage in Klagenfurt-Seltenheim zum Beispiel, da wird den Kindern ohne Leistungsdruck das Spielen, das Golfen beigebracht und im Vordergrund soll da natürlich der Spaß stehen. Und Spaß gehabt mit den Kindern hat auch der Kollege Daniel Matt, der war nämlich für uns dabei.
2: Hallo, ich bin der Emil, ich bin jetzt am Golfplatz und jetzt geht's dann gleich mit dem Turnier los.
3: So, Max, jetzt haben wir trainiert, aufgewärmt, jetzt geht's dann Richtung Turnier. Das hast du nicht das erste Mal gespielt, auf was kommt's da alles an?
4: Also, es kommt auf die Technik an und wie du den Ball triffst und halt dann, wie du es fertig spielst.
3: Wie bist du zum Golfen gekommen?
4: Also ich habe von der Oma gelernt. Also als ich 4 war, habe ich das erste Mal gespielt und dann hat es mir einfach gefallen und habe ich einfach weitergemacht. Dass du die mit Freunden treffen kannst und dann einfach so 2 Stunden oder 4 Stunden spielen gehen kannst. Einfach alles.
3: Wenn du jetzt da zum Turnier umstapfst, da beim ersten Abschlag bist, ist man da ein bisschen nervös, angespannt oder gibt es da irgendein Ritual, das du hast?
4: Nein, ich tue meistens davor Wasser trinken und beruhige mich einfach und dann geht schon alles.
3: Was kannst du am besten, was ist so das Lässigste dran?
5: Driver schlagen und weit schlagen, halt, das ist das Beste, finde ich.
3: Können wir das vielleicht jetzt einmal irgendwie vorexerzieren? Was brauchen wir jetzt alles für einen Driver-Schlag?
5: Ja, halt ein Tee und einen Ball und einen Driver und dann gut treffen. Am besten ein Schädelrad.
3: Okay, dann schauen wir uns das jetzt einmal an. So, der Elias hat jetzt sein Setup quasi zusammen. Konzentriert sich, linke Hand, rechte Hand. Jetzt bin ich mal kurz leise. Sind wir zufrieden?
5: Nein.
3: Wieso nicht?
5: Weil ich nichts gesehen habe und glaubt, der war ziemlich schlecht.
3: Das heißt, weiter üben.
5: Ja.
3: Ich wünsche dir viel Spaß.
5: Danke.
0: Danke. Ja, mehr über das Kindergolfen hören Sie am Nachmittag heute in Radio Kärnten. Und jetzt um 6:10 hören wir von Julien Le Play, warum spätestens jetzt Zeit ist, um gemeinsam wach zu werden.
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0: Gleich ist es 10 Uhr. Das war Guten Morgen am Feiertag heute mit Anna Magnet
1: und Patricia Jordan.
0: Und wir wünschen Ihnen noch einen schönen restlichen Feiertag und gute Unterhaltung mit dem Programm von Radio Kärnten. Alles Liebe für Sie.
1: Und danke, dass Sie mit dabei waren.
0: Bis bald, liebe Anna.
1: Bis bald, Patricia.

0: ein herzliches Willkommen aus dem Salzburger Flachgau. Am heutigen Feiertag Christi Himmelfahrt überträgt das Landesstudio Salzburg im Programm der ORF-Regionalradios und auf ORF3 den katholischen Gottesdienst aus der Pfarrkirche Straßwalchen. Die heutige Messfeier wird musikalisch mitgestaltet vom Kirchenchor Straßwalchen unter der Leitung von Tamara Karalukstein und einem Bläserensemble der Trachtenmusikkapelle Hager Hochfeld. An der Mattis-Orgel zu hören ist Bernhard Karrer, der auch der Komponist mehrerer Werke ist, mit denen der heutige Gottesdienst musikalisch gestaltet wird. Aufgeführt werden Teile von Bernhard Karrers Missa Quinta. Auch die Bläserfanfare, mit der der Gottesdienst eröffnet wird, stammt aus seiner Feder. Zur Gabenbereitung wird eine Bearbeitung des Panis Angelicus von César Franck erklingen, ausgeführt von Tamara Karalukstein und Hans Regelsberger. Weiters hören Sie Lieder aus dem Kirchengesangbuch Gotteslob. Mit der Gemeinde feiert nun regionaldächernd Pfarrer Ladislav Kutschkowski. Zu Beginn stellt Pfarrgemeinderätin Cornelia Bajcek die Pfarre kurz vor.
1: Ein herzliches Grüß Gott aus der Pfarre Straßwalchen. Unsere Pfarre wurde erstmals 799 urkundlich erwähnt. Somit gehört Straßwalchen zu den ältesten Pfarren der Erzdiözese Salzburg. Die Kirche ist dem heiligen Martin geweiht, unsere zweite Kirche in Irsdorf, der Gottesmutter Maria. Wir freuen uns in unserer Pfarre über knapp 50 Ministranten, die fleißig und begeistert am Altar dienen. Viele verschiedene Gruppen und Chöre gestalten unser Pfarrleben. Wir laden Sie nun ein, gemeinsam mit uns Gottesdienst zu feiern.

0: Im Namen des Vaters und des Sohnes und des Heiligen Geistes.
1: Amen.
0: Die Gnade unseres Herrn Jesus Christus, die Liebe Gottes des Vaters und die Gemeinschaft des Heiligen Geistes sei mit euch.
1: Und mit deinem Geist.
0: Geliebte Schwestern, geliebte Brüder, hier in unserer Pfarrkirche, liebe Zuhörerinnen und Zuhörer an den Radios, liebe Zuseherinnen und Zuseher an den Fernsehgeräten und alle, die über die verschiedenen Medienplattformen mit uns verbunden sind. Ihnen allen, besonders den kranken, einsamen und älteren Menschen, gilt heute am Fest Christi Himmelfahrt unser herzlicher Gruß. Der 40. Tag seit der Auferstehung Jesu führt uns mit dem Herrn und seinen Jüngern auf den Berg. Christus kehrt, nachdem er in Tod und Auferstehung seinen Weg der Erlösung der Menschheit vollendet hat, zum Vater zurück, zu seinem Vater und unserem Vater. Denn in ihm sind wir alle Gottes Kinder und füreinander Schwestern und Brüder. Mit Christus findet der Mensch, ja, das Menschsein selbst, Aufnahme in Gott. Der menschgewordene Gott legt das Menschsein nicht einfach ab, sondern erhöht es in das dreifaltige Geheimnis des Lebens Gottes hinein. Wenn wir jetzt gemeinsam die heilige Eucharistie feiern, werden wir in dieses Geheimnis mit hineingenommen. So wollen wir voller Dankbarkeit Gottes Treue zu Menschen und zu unserer Welt preisen und aus seiner Nähe, dem Quell des Lebens, schöpfen. Legen wir alle unsere Anliegen, Freuden, Schmerzen, Bitten, aber auch unsere Danksagungen auf den Altar und lassen wir uns vom Herrn zur Gemeinschaft zusammenfügen. Halten wir nun kurz inne, betreten wir auch innerlich die Schwelle des Heiligtums und bitten Gott um sein Erbarmen. Erbarme dich, Herr, unser Gott, erbarme dich.
1: Denn wir haben vergessen.
0: Erweise, Herr, uns deine Huld.
1: Und schenke uns dein Heil.
0: Nachlass, Vergebung und Verzeihung unserer Sünden gewähre uns der allmächtige und der barmherzige Herr.
1: Amen.

0: Lasset uns beten. Allmächtiger, ewiger Gott, erfülle uns mit Freude und Dankbarkeit, denn in der Himmelfahrt deines Sohnes hast du den Menschen erhöht. Schenke uns das feste Vertrauen, dass auch wir zu der Herrlichkeit gerufen sind, in die Christus uns vorausgegangen ist, der in der Einheit des Heiligen Geistes mit dir lebt und herrscht in alle Ewigkeit.
1: Amen. Lesung aus der Apostelgeschichte. Im ersten Buch, lieber Theophilus, habe ich über alles berichtet, was Jesus von Anfang an getan und gelehrt hat, bis zu dem Tag, an dem er in den Himmel aufgenommen wurde. Vorher hat er den Aposteln, die er sich durch den Heiligen Geist erwählt hatte, Weisungen gegeben. Ihnen hat er nach seinem Leiden durch viele Beweise gezeigt, dass er lebt. 40 Tage hindurch ist er ihnen erschienen und hat vom Reich Gottes gesprochen. Beim gemeinsamen Mahl gebot er ihnen: Geht nicht weg von Jerusalem, sondern wartet auf die Verheißung des Vaters, die ihr von mir vernommen habt. Denn Johannes hat mit Wasser getauft, ihr aber werdet schon in wenigen Tagen mit dem Heiligen Geist getauft werden. Als sie nun beisammen waren, fragten sie ihn: Herr, stellst du in dieser Zeit das Reich für Israel wieder her? Er sagte zu ihnen: Euch steht es nicht zu, Zeiten und Fristen zu erfahren, die der Vater in seiner Macht festgesetzt hat. Aber ihr werdet Kraft empfangen, wenn der Heilige Geist auf euch herabkommen wird, und ihr werdet meine Zeugen sein in Jerusalem, in ganz Judäa und Samarien und bis an die Grenzen der Erde. Als er das gesagt hatte, wurde er vor ihren Augen emporgehoben, und eine Wolke nahm ihn auf und entzog ihn ihren Blicken. Während sie unverwandelt ihm nach zum Himmel emporschauten, siehe, da standen zwei Männer in weißen Gewändern bei ihnen und sagten: Ihr Männer von Galiläa, was steht ihr da und schaut zum Himmel empor? Dieser Jesus, der von euch fort in den Himmel aufgenommen wurde, wird ebenso wiederkommen, wie ihr ihn habt zum Himmel hingehen sehen. Wort des lebendigen Gottes. Amen.

0: Lesung aus dem Brief des Apostels Paulus an die Gemeinde in Ephesus. Schwestern und Brüder, der Gott Jesu Christi, unseres Herrn, der Vater der Herrlichkeit, gebe euch den Geist der Weisheit und Offenbarung, damit ihr ihn erkennt. Er erleuchtet die Augen eures Herzens, damit ihr versteht, zu welcher Hoffnung ihr durch ihn berufen seid, welchen Reichtum die Herrlichkeit seines Erbes den Heiligen schenkt und wie überragend groß seine Macht sich an uns, den Gläubigen, erweist durch das Wirken seiner Kraft und Stärke. Er ließ sie wirksam werden in Christus, den er von den Toten auferweckt und im Himmel auf den Platz zu seiner Rechten erhoben hat. Hoch über jegliche Hoheit und Gewalt, Macht und Herrschaft und über jeden, der nicht nur in dieser Weltzeit, sondern auch in der künftigen genannt wird. Alles hat er ihm zu Füßen gelegt und ihn, der als Haupt alles überragt, über die Kirche gesetzt. Sie ist sein Leib, die Fülle dessen, der das All in allem erfüllt. Wort des lebendigen Gottes.
1: Dank sei Gott.

In jener Zeit gingen die 11 Jünger nach Galiläa auf den Berg, den Jesus ihnen genannt hatte. Und als sie Jesus sahen, fielen sie vor ihm nieder, einige aber hatten Zweifel. Da trat Jesus auf sie zu und sagte zu ihnen: Mir ist alle Vollmacht gegeben im Himmel und auf der Erde. Darum geht und macht alle Völker zu meinen Jüngern, tauft sie auf den Namen des Vaters und des Sohnes und des Heiligen Geistes und lehrt sie, alles zu befolgen, was ich euch geboten habe. Und siehe, ich bin mit euch alle Tage bis zum Ende der Welt.

Es gibt Worte, die wehtun. Manche immer, die meisten wohl in bestimmten Zusammenhängen. Im heutigen Evangelium erklingt ein solches Wort, das an und für sich keinen Schmerz hervorruft. An dieser Stelle aber schon. Es ist das Wort elf. In jener Zeit gingen die 11 Jünger nach Galiläa auf den Berg, den Jesus ihnen genannt hatte. Warum schmerzt hier dieses Wort? Weil wir wissen, dass hier eigentlich 12 stehen müsste. Wenn wir aber aufs Ganze schauen, werden wir entdecken, dass dieses Wort aber auch zu einem Hoffnungswort wird. Nun, wir wissen in der Tat, dass der Herr 12 berufen hat. Wir kennen sogar ihren Namen. Diese Zahl war freilich nicht zufällig. Sie steht für die Fülle des Volkes Gottes, für die 12 Stämme Israels, die es allerdings zur Zeit Jesu so nicht mehr gegeben hat. Mit diesen 12 soll ein Neuanfang gesetzt sein, den der menschgewordene Sohn Gottes selbst gestiftet hat. Benedikt XVI. Erklärt es mit folgenden Worten: Die Zahl 12 ist ein Rückgriff auf Israels Ursprünge, aber zugleich ein Gleichnis der Hoffnung. Das ganze Israel wird wiederhergestellt, die 12 Stämme Israel neu gesammelt. Und deswegen hat Jesus sie als 12 berufen, ja, als 12 gemacht, wenn wir Markus an dieser Stelle genau übersetzen. Jetzt aber steht hier statt 12 11. Das ist eine Lücke, ein Loch. Es ist wie ein Krater nach einer Bombe. Es steht für eine Gemeinschaft, die sich nicht bewährt hat. Dieses 11 ist die Bezeichnung der Sünde, des Verrats, der vom Sünder, der sie begangen hat, nicht getragen werden konnte und der deswegen durch seine eigene Hand aus dem Kreis geschieden ist. Und dieses schmerzhafte Wort 11 trägt somit die ganze Sünde der apostolischen Gemeinschaft in sich, die Sünde derer, die Jesus am nächsten standen. Kardinal Risch aus Krakau bringt es auf den Punkt. Jesus vertraut seine Mission denen an, deren Sünde offenbar geworden ist, deren Sünde sie quasi überwältigt hat, die nicht in der Lage waren, diese Last zu tragen. Meine Lieben, und in unserem Text gibt es noch ein zweites Wort, das dieses Problem unterstreicht. Einige aber hatten Zweifel, schreibt Matthäus. Edistasan von distazo, das so viel bedeutet wie doppelt sein. Das ist nicht ein Zweifel der Unsicherheit oder des Fragens, sondern vielmehr ein Gespaltensein und sich nicht entscheiden können. Gleiches Wort finden wir vorher im 14. Kapitel, wo Matthäus erzählt, wie Petrus auf dem aufgewühlten Wellen gehend Angst bekommt und unterzugehen droht. Warum hast du gezweifelt? Fragt ihn Jesus. Da steht genau dieses Wort, edistazen. Das heißt also, warum bist du gespalten? Ja, auf der einen Seite sah Petrus Jesus, auf der anderen Seite sah er den mächtigen Wind, sah er die gewaltigen Wellen. Und dieses Gespaltensein bedeutete, dass er sich dazwischen nicht entscheiden konnte. Und dann gibt es, meine Lieben, noch einen dritten Punkt in den heutigen Lesungen, der das Problem dieses Momentes zum Ausdruck bringt. In der Apostelgeschichte haben wir gehört, wie die 11 Jesus fragen: Herr, stellst du in dieser Zeit das Reich für Israel wieder her? Sie fragen danach, wann endlich Israel seine Unabhängigkeit wiedererlangt, wann ihm seine Königsherrschaft, also wenn seine politische Macht zurückgegeben wird. Seine Antwort: Euch steht es nicht zu. Also es ist nicht eure Sache. Eure Sache ist, das Reich Gottes zu verkünden. Eure Sache ist, sich um Gottes Herrschaft in euch und um euch zu kümmern. Ja, es ist geradezu unfassbar, wie weit in der Stunde der Himmelfahrt Jesu Vorstellungen, Erwartungen und Sehnsüchte von denen der 11 entfernt sind. Schwestern und Brüder, das ist die Situation der Jünger, als der Herr zum Vater zurückkehrt. Sie sind gespalten, unentschieden, zerrissen. Sie tragen das Scheitern in sich. Sie sind eine Gemeinschaft, deren Sünde offenbar wurde. Und ihr Herz

0: ist weit weg vom Herzen ihres Herrn. Diese 11 hinterlässt er auf Erden. Er weiß, dass alles, was er getan, gesagt, was er über Gott offenbart hat, nun in ihre Hände gelegt wird. Nun hängt sein ganzes Werk von ihnen ab. Aber gerade da, meine Lieben, erscheint auch das stärkste Licht des heutigen Tages. Es ist nämlich das große Vertrauen des Herrn uns Menschen gegenüber, uns Schwächlingen gegenüber, uns seiner sündigen Kirche gegenüber. Sind wir imstande zu erahnen, wie viel Vertrauen der Herr in sich trägt, wenn er zu diesen Jüngern um einen geschrumpft, zweigeteilt, gespalten im Denken, ganz weit weg von ihm in Zielen, Erwartungen, Vorstellungen und Sehnsüchten, wenn er zu ihnen sagt, geht und macht alle Völker zu meinen Jüngern. Liebe Freunde, dieser große Glaube Gottes an uns ist durch die Zeit nicht kleiner geworden. Wir sind heute diejenigen, die sein Werk, seinen Auftrag in den Händen haben. Uns sendet er aus. Uns sagt er, geht und verkündet und seid meine Zeugen. Macht die Menschen eurer Zeit mit meinem Evangelium vertraut. Wenn wir aber in den Spiegel schauen, als Einzelne, aber auch als Kirche, als Gemeinschaft, dann sehen wir freilich all das, was auch der Herr am Tag der Himmelfahrt bei seinen Aposteln gesehen hat. Unsere Erwartungen und Sehnsüchte gehen sehr oft in andere Richtung als die seinen. Denn wie oft wollen wir unsere Bedeutung bewahren, unsere Wichtigkeit unterstreichen, Macht erlangen, wiederum das Sagen haben, das Reich unseres Einflusses wiederherstellen wie früher. Wie oft sind wir in uns gespalten und können uns nicht für das Vertrauen Gott gegenüber entscheiden, weil wir doch lieber handfeste Sicherheiten haben möchten. Ja, wie oft sind wir eine Gemeinschaft, die das Scheitern in sich trägt, deren Sünde, Unzulänglichkeit und Mangelhaftigkeit offenbar wurde. Aber gerade so, Schwestern und Brüder, steht der Herr zu uns. Gerade so hat er einen großen Glauben an uns. Gerade so vertraut er sein Werk, sein Evangelium uns an. Und der Herr sucht nicht Bessere. Er hält nicht Ausschau nach Geeigneteren. Uns vertraut er seinen Heißwillen an, damit auch die Menschen von heute von der Sehnsucht Gottes erfahren können, alle in seine Liebe aufzunehmen und zur Fülle des Lebens zu führen. Schwestern und Brüder, lassen wir uns heute von diesem großen Vertrauen Gottes uns gegenüber in Staunen versetzen. Bemühen wir uns, unsere Sehnsucht mit der Seinen in Einklang zu bringen. Also nicht Macht, nicht Einfluss, nicht Geltung zu suchen, sondern sein Reich des Lichtes in und unter uns. Versuchen wir nicht, unsere Schwäche, unser Scheitern zu verstecken, sondern sie lieber der Sonne seiner Güte auszusetzen, damit sie zum Ort der Heilung und des Zeugnisses von seiner Barmherzigkeit werden kann. Amen. Schwestern und Brüder, wir wollen unseren Glauben bekennen. Ich glaube an Gott, den Vater, den Allmächtigen, den Schöpfer des Himmels und der Erde und an Jesus Christus, seinen eingeborenen Sohn, unseren Herrn, empfangen durch den Heiligen Geist, geboren von der Jungfrau Maria, unter Pontius Pilatus, gekreuzigt, gestorben und begraben, hinabgestiegen in das Reich des Todes, auf die Tage auferstanden von den Toten, aufgefahren in den Himmel. Er sitzt zur Rechten Gottes, des allmächtigen Vaters, von dort wiederkommen, zu richten die Lebenden und die Toten. Ich glaube an den Heiligen Geist, die heilige katholische Kirche, Gemeinschaft der Heiligen, Vergebung der Sünden, Auferstehung der Toten und das ewige Leben. Amen. Schwestern und Brüder, Christus ist in den Himmel aufgefahren und bleibt bei uns doch alle Tage bis zum Ende der Welt. Im Vertrauen auf seine Nähe und seinen Beistand, lasst uns zu ihm rufen.
1: Für die Kirche auf der ganzen Welt, stärke in ihr die Sehnsucht, deinen Auftrag treu zu leben und deine Botschaft zu allen Menschen zu tragen.
2: Wir bitten dich,
1: für alle, die Verantwortung in der Welt tragen. Öffne ihre Ohren für den Schrei der Völker nach Frieden und lass sie selbstlos dem Wohl aller dienen.
2: Wir bitten dich,
1: für alle, die sich einsam fühlen. Schenke ihnen Mitmenschen, die ihnen beistehen, und lass sie erfahren, dass du immer bei ihnen bist.
2: Wir bitten dich,
1: für alle, die heute über Fernsehen oder Radio mit uns feiern. Segne sie mit der Erfahrung der Gemeinschaft, sei ihnen nahe und lass sie aus deinem Wort Kraft schöpfen.
2: Wir bitten dich,
1: für unsere Gemeinde. Sende uns als glaubwürdige Zeugen deines Evangeliums in die Welt hinaus, damit dein Licht allen Menschen unserer Zeit leuchtet.
2: Wir bitten dich,
1: für unsere Verstorbenen. Nimm sie auf in deine Herrlichkeit, damit sie die Vollendung erfahren und für immer dein Antlitz schauen dürfen.
2: Wir bitten dich,
0: Herr Jesus Christus, du bist erhöht zu Rechten des Vaters und bleibst in deiner Kirche dennoch gegenwärtig. Wir danken dir, dass du unsere Bitten hörst und erhörst. Sei gelobt und gepriesen, jetzt und alle Zeit, bis in Ewigkeit. Amen.

0: Betet, Schwestern und Brüder, dass mein und euer Opfer Gott, dem allmächtigen Vater, gefalle.
1: Der Herr nehme das Opfer an, aus seinen Händen, zum Lob und Ruhm seines Namens, zum Segen für uns und seine ganze heilige Kirche.
0: Allmächtiger Gott, am Fest der Himmelfahrt deines Sohnes, bringen wir dieses Opfer dar. Gib uns durch diese heilige Feier die Gnade, dass wir uns über das Irdische erheben und suchen, was droben ist. Darum

Ja, du bist heilig, großer Gott. Du bist der Quell aller Heiligkeit. Darum kommen wir vor dein Angesicht und feiern in Gemeinschaft mit der ganzen Kirche den Tag, an dem unser Herr Jesus Christus, dein eingeborener Sohn, unsere schwache, mit seiner Gottheit vereinte Menschennatur zu deinen Rechten erhoben hat. Durch ihn bitten wir dich. Sende deinen Geist auf diese Gaben herab und heilige sie, damit sie uns werden Leib und Blut deines Sohnes, unseres Herrn Jesus Christus. Denn am Abend, an dem er ausgeliefert wurde und sich aus freiem Willen dem Leiden unterwarf, nahm er das Brot und sagte Dank, brach es, reichte es seinen Jüngern und sprach: Nehmet und esset alle davon. Das ist mein Leib, der für euch hingegeben wird.

Ebenso nahm er nach dem Mahl den Kelch, dankte wiederum, reichte ihn seinen Jüngern und sprach: Nehmet und trinket alle daraus. Das ist der Kelch des neuen und ewigen Bundes. Mein Blut, das für euch und für alle vergossen wird zur Vergebung der Sünden. Tut dies zu meinem Gedächtnis.

Darum, gütiger Vater, feiern wir das Gedächtnis des Todes und der Auferstehung deines Sohnes und bringen dir so das Brot des Lebens und den Kelch des Heiles dar. Wir danken dir, dass du uns berufen hast, vor dir zu stehen und dir zu dienen. Wir bitten dich, schenke uns Anteil an Christi Leib und Blut und lass uns eins werden durch den Heiligen Geist. Gedenke deiner Kirche auf der ganzen Erde und vollende dein Volk in der Liebe. Vereint mit unserem Papst Leo, unserem Erzbischof Franz, dem Weihbischof Hans Jörg und allen Bischöfen, unseren Priestern und Diakonen und mit allen, die zum Dienst in der Kirche bestellt sind. Gedenke unserer Brüder und Schwestern, die entschlafen sind in der Hoffnung, dass sie auferstehen. Nimm sie und alle, die in deiner Gnade aus dieser Welt geschieden sind, in dein Reich auf, wo sie dich schauen von Angesicht zu Angesicht. Vater, erbarme dich über uns alle, damit uns das ewige Leben zuteil wird, in der Gemeinschaft mit der seligen Jungfrau Gottes Mutter Maria, mit dem heiligen Josef, ihrem Bräutigam, mit deinen Aposteln und mit allen, die bei dir Gnade gefunden haben von Anbeginn der Welt, dass wir dich loben und preisen durch deinen Sohn, Jesus Christus.

Erlöse uns, Herr allmächtiger Vater, von allem Bösen und gib Frieden in unseren Tagen. Komm uns zu Hilfe mit deinem Erbarmen und bewahre uns vor Verwirrung und Sünde, damit wir voll Zuversicht das Kommen unseres

0: am Ostertag trat Jesus in die Mitte seiner Jünger und sprach den Friedensgruß. Deshalb bitten wir, Herr Jesus Christus, du Sieger über Sünde und Tod, schau nicht auf unsere Sünden, sondern auf den Glauben deiner Kirche und schenke ihr nach deinem Willen Einheit und Frieden. Der Friede des Herrn sei allezeit mit euch.
1: Und mit deinem Geist.
0: Friede sei mit euch. Friede sei mit euch. Friede sei mit euch. Lamm Gottes,
2: du nimmst den Weg bis in der Welt. Herr, Lamm Gottes, Lamm Gottes, du nimmst den Weg bis in der Welt.
0: Herr, Lamm Gottes, du nimmst den Weg bis in der Welt. Herr, Lamm Gottes, du nimmst den Weg bis in der Welt. Seht das Lamm Gottes, das hinwegnimmt die Sünde der Welt. Herr, ich bin nicht würdig, dass du eingehst unter mein Dach, aber sprich nur ein Wort, so wird meine Seele gesund. Corpus Christi custodiam vitam aeternam.

0: Allmächtiger, ewiger Gott, du hast uns, die wir noch auf Erden leben, deine göttlichen Geheimnisse anvertraut. Lenke unser Sinnen und Verlangen zum Himmel, wo Christus als Erster der Menschen bei dir ist, der mit dir lebt und herrscht in alle Ewigkeit.
1: Amen.
0: Schwestern und Brüder, am Ende dieses Festgottesdienstes wollen wir allen Danke sagen, die diese Feier vorbereitet haben, aber auch Ihnen allen, die sie mitgefeiert haben, hier bei uns in Schloss-Walchen, aber über die Medien, auch überall, wo sie sind. Möge der dreifaltige Gott uns beistehen, sodass wir seinen Auftrag, das Evangelium zu den Menschen unserer Zeit zu tragen, treu und selbstlos erfüllen. Mögen wir jede Stunde unseres Lebens verspüren, dass er bis ans Ende der Zeiten bei uns bleibt. Wir wünschen allen einen gesegneten Feiertag und erbitten Gottes Segen für alle Menschen guten Willens, besonders aber für Kranke, Leidende und von den gegenwärtigen Kriegen Geplagte.

0: Im Programm der ORF-Regionalradios und auf ORF3 übertrugen wir den katholischen Gottesdienst aus der Pfarrkirche Straßwalchen. Mit der Gemeinde feierte regionaldächernd Pfarrer Ladislav Kutschkowski. Aufgeführt wurden Teile der Missa Quinta und eine Bläserfanfare von Bernhard Karrer, eine Bearbeitung des Panis Angelicus von César Franck und Lieder aus dem Kirchengesangbuch Gotteslob. Die Mitwirkenden waren der Kirchenchor Straßwalchen unter der Leitung von Tamara Karaluckstein und ein Bläserensemble der Trachtenmusikkapelle Hager Hochfeld. Als Kantoren hörten sie Cornelia Goldgruber und Josef Meingast. Das Duett zur Gabenbereitung wurde von Tamara Karaluckstein und Hans Regelsberger gesungen. An der Mattisorgel zu hören war Organist und Komponist Bernhard Karrer. Für die Technik verantwortlich Rupert Brandstätter, Bernhard Fuchs, Martin Urstöger und Felix Brandauer. Aufnahmeleitung Silvia Steiner-Spahn. Im Anschluss an den Gottesdienst haben Sie nun die Möglichkeit, mit Dächern Ladislav Kutschkowski zu sprechen. Sie erreichen ihn unter der kostenfreien Telefonnummer 0800 122 60. Ich wiederhole, 0800 122 60. Das ORF-Übertragungsteam verabschiedet sich und wünscht Ihnen einen angenehmen Feiertag.
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2: Im Nachrichtenstudio Martina Kofler. Auf Kuba hat sich die Treibstoffkrise wegen des US-Embargos weiter drastisch verschärft. Mittlerweile sind nach Angaben des Energieministers alle Reserven der Karibikinsel aufgebraucht. Es gibt die schwersten Stromausfälle seit Jahrzehnten. Aus Protest sind in der Hauptstadt Havanna hunderte Menschen auf die Straßen gegangen.
3: Sie schlagen aus Protest auf Kochtöpfe, zünden Mist an, blockieren die dunklen Straßen. Wir haben schon seit mehr als 40 Stunden keinen Strom mehr, erzählt dieser Demonstrant. Es ist die größte Protestnacht in Havanna seit Anfang der massiven Energiekrise vor 4 Monaten. Durch die US-Blockade von Treibstofflieferungen sind die öffentlichen Dienstleistungen auf der Karibikinsel lahmgelegt. Der kubanische Energieminister Vicente de la O sagt, dass seinem Land Diesel und Heizöl nun vollständig ausgegangen sein. US-Präsident Trump droht jedem Land, das Treibstoff an den kommunistisch geführten Staat exportiert, mit Zöllen. Kubas bislang wichtigste Öllieferanten Mexiko und Venezuela haben seitdem keinen Treibstoff mehr geliefert.
2: Raffaella Steinbach hat berichtet. In der Ukraine hat das oberste Antikorruptionsgericht jetzt Untersuchungshaft gegen den früheren Präsidialamtschef Jermak angeordnet. Er war Vertrauter und rechte Hand von Präsident Zelensky. Jermak wird Geldwäsche vorgeworfen. Regierungskrise in Lettland. Ministerpräsidentin Aivika Siliņa hat ihren Rücktritt bekannt gegeben, nachdem ihre Koalition die Mehrheit im Parlament verloren hatte. Hintergrund war ein Streit rund um den Absturz zweier verirrter Drohnen aus der Ukraine. Nach Österreich jetzt. Kaputte Akkus und überlastete Mehrfachsteckdosen sorgen immer öfter für Brände im Wohnbereich. Davor warnt jetzt die Brandverhütungsstelle in Oberösterreich. Aus Linz berichtet Jürgen Freimuth.
4: Grundsätzlich sollte man darauf achten, dass nicht zu viele Geräte an einer Steckdosenleiste hängen. Außerdem ist es nicht ratsam, diese Verteiler hinter Möbel oder Vorhängen zu verstecken, sagt Günter Schwabecker von der Brandverhütungsstelle.
5: Es gibt bei den Mehrfachsteckdosen immer eine Leistungsobergrenze, meistens 3500 Watt. Und wenn man starke Elektrogeräte wie Waschmaschinen, Trockner, Bügeleisen oder in der Küche vielleicht Wasserkocher oder einen Toaster damit betreibt, dann kann es sein, dass diese Mehrfachsteckerleisten überlastet werden und auch Brände verursachen.
4: Weitere neue Gefahrenquellen entstehen durch die steigende Zahl von Akkugeräten in den Haushalten. Verformte, aufgeblähte oder mechanisch beschädigte Akkus sollten nicht mehr verwendet, sondern fachgerecht entsorgt werden.
2: Ex-EZB-Chef Mario Draghi bekommt in diesen Minuten in Aachen den renommierten Karlspreis verliehen für seine historische Rolle als Retter des Euro und seine Ideen für die Zukunft Europas, wie es heißt. Mitten in der Eurokrise 2012 beruhigte Draghi die Finanzmärkte mit der Äußerung, er werde alles tun, um den Euro zu retten. Whatever it takes, sagte er damals. Das waren die Nachrichten mit Martina Kofler. Und jetzt noch zum Wetter.
6: Es bleibt heute größtenteils bewölkt. Länger sonnig ist es jetzt hauptsächlich noch im Südosten. Zeitweise ist fast überall mit Regen zu rechnen. Vor allem im Süden können sich am Nachmittag und Abend auch Gewitter bilden. Bei teils lebhaftem Wind aus Süd bis West erreichen die Temperaturen 7 bis 15, im Osten bis 19 Grad. Morgen und am Samstag geht es feucht und kühl weiter. Schnee fällt stellenweise noch einmal bis gegen 1000 Meter Höhe. Am Sonntag wird es dann von Westen her sonniger. So viel zum Wetter von Gerald Holzinger.
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8: Grüß Gott und einen schönen Donnerstagvormittag. Ich freue mich, dass ich Sie nach längerer Zeit wieder einmal durch diese Frühschoppenstunde begleiten darf, die heute ja eigentlich live vom Dreiländereck kommen hätte sollen. Doch wie so oft entscheidet letztendlich das Wetter. Die Prognosen für heute waren leider alles andere als freundlich und deshalb melden wir uns mit einem Frühschoppen aus dem Funkhaus. Damit wir heute aber trotzdem ein bisschen was vom Dreiländereck haben, spielt uns die EMV Trachtenkapelle Arnold Stein gleich zu Beginn den Grenzlandmarsch. Und Verena Blimitscher wünscht viel Vergnügen mit der Frühschoppenstunde in Radio Kärnten.

Ein schwungvoller Auftakt hier bei unserem Radio Kärnten Frühschoppen. Soeben haben wir gleich drei Gruppen musikalisch erlebt. Franz Bosch und seine Inbrückler, den MGV Kaning und zu Beginn die EMV Trachtenkapelle Arnold Stein. Und eines hatten die letzten zwei Interpreten gemeinsam. In beiden Titeln ging es um den Himmel. Das passt natürlich wunderbar zu diesem Feiertag Christi Himmelfahrt, denn die katholische Kirche feiert heute die Aufnahme Jesu Christi in den Himmel, also seine Rückkehr zu Gott 40 Tage nach Ostern. Ein bedeutender Feiertag also, der vielerorts auch mit Tradition, Musik und Gemeinschaft verbunden ist. Und genau deshalb wollen wir uns heute in dieser Frühschoppenstunde dem Himmel in all seinen musikalischen Facetten widmen. Der MGV Kaning hat damit schon begonnen, und zwar mit dem Lied Isalata zum Himmel. Und für himmlische Klänge hat Franz Bosch und seine Inbrückler mit dem Himmelschlüsselwalzer gesorgt. Auch im nächsten Musikblock bleibt das Thema bestehen, allerdings mit einem Augenzwinkern. Der Kärntner Viergesang präsentiert eine alte Volksweise, die uns erzählt, was man alles erfüllen bzw. mitnehmen sollte, wenn man einmal in den Himmel kommen möchte. Sie werden staunen, was man dazu alles braucht. Aber wenn man dann, auf gut kärntnerisch gesagt, seine sieben Zwetschgen beieinander hat, dann steht uns nichts mehr im Wege und wir können, wie es auch die Glocknermusikanten tun, den Himmel stürmen mit der Polka, die Himmelsstürmer.

Die Himmelsstürmer Polka, gespielt von den Glockner Musikanten im Radio Kärnten Frühschoppen am Feiertag. Ja, und der Himmel, der zieht sich heute wie ein roter Faden durch unsere Sendung. Und gerade die Musik zeigt, es gibt viele Wege, sich dem Himmel zu nähern. Die einen gehen es eben stürmisch an, so wie die Glockner Musikanten. Andere wiederum wählen die romantische Variante und tanzen in den Himmel hinein. Wie es die fünf Geiltaler gleich tun werden, mit einem alten Tonfilmschlager, den bestimmt viele noch kennen und der bis heute nichts von seinem Charme verloren hat. Und weil wir damit schon mitten am Tanzparkett stehen, bleiben wir auch gleich in Bewegung. Nach den fünf Geiltalern übernehmen die Hallgrafen Musikanten und spielen den Walzer »I tanz mit dir so gern«.

Das waren die Heilgrafen-Musikanten aus Bayern mit dem Walzer Ich tanz mit dir so gern. Und mit dem kommenden Musikblock verlassen wir den Himmel noch lange nicht. Wir richten unseren Blick jetzt einfach ein Stückel weiter hinauf. Dorthin, wo am Nachthimmel die Sternlein funkeln und man manchmal sogar Sternschnuppen sehen kann. Die Heilgrafen-Musikanten haben uns gerade musikalisch schon dorthin geführt. Und zwar mit dem Liedtext Ich tanz mit dir so gern, bis hell leuchten die Sterne. Eine schöne Überleitung also zu unserem nächsten Thema, den Sternen oder genauer gesagt den Sternschnuppen. Denn wenn ein Sternschnuppen am Himmel erscheint, dann verbindet man damit seit jeher Wünsche. Und genau dieses Gefühl hat Leo Mura mit dem Lied Wenn die Sternschnuppen fallen eingefangen. Und das Besondere an der Aufnahme, die wir heute hören, sie ist quasi ein Tondokument. Denn das Solo singt der Komponist selbst. Nach diesem Lied ist dann die Trachtenkapelle Rangersdorf an der Reihe mit einem Marsch von Stefan Rotschopf und dieser führt uns bis zu den Sternen.

die Trachtenkapelle Rangersdorf mit dem Marsch bis zu den Sternen von Stefan Rotschopf. Und damit sind wir auch weiterhin musikalisch himmlisch unterwegs hier in unserem Radio Kärnten Frühschoppen zu Christi Himmelfahrt. Der Himmel und alles, was dazugehört, zieht sich heute wie ein roter Faden durch diese Sendung. Wir haben schon himmlische Tänze erlebt und gerade eben gemeinsam hinauf zu den Sternen geblickt. Und weil Sterne für viele Menschen etwas ganz Besonderes sind, faszinierend, geheimnisvoll und manchmal fast ein bisschen mystisch, bleiben wir auch im nächsten Block noch bei diesem Thema. Wir hören jetzt eine Komposition von Veit Obersteiner mit dem Titel »Wann ich die Sternlein sieg«. Gesungen wird es vom MGV Stahlklang Hüttenberg, jenem Chor, den Veit Obersteiner selbst über viele Jahre hinweg geleitet und geprägt hat. Nach diesem Lied ist Nozilbras an der Reihe mit den Sternenwalzer. Und wer die Gruppe kennt, weiß, hinter ihren Titeln steckt oft weit mehr, als man zunächst vermutet. Und so ist auch dieser Walzer kein gewöhnlicher Sternenwalzer, sondern ein raffiniert zusammengesetztes Stück nach Melodien aus verschiedenen Star Wars Filmen. Eine außergewöhnliche musikalische Reise durch ferne Galaxien also, und irgendwie passt auch das wunderbar zu unserer heutigen himmlischen Frühschoppenstunde. Zunächst aber, »Wann ich die Sternlein sieg«, gesungen vom MGV Stahlklang Hüttenberg.

Die eine oder andere Melodie haben Sie sicherlich wiedererkannt. Das war der Sternenwalzer von Nozill Brass, zusammengestellt aus Themen verschiedenster Star Wars-Filme. Von den Sternen geht's jetzt aber einen Schritt weiter, nämlich direkt zur Sonne. Und nachdem sie sich heute eher nicht so blicken lässt, holen wir uns die Sonne eben musikalisch ins Haus. Und so hören wir ein neues Kärntner Lied aus der Feder von Wolfgang Felsberger, gesungen vom Doppelsextett Carinthia. Das Lied trägt den Titel Hintern Sonnenstrahl und es ist ein ruhiges, nachdenkliches Stück über die Zeit und über das Leben. Und besonders stimmungsvoll wird es dann am Ende des Liedes. Dort hören wir Lisa Kuster mit einer Überstimme bzw. einem Solo. Drauf wird's dann gemütlich und warm mit der Irschnerblase und dem Walzer der Sonne entgegen, einer Komposition von Gerald Ranacher.

Der Sonne entgegen, ein gemütlicher Walzer, gespielt von der Irschner Blas. Und davor haben wir das Doppelsextett Carinthia mit einem neuen Kärntner Lied unter dem Titel Hintern Sonnenstrahl gehört. Und wenn man genau hinhört, dann hat sich in diesem Titel eigentlich schon der nächste Himmelskörper versteckt, dem wir uns jetzt musikalisch widmen wollen. Nach der Sonne und den Sternen geht es nämlich nun weiter zum Mond. Der Mond hat die Menschen seit jeher begleitet, ob in Liedern, Geschichten oder auch in der Volksmusik zum Beispiel. Mal geheimnisvoll, mal romantisch und manchmal auch ein bisschen verträumt. Und romantisch wird's jetzt mit dem MGV Möbling und dem Lied »Du Mond, ich hätt a Bitt an di«. Eine Aufnahme aus dem Jahr 1998, entstanden unter der Leitung von Edi Wasserfaller. Und danach gibt's wieder flotte Polka-Klänge von der Mautner Kirchtagsmusi und dem Titel Ich und der Mond.

Mit der zackigen Polka Ich und der Mond von der Mautner Kirchtagsmusik geht unsere himmlische Reise langsam schon dem Ende entgegen. Und wenn wir heute eines gelernt haben, dann wohl, dass der Himmel unendlich viele musikalische Geschichten bereithaltet. Von Sternlern und Sternschnuppen über die Sonne bis hin zum Mond. Der Mond war dabei heute nicht nur geheimnisvoll, sondern auch romantisch, dass man ja fast schon ein bisschen zum Träumen anfangen hätte können. Und genau dieses Träumen führt uns jetzt weiter, vielleicht sogar direkt hinein in den sprichwörtlichen siebten Himmel. Denn dorthin begleiten uns nun die Schallmoserbuben mit dem Bohrischen im siebten Himmel. Im Anschluss richten wir den Blick noch einmal hinauf zu etwas, das den Himmel jeden Tag begleitet. Zu den Wolken. Mal ganz leicht und verspült, dann wieder eher ruhig, dahingleitend und manchmal fast wie aufgemalt. Der Chor der Kärntner in Graz singt uns jetzt ein stimmungsvolles Lied von Helmut Treves auf einen Text von Otto Bünker. Und damit geht diese Frühschoppenstunde am Feiertag langsam in die letzte Runde.

Und Leinier werden die Wölklern an Tag überstehen. Ein Lied von Helmut Reves auf einen Text von Otto Bünker, gesungen vom Chor der Kärntner in Graz. Und damit endet unsere heutige Frühschoppenstunde am Feiertag. Eine musikalische Reise durch Himmel, Sterne, Sonne und Mond. Und nachdem wir heute schon so oft himmelwärts unterwegs waren, starten wir zum Abschluss sogar noch ein kleines Stückchen weiter hinauf mit der Trachtenkapelle Maria Lugau und dem schwungvollen Marsch Raketenflug. Verena Blimitscher bedankt sich fürs Zuhören und wünscht noch einen angenehmen Feiertag und sagt Mahlzeit und pfiat euch.

0: Die Bezirkshauptstadt Mattersburg liegt am Osthang des Rosaliengebirges und ist ein Verkehrs-, Handels- und Industriezentrum mit zahlreichen Schulen. Die Pfarrkirche zum Heiligen Martin, eine Wehrkirche aus dem 14. und 15. Jahrhundert, steht auf einem Hügel über der Stadt und ist ein im Kern gotisches Bauwerk. Sie ist heute noch von einem Graben und einem Mauerring mit Schlüssellochscharten umgeben. Zur Zeit des Barock wurden die Seitenschiffe angebaut. Sie wurden mit dem Hauptschiff unter ein gemeinsames Dach gestellt. Aus gotischer Zeit stammt der untere Teil des mächtigen Nordturms. 1976 wurde die Pfarrkirche restauriert und den Erfordernissen der Liturgie angepasst. Von der barocken Inneneinrichtung sind vor allem der Marienaltar und die mit Apostelfiguren geschmückte Kanzel erwähnenswert.
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2: Herzlich willkommen zum Mittagsjournal. Das sind die Themen. US-Präsident Trump und Chinas Staatschef Xi zu historischem Treffen in Peking zusammengekommen und am Abend beginnt das zweite Finale beim Eurovision Song Contest in der Wiener Stadthalle. Im Studio Eva-Maria Fuhn. In Peking sind heute US-Präsident Donald Trump und der chinesische Staats- und Parteichef Xi Jinping zu einem historischen Treffen zusammengekommen. Es ist der erste Besuch eines US-Präsidenten in China seit mehr als 9 Jahren. ORF-Korrespondentin Alexandra Siebenhofer in Peking. Zu besprechen gibt es viel. Was weiß man über das Vier-Augen-Gespräch?
3: Also derzeit sind nur wenige Details bekannt, vermutlich auch deswegen, weil es morgen nochmal ein Vier-Augen-Gespräch geben soll. Im Vorfeld haben beide Seiten jedenfalls betont, wie gut sie sich doch eigentlich verstehen. Der chinesische Staats- und Parteichef hat aber auch davor gewarnt, Chinas Aufstieg zu behindern. Die Vergangenheit habe gezeigt, dass so etwas oft in Krieg endet. Und eine sehr gefährliche Lage drohe laut Xi Jinping auch, wenn ein Konflikt um den Status der Insel Taiwan eskaliere.
2: Und wie hat Donald Trump darauf reagiert?
3: Darüber weiß man bislang nichts. Laut dem chinesischen Außenministerium haben die beiden Staatschefs aber auch über den Krieg im Iran gesprochen, über den Ukraine-Krieg und die Lage auf der koreanischen Halbinsel. Und der chinesische Staats- und Parteichef Xi Jinping hat angekündigt, es werde mehr Möglichkeiten für US-Unternehmen geben, in China Geschäfte zu machen. Morgen treffen beide Staatschefs noch einmal für Gespräche aufeinander. Möglicherweise wissen wir danach mehr.
2: Berichtet Alexandra Siebenhofer aus Peking. In der Ukraine ist über den früheren Chef des Präsidialamtes Andriy Yermak Untersuchungshaft verhängt worden. Das oberste Antikorruptionsgericht wirft ihm und 5 anderen Verdächtigen illegale Millionengeschäfte bei einem Luxusbauprojekt vor. Die Haft gilt für 60 Tage. Yermak hat aber die Möglichkeit, gegen Kaution freigelassen zu werden. Der Krieg im Nahen Osten und weniger Flüge von Billig-Airlines belasten zunehmend das Geschäft am Flughafen Wien in Schwechat. Zwar ist der Flughafen gut ins neue Jahr gestartet, doch zuletzt ist das Passagieraufkommen deutlich gesunken. Allein im April hat es ein Minus von 8% gegeben. Stefan Schwarzwald-Seiler berichtet.
4: Gut 2,5 Millionen Menschen sind im April am Flughafen Schwechat weggeflogen oder angekommen. Vor allem der Rückgang bei Reisenden in den Nahen und Mittleren Osten ist massiv gewesen. Mit -83% teilt der Flughafen heute mit. Aber auch die Zahl der Flüge ist im April deutlich gesunken. Der Rückgang der Flughafen-Wien-Gruppe fällt im Gegensatz dazu etwas milder aus. Grund dafür ist, dass das Passagieraufkommen an den ausländischen Flughäfen in Malta und Kosice gestiegen ist. Die weitere Entwicklung für heuer sei schwer abzuschätzen, teilt der Flughafen weiter mit und sei vor allem davon abhängig, wie schnell sich die Lage in der Golfregion wieder beruhigt.
2: Heute Abend geht in der Wiener Stadthalle das zweite Semifinale des Eurovision Song Contest über die Bühne. Außer Konkurrenz tritt Österreichs Teilnehmer Cosmo auf. Clemens Stadelhuber mit einer Vorschau.
5: Ja, die Highlights liefern diesmal der Däne Søren Toppegaard-Lund, der neben Finnland und Griechenland heuer der dritte Topfavorit ist, und Delta Goodrem ab. Die australische Popgröße zieht alle Register und liefert eine unglaubliche Performance ab, die das Publikum zu Standing Ovations hinreißt. Vulkan Bulgarien, Rumänien, Zypern und die Ukraine haben auch gute Chancen, sich fürs Finale zu qualifizieren. Der Rest ist ziemlich offen. Das zweite Semifinale ist alles in allem nicht so hochkarätig besetzt wie das erste. Dafür gibt es ganz viel Nebel in der Stadthalle und aus österreichischer Sicht auch zwei Highlights. Cosmo performt seinen Song Tanzschein außer Konkurrenz und Vorjahressieger JJ seinen neuen Song Unknown als Interval Act.
2: Und das Semifinale beginnt um 21 Uhr live in ORF 1. Das war das Mittagsjournal mit Eva-Maria Fohn. Zum Wetter.
6: Nach der langen Trockenheit hat es in den vergangenen Tagen gebietsweise schon kräftiger geregnet. Manche Regionen, vor allem vom Burgenland über das Mürztal bis in den Lungau, haben allerdings nur sehr wenig Regen bekommen. Bis Sonntag früh sind im Großteil Österreichs aber noch einmal größere Mengen möglich. Auf den Bergen ist und bleibt es teilweise winterlich. Am Kitzsteinhorn gibt es seit Montag bereits bis zu 40 cm Neuschnee. Jetzt ein Blick in die Landeshauptstädte. In Wien stellenweise leichter Regen und 14 Grad. Eisenstadt stark bewölkt 16. St. Pölten leichter Regen 12. Linz stark bewölkt 12. Salzburg stark bewölkt 10. Innsbruck leichter Regen 8. Bregenz stark bewölkt 11. Graz heiter 16 und Klagenfurt wolkig 14 Grad. Heute Nachmittag bleibt es oft stark bewölkt und vielerorts regnet es zeitweise. Auch im Südosten werden die Wolken allmählich mehr und es entstehen einige Regenschauer. Vereinzelt sind Gewitter dabei. Schnee fällt bis etwa 1500 Meter. Teils lebhafter Wind aus Süd bis West und meist nur 6 bis 14 im Osten bis etwa 18 Grad. So viel zum Wetter mit Jörg Stibor.
7: Dankeschön, Jörg. Sie sind sicher unterwegs mit Radio Kärnten. Um 12 Uhr und 7 Minuten derzeit keine wesentlichen Störungen auf Kärntens Straßen. Sollten Sie allerdings im Bereich von Felden am Wörthersee unterwegs sein, dann müssen Sie etwas Geduld haben. Dort messen unsere Verkehrssensoren etwa 10 Minuten mehr Fahrzeit, wenn es durch den Ort geht, wegen des Autotuning-Treffens. Sonst wünschen wir Ihnen eine gute Fahrt.
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7: Am Feiertag eine kurze Mittagszeit, eine Stunde lang ganz genau. Einiges haben wir mit Ihnen vor. Kennst du Kärnten, heißt es in dieser Stunde. Und dann haben wir natürlich auch unseren ausführlichen Wetterbericht. Wenn es auch nicht so rosig ausschaut, im Herzen scheint immer die Sonne und wir wünschen Ihnen viel Freude mit Radio Kärnten und Joe Esposito.

0: The Coconuts in Radio Kärnten. Können Sie sich noch an den Film Blue Hawaii erinnern? Genau aus diesem Film stammt dieses Lied. Und jetzt zu unserer beliebten Rubrik.
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0: Ja, und da gibt's vieles Neues zu entdecken. Heute etwa möchten wir Ihnen einen Bauernsohn aus Grafenstein näher vorstellen, der die slowenische Sprache in Kärnten nachhaltig geprägt und auch mitgestaltet hat. Oswald Gutzmann. Marco Ventre war mit Historiker Werner Drobisch auf den Spuren dieses Sprachwissenschaftlers unterwegs.
2: Oswald Gutzmann wurde am 4. August 1725 in Oberwuchel bei Grafenstein geboren.
3: Als Sohn eines Bauern wurde er zu einem wichtigen Wegbereiter für die Entwicklung der slowenischen Schriftsprache.
2: Ausschlaggebend dürfte dafür wohl auch die Schulausbildung Gutzmanns im Jesuitengymnasium Klagenfurt gewesen sein. Quasi die Basis für sein späteres Wirken rund um die slowenische Sprache, so Drobisch.
3: Der slowenische Dialekt des Klagenfurter Beckens im Übergangsgebiet vom Rosental zum Jauntal war seine Erst- und Kindheitssprache. Die Klassen, die Oswald Gutzmann besuchte, waren nicht nur sozial, sondern auch ethnisch und sprachlich durchmischt.
2: Seine Mitschüler kamen aus der Steiermark, aus Böhmen und natürlich auch aus Kärnten.
3: Sie kamen aus adeligen, sie kamen aus bürgerlichen und sie kamen aus bäuerlichen Familien.
2: Aber genau das dürfte den jungen Oswald Gutzmann nachhaltig geprägt haben.
3: Nach dem Abschluss des Gymnasiums trat Oswald Gutzmann als 20-Jähriger in den Jesuitenorden ein und unterwarf sich damit dem vom Ordensgründer Ignatius von Loyola formulierten Ordensregeln.
2: Eine Regel war die Bereitschaft zu Wanderschaften.
3: So führten ihn diese in den folgenden Jahren durch einen großen Teil der österreichischen Ordensprovinz. Von Wien über Graz bis nach Neusohl, heute Banská Bystrica, um am Ende wieder nach Klagenfurt zurückzukehren.
2: Wo er dann im mehrheitlich slowenischsprachigen Teil Kärntens Andachten in slowenischer Sprache abhielt.
3: Um diese Zeit, nämlich um die Mitte des 18. Jahrhunderts, erhielten Volkssprachen und ihre Schriftlichkeit einen neuen Stellenwert.
2: 1781 entstand dann, nicht zuletzt durch Gutzmanns Tätigkeit als Wanderprediger, die erste slowenische Übersetzung des Katechismus des Petrus Canisius, so Drobisch.
3: Bei dieser handelte es sich um das erste Druckwerk in einer durchgehend kärntnerischen Redaktion der slowenischen Schriftsprache mit einem starken kärntnerischen Dialekteinschlag. Gleichfalls als ein Produkt seiner Tätigkeit als Wandermissionar entstand 1770 die Predigtsammlung Christianske Resnice, zu Deutsch christliche Wahrheiten, als Predigthilfe für Priester.
2: 1777 folgte dann noch das zentrale sprachwissenschaftliche Werk von Oswald Gutzmann.
3: Das war die windische Sprachlehre. Mit dieser wollte er dem Slowenischen ein Regelwerk geben.
2: Das Schriftliche und das Mündliche solle dadurch vereinheitlicht werden.
3: Dementsprechend machte er sich dafür stark, dass sich öffentliche Redner, gemeint waren damit in erster Linie die Prediger, an der schriftlichen Norm orientierten, was für den zeitgenössischen Status quo der slowenischen Sprache keine Selbstverständlichkeit war.
2: Das Ergebnis war ein Wörterbuch, das den systematisch aufgebauten Wortschatz und die entsprechende Grammatik dazu beinhaltete und dem Slowenisch, so Drobisch,
3: eine schöne Gestalt und neues Leben
2: geben sollte. Aber nicht nur diese Erzählung bleibt von Oswald Gutzmann, sondern so Drobisch.
3: Will man ein Urteil über sein sprachwissenschaftliches Schaffen fällen, so liegt der Schluss nahe, dass dieses als ein wichtiger Teil für die weitere Entwicklung der slowenischen Schriftsprache angesehen werden kann.
2: Marco Ventre für Radio Kärnten.

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3: Es ist nun 12:30 Uhr, Zeit für die Kärntner Nachrichten und Barbara Veitz.
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5: Fast 70.000 Euro hat die Gewerkschaft ProG Kärnten für 24 Leiharbeiterinnen und Arbeiter einer Kärntner Firma im Nachhinein holen können, wegen fehlerhafter Abrechnungen, die der Gewerkschaft während einer Überprüfung aufgefallen sind. Die ProG will jetzt aktiv mehr kontrollieren, weil es immer wieder Fälle von Lohndumping und Abrechnungsfehlern gäbe. Einen Autounfall hat ein 19-Jähriger in der Nacht im Ort Britschitz gebaut. Der Probeführerscheinbesitzer ist auf das Straßenbankett gekommen und hat daraufhin die Kontrolle über das Auto verloren. Er ist gegen eine Bushaltestelle geprallt und seitlich im Straßengraben liegen geblieben. Der junge Mann hat Verletzungen unbestimmten Grades erlitten. Die Rettung hat ihn in das Klinikum Klagenfurt gebracht. Der 19-Jährige war leicht alkoholisiert. Ab nächsten Jahr gelten neue Regeln für die Matura. Laut dem Beschluss des Ministerrats sollen die Schülerinnen und Schüler in Zukunft mindestens 30% bei der mündlichen Matura erreichen müssen, um positiv abschließen zu können. Die Jahresnote wird in die Maturanote weiterhin eingerechnet. Bei der schriftlichen Matura gibt es so einen Schwellenwert schon seit 2021. Außerdem bleibt die Abschlussarbeit in den AHS als freiwillige Option statt eines zusätzlichen Maturafachs bestehen. Bisher war die Arbeit freiwillig nur als Übergangslösung bis 2028/29 angedacht. Und jetzt geht es weiter mit dir, Arnulf.
3: Dankeschön, Barbara. Sie sind sicher unterwegs mit Radio Kärnten um 12:32 Uhr. Derzeit keine wesentlichen Störungen auf Kärntens Straßen. Sollten Sie allerdings in der Gegend von Velden am Wörthersee unterwegs sein, dann müssen Sie vielleicht ein paar Verzögerungen in Kauf nehmen. Aufgrund des Autotunings treffen, melden unsere Verkehrssensoren etwa 10 Minuten mehr Fahrzeit bei der Ortsdurchfahrt.
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Vor wenigen Sekunden war es 12:40 Minuten, Zeit für unseren ausführlichen Wetterblick. Und der schaut nicht unbedingt sehr prickelnd aus. Wie schaut es heute Nachmittag einmal aus? Da sind die Wolken meist dicht und allmählich breiten sich teils kräftige Regenschauer auf den Großteil des Landes aus, wenn es nicht eh schon regnet. Auch einzelne Gewitter sind dabei. Die Schneefallgrenze liegt bei 1200 bis 700 Metern Höhe, also bis 1700 Metern Höhe. Der Wind weht mäßig in der Nähe von kräftigen Schauern auch lebhaft, die höchsten Temperaturen 11 bis 16 Grad. Am Abend und in der kommenden Nacht regnet es in vielen Regionen weiter. In der zweiten Nachthälfte werden die Regenschauer dann langsam weniger. Die Temperaturen sinken auf 8 bis 3 Grad. Morgen Freitag erwarten wir unbeständiges und frisches Wetter. Zeitig in der Früh kann es stellenweise noch etwas regnen. Meist beginnt der Tag aber trocken. Am späten Vormittag tauchen von Süden her wieder Regenschauer auf. Am Nachmittag muss man dann in den meisten Regionen wieder mit Regen rechnen. Oberhalb von 1200 bis 1700 Metern Höhe fällt dann Schnee. Die höchsten Temperaturen morgen 9 bis 15 Grad. In 2000 Metern Seehöhe hat es um 0 Grad. Der Wind macht sich kaum bemerkbar. Übermorgen Samstag beginnt der Tag dicht bewölkt und vor allem in der Früh und am Vormittag regnet es verbreitet. Ein wenig bei einer Schneefallgrenze in rund 1500 Metern Höhe. Im Lauf des Nachmittags klingt der Regen dann weitgehend ab und am Abend ist es in den meisten Regionen trocken. Die Wolken lockern allerdings nur langsam auf. Die besten Chancen auf Sonnenschein gibt es gegen Abend in Oberkärnten. Die Temperaturen erreichen am Samstag 9 bis 14 Grad, in 2000 Metern Seehöhe wieder um 0 Grad. Auf den Bergen kommt ein kräftiger Nordwestwind auf, in tieferen Lagen weht der Wind schwach bis mäßig. Der Sonntag, der zeigt sich dann weitgehend trocken und überwiegend sonnig. Auf den Bergen weht teils kräftiger Nordwestwind, zum Teil wird es auch föhnig. Die Temperaturen steigen auf 13 bis 18 Grad. Am Montag soll es sonnig sein, mit ein paar größeren Quellwolken am Nachmittag, aber nur ganz vereinzelten Regenschauern. In höheren Lagen weiterhin lebhafter Nordwestwind und am Nachmittag 15 bis 20 Grad. Den Dienstag schauen wir uns auch noch an. Zunächst gibt es da ein paar Sonnenstunden am Nachmittag, aber mehr und mehr Wolken und stellenweise teils gewittrige Regenschauer. Die Höchstwerte am Dienstag derzeit vorhergesagt mit 16 bis 21 Grad.

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1: Ja, im Mai, Sie wissen es ja bereits, mit dem Komponisten, Musiker und Musikproduzenten Harald Faltermeier. Der gebürtige Münchner, der fasste ja nach einer abgebrochenen Schullaufbahn recht gut Fuß in der Musikbranche. Nach einigen Berufsjahren in München holte ihn der italienische Produzent von Donna Summer dann nach Los Angeles. Und dort sollten viel Arbeit und vor allem noch viel mehr Gelegenheiten warten auf Harald Faltermeier. Bitteschön.
2: Ja, das Leben der späten 70er Jahre, 78, 79, haben mich dann eben wirklich nach Amerika verschlagen. Die ersten Eindrücke von Los Angeles waren so: Jetzt kommt der Bub aus München und verkauft den Amerikanern Coca-Cola. Also ich wusste gar nicht, was ich da eigentlich sollte. Und ich steige aus dem Flugzeug aus, das Wetter ist schön, es ist Sonne, es ist herrlich, das Leben ist lustig und die Cabriolets, die tollen Autos und die tollen Villen. Man kommt immer näher nach Beverly Hills, dann wird es immer schicker. Es war schon für mich ein großer Kulturschock erst einmal, aber dann doch irgendwo war es mein Leben. Und ich habe das ja zum ersten Mal verspürt, als ich das erste Mal auch drüben war, 76, und habe diese Billboards gesehen auf dem Sunset Boulevard mit den großen Filmen, die großen Namen. Und ich habe mir immer gedacht, eines Tages wirst du da oben stehen und daran werde ich arbeiten. Und es hat Gott sei Dank geklappt. Ich durfte mit den größten Musikern arbeiten, mit den Musikern von Toto, von den Eagles, von Doobie Brothers und so weiter und so fort. Der Gitarrist Jeff Skunk Baxter hat zum Beispiel das Solo von Hot Stuff damals für uns interpretiert. Und ich war plötzlich mit den ganzen Musikern auf einer Wellenlänge. Wir waren alle per Du, darum ist man eh immer per Du. Und meine Musik wurde geachtet. Ich habe die Arbeit der großen Gruppen natürlich auch sehr, sehr geachtet. Und es war einfach eine tolle Zeit in Los Angeles. Und eine meiner Favorite Groups ist und bleiben die Doobie Brothers mit ihrem Hit What a Fool Believes.

0: Apropos Fragen, die du mir stellst, ja, das war die Mittagszeit und zu den Fragen kommt es in Kürze, nämlich zu den 1000 Fragen, danach die Nachrichten und da darf ich sie auch begleiten. Freue mich schon, bis später.
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2: Im Studio Eva-Maria Fohn. Ab 2027 kommen weitere Neuerungen auf Maturantinnen und Maturanten zu, wie auch auf die Schulen selbst. Bisherige Übergangsregelungen bei der Abschlussarbeit werden ins Dauerrecht übernommen und für die Gymnasien soll die Matura unbürokratischer werden. Das wurde gestern im Ministerrat abgesegnet und Tanja Malle berichtet.
3: Eine zusätzliche Prüfung ablegen, mündlich oder schriftlich, statt eine Abschlussarbeit zu verfassen. Diese Möglichkeit hatten zuletzt Maturantinnen und Maturanten der AHS. Das Angebot hat heuer rund die Hälfte von ihnen angenommen. Diese Option werde daher nun auf Dauer rechtlich verankert, heißt es aus dem Bildungsministerium. Und ab 2027 hat man auch mit 2 Fünfern im Zeugnis noch eine Chance, beim Haupttermin anzutreten. Bei der mündlichen Matura muss eine Mindestquote von 30% erreicht werden. Gänzlich unvorbereitet anzutreten und dennoch durchzukommen, soll damit der Vergangenheit angehören. Vereinfacht wird die Abwicklung der Matura. Konkret bekommen Gymnasien mehr Spielraum bei Terminen und Abläufen in den nicht standardisierten Fächern und bei der Zusammensetzung der Prüfungskommission. Die Protokolle müssen nur noch 3 statt 60 Jahre archiviert werden.
2: Die Straße von Hormuz muss offen bleiben, darüber zeigen sich US-Präsident Trump und der chinesische Staatschef Xi angesichts der iranischen Blockade einig. Das Treffen der beiden in Peking insgesamt wurde als gut bezeichnet. Zur Sprache kamen demnach auch die angespannten Handelsbeziehungen zwischen den beiden Großmächten. China warnte aber auch die USA, sich auf die Seite Taiwans zu stellen, das Peking als abtrünnige Provinz betrachtet. Im Krönungssaal des Aachener Rathauses ist heute der frühere Chef der Europäischen Zentralbank Mario Draghi mit dem internationalen Karlspreis ausgezeichnet worden. Draghi wurde für seine historische Rolle als Retter des Euro und seine Ideen für die Zukunft Europas geehrt. Mitten in der Eurokrise 2012 hatte Draghi die Finanzmärkte mit der Äußerung beruhigt, er werde alles tun, um den Euro zu retten. Zum Sport. Das iranische Fußballnationalteam hat sich auf den Weg Richtung WM in den USA gemacht. Zuvor wurde es von einer jubelnden Menge in Teheran verabschiedet. ORF-Sportreporter Christoph Ott berichtet.
4: Bevor es für das iranische Team aber in die USA geht, reist die Mannschaft zuerst zu einem Trainingslager in die Türkei. Das Team von Trainer Amir Galenoi wurde in Teheran von zahlreichen Menschen bejubelt und gefeiert. Eine Frau meint: Ich bin sehr glücklich und tatsächlich zeigt diese Menge, die ich hier sehe, wie sehr alle sie lieben. Und ich hoffe, dass diese Menge und diese Gebete ihre Unterstützung sein und sie gewinnen können. In der Türkei ist unter anderem ein Main-Testspiel gegen Gambia geplant und von dort soll es auch direkt in die USA gehen. Ob die Einreise reibungslos funktionieren wird, ist noch offen. Derzeit wartet das iranische Team noch auf die Visa. Das erste WM-Spiel gegen Neuseeland ist am 16. Juni in Los Angeles angesetzt. Die weiteren Gruppengegner sind Belgien und Ägypten.
2: Das waren die Nachrichten mit Eva-Maria Fohn.
1: Und nun zu Horst Sattlegger und den Kärntner Themen des Tages.
5: Ich wünsche Ihnen eine schöne Mittagsstunde. In vielen Abteilungen in Österreichs Krankenhäusern fehlen Ärztinnen und Ärzte. Gleichzeitig werde es fertigen Medizinstudierenden erschwert, in die Arbeitswelt einzusteigen. Das kritisiert jetzt die Kärntner Ärztekammer. Es gebe zu wenige Plätze für die verpflichtende 9-monatige Basisausbildung in den Krankenhäusern. Die Ärztekammer fordert eine Ausbildungsgarantie, wie Barbara Veit berichtet.
6: Ungefähr jede zweite Absolventin, jeder zweite Absolvent des Medizinstudiums in Österreich muss länger auf den Beginn der verpflichtenden Basisausbildung warten, sagt Kim Haas, stellvertretende Kurienobfrau der österreichischen und Kärntner Ärztekammer. In Kärnten würde die Wartezeit rund 9 Monate dauern. Für viele Jungärztinnen und Ärzte zu lang, so Haas.
7: Junge Leute in Österreich sind generell sehr flexibel und sehr offen und dadurch, dass alle gut Englisch lernen und Englisch können, ist es wirklich kaum mehr ein Hindernis, einfach ins Ausland zu gehen.
6: Fast ein Drittel der Absolventen würde Österreich für die weitere Ausbildung verlassen und eher selten zurückkommen. Die Ärztekammer fordert deshalb, dass die Länder und Krankenhausträger das Budget für Basisausbildungen so anheben, um allen Absolventen einen Platz in einem österreichischen Krankenhaus zu garantieren. Kim Haas?
7: Wenn wir jetzt diese Stellen kürzen oder so belassen, dann haben wir in ein paar Jahren ein wirkliches Loch an Ärzten und Ärztinnen und das würde uns teurer kommen, als wenn wir jetzt Basisärztestellen schaffen.
6: Laut Kim Haas gäbe es pro Jahr immer ungefähr gleich viele Absolventinnen und Absolventen. Die zuständigen Stellen könnten daher gut ausrechnen, wie viele Plätze in Österreich notwendig wären.
7: Es gibt Zahlen, wie viele Leute wir im Krankenhaus haben. Es gibt im Krankenhaus auch die Wartelisten. Also die zuständigen Leute haben ja die Liste mit wie viel Bewerber es gibt. Und dann könnte man sich das einmal anschauen, wie die Dienstpläne besetzt sind und wo was fehlt und dann das so errechnen.
6: Fertige Studierende müssten direkt nach dem Abschluss eine Stelle in einem Spital bekommen, wenn sie wollen. Das meinen auch die Freiheitlichen. Ansonsten würde die Versorgung der Patientinnen und Patienten gefährdet.
5: Fast 70.000 Euro hat die Gewerkschaft ProG Kärnten für 24 Leiharbeiterinnen und Arbeiter einer Kärntner Firma im Nachhinein holen können, wegen fehlerhafter Abrechnungen, die der Gewerkschaft während einer Überprüfung aufgefallen sind. Die ProG will jetzt aktiv mehr kontrollieren, weil es immer wieder Fälle von Lohndumping und Abrechnungsfehlern gebe. Der österreichische Tischtennisverband hat seit gestern Abend einen Kärntner als neuen Präsidenten. Es ist Hubert Dobronik. Er wurde mit 23-17 Stimmen gewählt. Er wird gemeinsam mit seinem Herausforderer Rudolf Sporrer in Zukunft eine Doppelspitze bilden. Der Verband war ja im März von Missbrauchsvorwürfen junger Spielerinnen gegen einen Nachwuchstrainer erschüttert worden, was zu Rücktritten geführt hat. Das soll die neue Doppelspitze nun aufarbeiten. Es gilt, die Wogen zwischen Verband, Politik und Landesverbänden zu glätten. Dazu sagt der neue Präsident im Gespräch mit unserem Sportreporter Lukas Schelander.
8: Also die Generalversammlung hat sich zum Ziel gesetzt, geeint aus dieser Sitzung herauszugehen. Wir haben es zum Teil geschafft. Wir haben darüber nachgedacht, wie die Doppelspitze, die man ja neu ins Leben gerufen hat, ausschauen kann. Funktionieren muss auf gut Deutsch, weil wir müssen ja schauen, dass der Verband wieder die Einigkeit kriegt, die er mal gehabt hat. Das ist unser großes Bestreben und da diskutiert man halt ein bisschen länger als normal.
9: Wie kann es gelingen jetzt mit Ihnen und mit Rudolf Sporrer, mit dieser Doppelspitze, den Verband, der ja doch seit Jahren extrem gespalten ist, wieder zu vereinen und ja eine Gemeinschaft zu bilden wieder?
8: Ich bin überzeugt davon, dass der Rudi und ich beide voneinander lernen können. Der Rudi hat sehr viel Erfahrung international und war lang genug Generalsekretär. Wir werden gemeinsam schauen, dass wir die beste Lösung für den Verband finden werden.
9: Es ist ja der Tischtennisverband in den letzten Wochen und Monaten vor allem durch einen möglichen Missbrauchsskandal mit Ermittlungen der Staatsanwaltschaft auch in ein Licht gerückt worden. Wie wird man das vollständig aufarbeiten?
8: Indem man jetzt eine Arbeitsgruppe eingesetzt hat von total Unabhängigen, wir ein Instrumentarium schaffen, das für das Bundesministerium natürlich vorrangig gefordert wird, dass wir das auch machen. Da sind wir jetzt gerade dabei. Und auch in die Zukunft ein bisschen mehr Sorgfalt, was das betrifft, mit einzubauen. Wobei ich aber sage, es ist nicht immer alles das, was man hört. Wir werden natürlich schauen, dass der Sport in erster Linie die Sicherheit, die Stabilität und das Vertrauen wieder von uns zurückgewinnt. Ich bin überzeugt davon, es sind alle motiviert. Und ich glaube, aus der gestrigen Sitzung ist jeder mit einem langen Gesicht rausgegangen, weil es so lang dauert und weil man so lange herumdiskutiert, damit die nächsten Geschichten einfach schneller, effizienter und auch bewusster gelebt werden.
5: Sagt Hubert Dobronik, der neue Präsident des österreichischen Tischtennisverbandes. Einen Fernsehbeitrag dazu gibt es auch in Kärnten heute ab 19 Uhr in ORF 2. Dann in der Sendung rund um Christi Himmelfahrt gibt es zwar kein GTI-Treffen mehr, dafür ein Tuning-Treffen. Gezeigt und gefahren werden PS-starke Autos und die sind nicht nur rund um den Wörthersee unterwegs. Etwa 20.000 Teilnehmerinnen und Teilnehmer aus 36 Ländern sind da. Die verpflichtende vorwissenschaftliche Arbeit gibt es nicht mehr in den heimischen AHS-Matura-Klassen. Nachfolgemodell sind die freiwilligen ABA, die abschließenden Arbeiten. Heuer konnten die Maturantinnen und Maturanten erstmals frei entscheiden, ob sie eine Arbeit schreiben wollen oder nicht. Wir haben uns die Situation in Kärnten angeschaut. Das Möserner Moor in der Nähe von Weißbriach in der Gemeinde Gitschtal ist mit 15 Hektar ein vergleichsweise kleines Europaschutzgebiet, beherbergt jedoch die größte Dohlenkrebspopulation Österreichs. Der Dohlenkrebs ist vom Aussterben bedroht und hat hier perfekte Lebensbedingungen gefunden. In eine große Klangwolke wurde gestern Abend die Landeshauptstadt gehüllt. Bei der 10. langen Nacht der Chöre haben mehr als 60 Ensembles für beste musikalische Unterhaltung gesorgt. Kärnten heute ab 19 Uhr in ORF 2. Und jetzt noch zum Wetter. Von Westen und Süden her erreichen immer mehr Regenschauer und auch einzelne Gewitter das Land. Am Abend und in der ersten Nachthälfte kann es regional stärker regnen. Die Höchstwerte kommen über 11 bis 15 Grad nicht hinaus. Oberhalb von 1200 bis 1700 Meter Höhe schneit es. Der Wind ist zeitweise lebhaft. Morgen am Freitag, dann am Vormittag eine kurze Regen- und Schneepause, bevor dann spätestens ab Mittag wieder Regen aufzieht. Die Schneefallgrenze schwankt zwischen 1200 und 1700 Meter Höhe. Die Höchstwerte morgen 9 bis 14 Grad. Und jetzt werden in Klagenfurt 13 Grad gemessen. Das war das Mittagsjournal von Radio Kärnten heute am Feiertag. Im Namen des Teams wünscht Ihnen Horst Sattlegger einen schönen Nachmittag.
0: Dankeschön, Horst. Sie sind sicher unterwegs mit Radio Kärnten um 13 Uhr und 10 Minuten. Derzeit keine wesentlichen Störungen auf Kärntens Straßen. Sollten Sie allerdings in der Gegend von Velden am Wörthersee unterwegs sein, rechnen Sie bei der Ortsdurchfahrt mit Verzögerungen. Die Verkehrssensoren melden derzeit 15 Minuten mehr Wartezeit.
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0: 15 Minuten mehr Fahrzeit, nicht Wartezeit in Velden am Wörthersee und bei uns gar keine, denn in Kürze geht's los mit den 1000 Fragen. Musikalisch starten wir mit den Bluesbreakers.

0: Bis bei der Murphy Gang in Radio Kärnten, das sind die 1000 Fragen und das ist heute unser Tagespreis.
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0: Und da ist auf der Finalliste, auf der momentanen zumindest, ganz schön ein Gedränge. Wir haben 4x3 Punkte, einmal 4 Punkte, einmal 5 und einmal 6 Punkte. Also, Sie können sich noch einreihen, wenn Sie uns jetzt anrufen. 0463 511 0005.

0: Maite Kelly in Radio Kärnten. Also einmal im Leben bei den 1000 Fragen mitzuspielen, ist ganz sicher zu wenig. Da gehört schon ein bisschen mehr dazu. Aber wir haben schon für heute die ersten beiden Kandidaten bei uns. Begrüße ganz herzlich Rosalia Pagitz aus Klagenfurt. Herzlich willkommen.
1: Ja, grüß Gott, Herr Frasch.
0: Einmal im Leben haben Sie nicht mitgespielt, sondern wahrscheinlich schon öfter, oder?
1: Schon ein paar Mal, ja.
0: Und wie ist die Bilanz?
1: Also den Tagespreis habe ich schon ein paar Mal gespielt.
0: Ja, das ist ja immerhin recht schön. Mit wie vielen Punkten können Sie sich noch erinnern?
1: Einmal mit 3 und einmal mit 2.
0: Aha, nur das ist ja ganz gut, oder?
1: Ja, ich hoffe, dass es heute auch wird.
0: Wir werden unser Bestes geben, Sie geben uns Ihr Bestes, wir geben unser Bestes und jetzt gehen wir es an, oder?
1: Bitte sehr.
0: Wunderbar. Das ist das sogenannte Spielebett und Ihre erste Frage bei den 1000 Fragen von Radio Kärnten heute am Feiertag. Zu welchem Staat gehört die Halbinsel Baja California? Boah. Die gehört? 3, 2, 1.
1: Keine Ahnung.
0: Sehr interessanter Staat. Den habe ich auch noch nicht kennengelernt. Es wäre die richtige Antwort Mexiko gewesen.
1: Okay, ja.
0: Ja? Fein. Danke vielmals und noch einen schönen Feiertag. Wünschen wir auf jeden Fall. Gell? Alles Gute.
1: Ich Ihnen auch. Dankeschön.
0: Danke, auf Wiederhören. So, jetzt werden wir wahrscheinlich Glück aufsagen müssen, denn es geht nach Bad Bleiberg zu Harald Ortner. Herzlich willkommen.
2: Ja, Glück auf, schönen Nachmittag, Herr Brasch.
0: Habe ich doch richtig gehabt, gell? Wunderbar. Kurzer Wetterbericht aus Bad Bleiberg. Schneit es schon?
2: Nein, es regnet. Aber ich sage in der Nacht ein bisschen Schnee an und es hat aber vor 2 Tagen zum späten Vormittag sehr stark geschnitten.
0: Ja, das hat man mir nämlich auch mitgeteilt. Ich war etwas überrascht, aber dürfte einfach so sein bei euch. Euch schreckt es nicht wirklich.
2: Nein, eigentlich nicht. Aber so spät im Mai.
0: Ja, ist eher selten, oder?
2: Ja, sehr selten.
0: Dann wollen wir es hoffen, dass es nämlich auch mitgeteilt. Ich war etwas überrascht, aber dürfte einfach so sein bei euch. Euch schreckt es nicht wirklich.
2: Nein, eigentlich nicht. Aber so spät im Mai.
0: Ja, ist eher selten, oder?
2: Ja, sehr selten.
0: Dann wollen wir es hoffen, dass es nicht...

0: aus Bad Bleiberg. Wofür steht die Abkürzung VAR, landläufig gerne als Videobeweis bezeichnet?
1: Für den VAR, für diesen Videoschiedsrichter.
0: Ja, aber wie genau? Das ist ein Englisch, das sind drei englische Ausdrücke. Das heißt?
1: Robert, einmal Videoassistent.
0: Jetzt müssen wir sogar Gas geben.
1: Nein, weiß ich nicht.
0: Nix?
1: Ja, weiß ich nicht, nein.
0: Video Assistant Referee wäre die. Ja, tut mir leid. Aber das wäre. Also, ich habe schon gesehen, Sie sind beim Fußball eigentlich schon daheim, oder?
1: Ja, eigentlich schon, ja.
0: Es tut mir wirklich leid, aber es ist Video Assistant Referee. Danke vielmals. Schönen Feiertag, auf Wiederhören. Grüß Sie. Wiederhören. Ja, das war die erste Runde. Jetzt Ricky Epovery.

0: Manfred Mann in Radio Kärnten. Es ist 13.30 Uhr, Zeit für die Kärntner Nachrichten und Horst Hartlecker.
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2: Gebrannt hat es in einem leerstehenden Betriebsgebäude in St. Veit an der Glan. Anrainer sind auf die starke Rauchentwicklung aufmerksam geworden. Die Feuerwehrleute mussten das abgesperrte Tor gewaltsam öffnen. Der Brand konnte rasch eingedämmt werden. Das Gebäude wurde nach Menschen durchsucht. Nach einer Stunde konnte Brand ausgegeben werden. Die Ursache für das Feuer muss erst ermittelt werden. Schwerer Verkehrsunfall gestern Abend auf der A11 vor dem Karawankentunnel. Eine 21-jährige Frau dürfte den Stau vor ihr übersehen haben und ist in einen stehenden LKW gefahren. Die Lenkerin hat sich Verletzungen unbestimmten Grades zugezogen und ist nach der Erstversorgung mit dem Rettungshubschrauber in das Landeskrankenhaus Villach geflogen worden. Rund 20.000 Menschen aus 36 Ländern sind beim Tuning-Treffen in Kärnten unterwegs. Viele davon rund um den Wörthersee, den Farkasee und den Keutscher See, um ihre PS-starken Autos zur Schau zu stellen und gemeinsam unterwegs zu sein. Es ist wichtig für die Tourismusvorsaison, nachdem das GTI-Treffen es nicht mehr gibt. Und das Wetter spielt aber nicht so mit. Gut für die Natur und die Landwirtschaft, weniger für die, die jetzt da sind.
0: Genau so ist es. Danke vielmals, Horst. Ja, von Süden her, da erreichen Regenschauer und einzelne Gewitter das ganze Land. Am Abend und in der ersten Nachthälfte kann es regional auch stärker regnen. Die Höchstwerte kommen über 11 bis 15 Grad nicht hinaus. Oberhalb von 1200 bis 1700 Metern Seehöhe schneit es sogar. Sicher unterwegs mit Radio Kärnten um 13 Uhr und knapp 32 Minuten. Derzeit keine wesentlichen Störungen auf Kärntens Straßen, sollten Sie allerdings im Bereich von Felden am Wörthersee unterwegs sein. B83 Kärntner Straße durch Felden am Wörthersee. In beiden Richtungen Stau und bis zu einer halben Stunde Zeitverlust aufgrund des Autotuning-Treffens. Am besten Sie weichen über die A2 aus und auf den anderen Straßen rundherum, zum Beispiel um Selbridge und auf der Wörthersee-Süduferstraße rund um Reifnitz ebenfalls viel Verkehr. Am besten also großräumig ausweichen.
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0: Ein Klassiker von Blondie aus vergangener Zeit, muss man mittlerweile schon sagen. Call Me passt auch gut zu den 1000 Fragen. Und unser Tagespreis, der passt auch gut dazu.
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0: Ja, und wir haben natürlich auch einen Monatspreis im Mai.
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0: Machen wir mal einen Blick auf die derzeitige Finalistinnen- und Finalistenliste. Ist ein schwieriges Wort. 4x3 Punkte, einmal 4, einmal 5, einmal 6. Also mindestens 3 Punkte, um auf die Finalliste zu kommen. Und momentan mindestens 1 Punkt für den Tagespreis. Schauen wir mal an, was passiert. Jetzt können Sie anrufen. 0463 511 005.

0: Das waren Queen in den 1000 Fragen von Radio Kärnten und wir begrüßen in der zweiten Runde die erste Kandidatin derselben. Das ist Martha Ecker aus Graz. Herzlich willkommen. Falschen Regler aufgemacht, aber jetzt hören Sie mich, Frau
1: Ja,
0: Ecker.
1: Ich höre Sie.
0: Sie haben aber sicher schon gesagt, grüß Gott, oder?
1: Ich habe grüß Gott gesagt.
0: Könnten Sie das bitte noch einmal wiederholen? Herzlich grüß willkommen, Gott. Martha Ecker aus Graz.
1: Grüß Gott, Herr Brasch.
0: Wunderbar. Und die hunderttausenden Hörerinnen und Hörer natürlich hören uns auch zu. Danke vielmals. Wie geht's Ihnen?
1: Danke gut.
0: Ist in Graz auch so ein super Wetter wie bei uns?
1: Ja, es hat jetzt zugezogen, aber es regnet noch nicht, alles trocken.
0: Aber Sie haben ein dichtes Dach über dem Kopf, hoffe ich.
1: Ja, das habe ich.
0: Das freut mich, das freut mich. Wie schaut es bei den Erfahrungen mit 1000 Fragen aus, was Sie betrifft?
1: Ja, bin immer wieder dabei.
0: Geht so, könnte man auch sagen.
1: Geht so.
0: Gut. Ja. Dann gehen wir es an, schön Kamut, oder? Wie man in Kärnten sagt.
1: Gut.
0: Hier ist Ihre erste Frage, das sollte zu schaffen sein. Was bezeichnet der Friseur als Pony? Geheimratsecken, Scheitel oder Stirnfransen?
1: Stirnfransen.
0: Wunderbar. Aber das hätten Sie wahrscheinlich so auch gewusst, oder?
1: Ich glaube schon, ja.
0: War ja zeitlang unfassbar modern, gell?
1: Ja.
0: Momentan kenne ich mich gar nicht so genau aus, das ändert sich so schnell.
1: Ja, ich auch nicht. Ich habe auch keine.
0: Fein, aber vielleicht haben Sie noch eine weitere richtige Antwort. In welcher amerikanischen Stadt können Sie die Independence Hall und die Liberty Bell, die Freiheitsglocke, besichtigen?
1: Das Philadelphia.
0: Philadelphia, wunderbar. Großartig, richtig. Das heißt, ich kann bereits zwei Stricherl hier machen. Nächste Frage für Sie. Je nach Härtegrad der Gummimischung werden den in der Formel 1 verwendeten Reifen Farben zugeordnet. Welche Farbe steht für den Heavy Wet Regenreifen?
1: Rot, sage ich.
0: Ui, schade.
1: Grün wahrscheinlich.
0: Nein. Blau.
1: Blau. Okay.
0: Jetzt hätten wir eh bald alles durch. Ne?
1: Ja,
0: ja, okay. es wäre blau gewesen. Oder es ist blau, ganz genau genommen.
1: Ja. Ja.
0: Wunderbar,
1: okay.
0: Frau Ecker. Danke vielmals fürs Mitmachen. Alles
1: Dank
0: Liebe nach Graz. Auf Wiederhören.
1: Danke, Wiederhören.
0: Jetzt bleiben wir in Kärnten mit Anita Waschnick aus St. Margareten im Rosental. Grüß Gott.
2: Ja, grüß Gott.
0: Grüß Gott. Wie geht's Ihnen mit den 1000 Fragen? Schon ein paar Erfahrungen gesammelt?
2: Ja, schon ein paar Mal.
0: Ja.
2: Aber schon länger nicht mehr, aber
0: Kalust,
2: probieren wir halt wieder mal.
0: Kalust, ja, keine Zeit? Nicht.
2: Immer zugehört.
0: Ja, ich glaube, es gibt viele, die eher zuhören. Aber
2: ja, und dann probieren wir wieder einmal zwischendurch noch.
0: Genau. Starten wir den Versuch für Sie. Das ist das Spielbett für Anita Waschnick aus St. Margareten im Rosental. Ihre erste Frage lautet: Mit einer Länge von 2900 Kilometern ist die Donau der zweitlängste Fluss in Europa. Doch wie viele Länder verbindet die Donau? Wie viel?
2: Vier.
0: Jetzt antworten bitte.
2: Vier.
0: Vier? Na, das ist ein bisschen zu wenig. Insgesamt sind es 10. Man möchte staunen. Ich darf sie kurz nennen. Deutschland, Österreich, Slowakei, Ungarn, Kroatien, Serbien, Rumänien, Bulgarien, Moldawien und?
2: Und?
0: Und? Wo geht's ins Meer? Ukraine.
2: Okay.
0: Ukraine.
2: Okay. Okay.
0: Ja.
2: Sehr gut.
0: Danke für. Ja, hallo! Ein junger Hörer oder eine junge Hörerin?
2: Eine junge Hörerin.
0: Wunderbar, wir brauchen Sie ganz dringend. Danke vielmals.
2: Okay.
0: Schönen Feiertag
2: danke,
0: noch, auf Wiederhören.
2: Danke,
0: grüß Ihnen. Und Sie können jetzt schon wieder anrufen. 0463 511 005.

0: zurück.
1: Kann nicht mehr zurück, meint Ina Müller. Ja, unsere beiden Kandidaten der Runde 3 heute können auch nicht mehr zurück, denn jetzt geht's schon los für Paul Buja aus Klagenfurt. Herzlich willkommen.
2: Grüß Gott, hallo.
1: Grüß Gott. Ja, was machen Sie heute?
2: Ja, ich bin gerade bei meiner Tante in Villach,
1: da durch die
2: Freihof.
1: Ja, ein bisschen zusammensitzen, Kaffee trinken.
2: Ja, genau.
1: Das muss man genießen.
2: Ja, genau. Und ja. So eine kleine Frau, die mit meiner Tante und meinem Bruder, gell?
1: Ja, wer nimmt sich schon Zeit noch heute? Das ist wunderbar, das finde ich toll. Ja, dann genießen Sie es und hier startet Ihre Fragerunde. Die erste Frage für Paul Buja aus Klagenfurt, heute in Villach, ist...
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1: Zumindest eine der vielen, die wir bekommen. Und ihre lautet, wie heißt der Kärntner Schlagersänger Udo Wenders mit bürgerlichem Namen? Jetzt wäre Zeit zum Antworten. 3, 2, 1.
2: Udo Ebner.
1: Haben Sie lang gebraucht?
2: Ja.
1: Nicht eingefallen wahrscheinlich, gell?
2: Nein, der Ding ist eingefallen, mein Sohn.
1: Plötzlich, das ist fein. Ja, das ist schön. Nein, finde ich eh toll. Man muss einfach nur lang genug nachdenken, dann geht's schon. Gell? Ja, wunderbar. Jetzt schauen wir, ob ihm vielleicht beim nächsten Mal auch was einfällt. Wie lautet die Internet-Landeskennung von Slowenien?
2: SI.
1: Das ist richtig. Wunderbar, sehr gut. Läuft. Zweite richtig beantwortete Frage. So, nächste Frage für Sie. In welchem fiktiven Turm zieht man sich zurück, wenn man sich von der Welt absondern will?
2: Welcher Turm?
1: Bitte?
2: Welcher Turm?
1: Ich verstehe nicht, was Sie sagen.
2: Na, welcher Turm meinen Sie, oder?
1: Ja, natürlich.
2: Elfenbeinturm.
1: Das war leider zu spät. Okay. Die 7 Sekunden waren schon lange zurück. Das nächste Mal ein bisschen schneller tippen. Gell?
2: Ja,
1: 2 Sekunden.
2: Ja.
1: 7 Sekunden haben Sie Zeit, 2 Fragen. Haben Sie richtig beantwortet? Danke vielmals.
2: Danke, schön.
1: Danke, Ihnen auch. Alles Gute.
2: Danke.
1: So, das war der Paul Buja aus Klagenfurt. Jetzt weiter zu Alfred Kuss aus Tainach. Herzlich willkommen. Grüß Gott. Hätten Sie das gewusst mit dem Elfenbeinturm?
2: Ja? Das hätte ich gerade noch gewusst. Ja.
1: Oh, das war noch gegangen. Ja, fein. Ja, fein.
2: Aber das hilft mir jetzt auch nichts mehr.
1: Letztlich nicht. Ja, aber wir können ja probieren, was bei Ihnen passiert, wenn wir jetzt die nächste Frage stellen.
2: Genau.
1: Eine beliebte Hochsteckfrisur heißt Apfel, Banane oder Weintraube?
2: Banane.
1: Bitte?
2: Banane.
1: Banane. Wunderbar. Tragen Sie die auch öfter?
2: Nein.
1: Nicht?
2: Dafür fehlen mir gewisse Dinge.
1: Also ehrlich gesagt, ich weiß auch nicht, wie das ausschaut. Nein. Aber Banane klingt schon einmal gut.
2: Hm? Ja.
1: Okay. Fein. Zweite Frage für Sie, Herr Alfred. Wie heißt der Diener Don Giovannis in der gleichnamigen Mozart-Oper?
2: Nein.
1: Leider zu spät.
2: Nein.
1: Nix?
2: Nein, nicht erkannt. Nein.
1: Hätten Sie eine Lösung? Nein. Leporello.
2: Ja, klar.
1: Ja. Das ist furchtbar, wenn man weiß, man weiß es, aber man bringt es auf Kärntnerisch gesagt, man bringt es nicht aus.
2: Ja?
1: Ja, wir danken trotzdem fürs Mitspielen. Herzlichen Dank, alles Gute und einen schönen Feiertag.
2: Ihnen auch. Wiederhören.

0: Das war sie, die Gloria, die Esteriore Brothers, haben Sie natürlich sofort erkannt. Das war heute unser Tagespreis.
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0: Und da haben wir zwei Kandidaten, vielmehr eine Kandidatin und einen Kandidaten. Die Martha Egger aus Graz hatte 2 Punkte und Paul Buja aus Klagenfurt ebenso. Deshalb brauchen wir einen Glücksengel in Form von Christian Meierhofer. Herzlich willkommen, Christian.
2: Servus, Anuf.
0: Ja, du bist nicht nur der Verloser, du bist auch dann derjenige, der den Nachmittag gestaltet.
2: Ja, ich habe das ganz große losgezogen.
0: Genau, ich bitte darum.
2: Ja, und Gewinnerin ist heute Martha Egger. Glückwunsch nach Graz.
0: Herzliche Gratulation. Das ist der Tagespreis und das ist der Monatspreis.
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0: Und Sie hören schon, dass ich weitergeblättert habe. Ja, an der Finalliste hat sich nichts verändert momentan. Wir haben nach wie vor 4 Kandidatinnen und Kandidaten mit 3 Punkten, einen Kandidaten mit 4, einen mit 5 und einen mit 6 Punkten. Und die nächste Chance gibt es dann morgen.

0: So, Zeit ist es, für Gott zu sagen, zumindest für mich. Radio Kärnten geht natürlich weiter mit dem Radio Kärnten Feiertag und Christian Mayhofer. Viel Freude.
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4: Ihre Stabschef und enge Vertraute von Präsident Zelensky in Untersuchungshaft. Ein Antikorruptionsgericht wirft Andriy Yermak Geldwäsche vor. Unterdessen hat Russland die Ukraine mit einem der längsten Luftangriffe seit Kriegsbeginn überzogen. In der Hauptstadt Kiew wurden 5 Menschen getötet. Raffaella Steinbach informiert.
5: Von dem riesigen Gebäude mit 18 Wohnungen sind nur noch Trümmer zu sehen. Die Aufräumarbeiten haben begonnen. Bürgermeister Vitali Klitschko ist vor Ort. Er hofft, dass dort niemand mehr verschüttet ist. Die Menschen in Kiew und auch in vielen anderen Regionen des Landes haben eine besonders harte Nacht hinter sich. Kaum ist die Waffenruhe ausgelaufen, hat Russland seine Angriffe verschärft. Dutzende Raketen, mehr als 1500 Drohnen. Schon den ganzen Mittwoch über hatte die russische Armee Drohnenangriffe geführt. Mit dieser neuen Strategie, Angriffe am Tag, gefolgt von nächtlichem Beschuss, will Moskau den Druck auf Kiew sichtlich erhöhen für weitere Verhandlungen zu russischen Bedingungen. Die von den USA vermittelten Gespräche über ein mögliches Kriegsende haben bisher keinen Durchbruch gebracht.
4: Bundeskanzler Christian Stocker empfängt kommende Woche den neuen ungarischen Premier Péter Magyar. Es ist die zweite Auslandsreise Magyars nach seinem Amtsantritt. Im Fokus steht eine Wiederannäherung zwischen Österreich und Ungarn, nachdem Langzeitpremier Viktor Orban abgewählt wurde. Der Südosten des Iran ist von einem Erdbeben erschüttert worden. Das Beben in der Provinz Kerman erreichte die Stärke 5 nach Richter. Rettungskräfte sind in die Region unterwegs. Berichte über Opfer oder größere Schäden gibt es derzeit nicht. Bei einem Erdbeben 2003 kamen in der Provinz fast 30.000 Menschen ums Leben. Im österreichischen Frauenfußball kommt es heute zur ersten Titelentscheidung dieser Saison. ORF-Sportreporter Daniel Kulowitz. Im ÖFB-Cup-Finale treffen die Austria-Wien-Frauen auf das Überraschungsteam aus Salzburg.
6: Seit letzten Sommer hat Red Bull beim Salzburger Frauenteam die Finger im Spiel und gleich im ersten Jahr gibt es die Chance auf einen großen Titel, freut sich Kapitänin Lucia Orkic.
7: Wir haben auf jeden Fall eine sehr coole Saison gehabt heuer und uns auch mit diesem absoluten Highlight belohnt, dem Cup-Finale. Uns ist bewusst, dass wir gegen das Top-Team der Liga antreten müssen.
6: Denn die Austria-Frauen tanzen auf 2 Hochzeiten, Cup-Finale und die Chance auf den Meistertitel, also Double-Alarm beim Team von Stefan Kennesai.
8: Vor der Saison gesagt, wir wollen einen Titel holen für unseren Verein. Wenn es am Ende des Tages der Cup ist, nehmen wir das gerne. Wenn es nur unter Anführungszeichen die Meisterschaft ist, nehmen wir es genauso. Nehmen würde ich grundsätzlich beides.
6: Mit 2600 verkauften Tickets wird es eine Rekordkulisse in Sachen Cup-Finale bei den Frauen. Schauplatz ist das neue Sportclub-Stadion Wien-Dornbach. Das Finale auch live in ORF 1 zu sehen.
4: Und Österreichs Fußballwelt trauert um Alfred Tatar. Der frühere Spieler, Trainer und Fernsehexperte ist im Alter von 62 Jahren gestorben. Der Niederösterreicher hatte vor 2,5 Jahren die Diagnose ALS, eine unheilbare Nervenkrankheit, erhalten. Das waren die Nachrichten mit Eva Maria Fohn.
9: Und damit zum Wetter in Kärnten. Ein Italientief bringt verbreitet Regen, auch einzelne Gewitter sind zu erwarten. Und speziell am Abend und in der Nacht sinkt die Schneefallgrenze in Teilen Oberkärntens, etwa in den Karnischen Alpen und Tauern, auf 1000 bis 1300 Meter Höhe. Derzeit Schneefall am Dobratsch bei minus 1 Grad, 5 Grad hat es in Malnitz, dann 8 Grad in Hermagor und in Gmünd. 9 Grad in Spital an der Drau und Villach, etwas milder noch ganz im Osten in Unterkärnten. Da haben wir 12 Grad im Völkermarkt und 13 in St. André, 10 Grad sind es in Lienz. Morgen in der Früh und am Vormittag längere trockene Phasen, nur lokale Schauer. Am Nachmittag breitet sich von Süden her nochmals Regen aus. Zumindest zeitweise bleibt es dann bis zum Abend nass. Die Temperaturen tagsüber nur 9 bis 13 Grad in 2000 Meter Höhe. Um minus 1 Grad am Samstag. Zunächst noch leichter Regen, am Nachmittag zunehmend trocken mit ersten Aufhellungen in Oberkärnten. Insgesamt deutlich sonniger und stabiler dann der Sonntag. Vier Minuten nach zwei sicher unterwegs mit Radio Kärnten. B83 Kärntner Straße durch Felden in beiden Richtungen Stau und bis zu einer halben Stunde Zeitverlust. Grund sind zahlreiche Autotuning-Fans, die sich jedes Jahr da am Wörthersee eben treffen. Außerdem staut es sich rund um Selbridge und auch auf der Wörthersee-Süduferstraße rund um Reifnitz. Am besten, sie weichen großräumig aus, etwa über die A2, die Südautobahn. Sollten Sie Verkehrs- oder Blitzinfos für uns haben, Sie erreichen uns unter 0800 600 601. Wenn Sie weitere Informationen für uns haben, dann bitte anrufen. Wir sind dankbar für jede Meldung, die Sie an dieser Stelle für uns haben. Und damit einen schönen Nachmittag. Wir freuen uns auf eine spannende Stunde. Ich rede mich deswegen um Kopf und Kragen, da wir fast in Wochenendstimmung sind mit der Signation, aber wir tauschen das verlängerte Wochenende noch gegen die richtige.
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9: Dabei hatte der Kollege Arnulf Brasch alles so schön vorbereitet mit Radio Kärnten Wochenend. Wie auch immer, ob verlängertes Wochenend oder nur heute ein Freitag für Sie. Schön, dass bei Ihnen Radio Kärnten läuft und wir stimmen uns auf den großen Song Contest ein mit einem wahren Song Contest Experten. Sonja Klein ist auch eine Expertin in Sachen Song Contest. Sie hat Christian Ude getroffen. Seine Eindrücke, seine Stimmen in ein paar Minuten bei uns.

0: Das große Song Contest-Finale steht am Samstag an. Heute findet das zweite Halbfinale in der Stadthalle in Wien statt, live auch in ORF 1. Und wir haben in Radio Kärnten jetzt einen wahren Song Contest-Experten zu Kaffee und Kuchen eingeladen. Es ist Christian Ude, der Journalist aus der Steiermark, ist seit fast 40 Jahren im Song Contest-Geschehen fix verankert. Nicht umsonst trägt er den Titel Mr. Song Contest. Sonja Kleindienst hat das wandelnde Song Contest Lexikon getroffen.
1: Kaffee und Kuchen, so wie es sich gehört. Du hast dir was ausgesucht da genau? Da geht nichts weiter bei deinen Kuchen.
2: Ich habe mir einen griechischen Bergkräutertee ausgesucht. Das ist aber jetzt Zufall, weil jetzt fällt mir gerade ein, dass Griechenland ja heuer zu den Favoriten gehört. Ich finde den Künstler aber sehr sympathisch und irgendwie süß in seinem Kostüm. Und das ist natürlich eine Spaßnummer schon mit ernstem Hintergrund. Der singt ja über das zu viel Konsum und über die reiche Welt. Aber es hat so eine schöne Bridge, wo er wirklich ein wie traditionelles griechisches Lied an seine Mutter singt. Also mit dem müssen wir auf alle Fälle in den Top 3 rechnen. Also so gesehen passt jetzt der griechische Bergkräutertee dazu.
1: Ja, man merkt schon, du kennst dich aus. Spaßnummern hat es natürlich immer gegeben. Ich meine, für mich natürlich bezeichnend Österreich mit
2: Alf Bäuer natürlich. Wobei der Alf natürlich jetzt keine typische Spaßnummer, finde ich, an sich war, weil er auch einen ernsten Hintergrund hat und das musikalisch einfach auch gut war. Diese Mischung ein bisschen aus diesem Schlageresken und dann der Hardrock. Also der Alf hat es auf seine Art an die Spitze getrieben und er wollte ja noch einmal antreten. Es war ja lustig, er hat dann T-Shirts nachher verteilt, Schande, Platz 6 für Österreich. Wobei das in dieser Ära ja ein Wahnsinn war, dass Österreich Platz 6 gemacht hat, weil die Jahre davor und auch danach, da sind wir ja oft gar nicht ins Finale gekommen und Österreich hat ja auch danach einen Erik Papeleier pausiert. Und er wollte ja 2 Jahre später noch einmal beim Song Contest antreten. Und ich sage heute, wenn er den Vorentscheid gewonnen hätte, er unterlag damals den Global Greiner, hätte man wahrscheinlich sogar Top 3 gemacht. Das war Good Old Europe is Dying. Und der Alf ist halt immer seiner Zeit voraus. Das war wirklich ein prophetisches Lied. Und damals hat der ORF Angst gehabt, dass sie noch einmal mit Alf Bäuer zum Song Contest fahren, weil es war schon so, dass er in Riga den Vertretern des ORF das Leben nicht leicht gemacht hat, sagen wir mal so. Also er hat dann rohe Eier verlangt und ist über die rohen Eier gelaufen, um zu zeigen, dass er doch irgendwie kein Magier ist. Er ist dann nach dem Song Contest ja einfach verschwunden. Ich hatte das Hotelzimmer neben ihm in Riga und am nächsten Tag war er einfach weg. Also er stand dann auch nicht für Nachfolgeinterviews oder für Nachfolgesendungen. Heutzutage kommst du am nächsten Tag dann gleich in die ZIP, vor allem Platz 6, ist ja wirklich toll.
1: Kein einfacher Geselle, da hat man sich vielleicht damals mit Thomas Forstner leichter getan oder mit Wilfried. Du hast ja alle erlebt. Also ich muss ja sagen, ich bin ja auch ein Song Contest Kind der ersten Stunde quasi, seitdem ich denken kann, liebe ich den Song Contest.
2: Jünger
1: bin ich auch nicht.
2: Also sagen wir so, den ersten, den ich bewusst im Fernsehen erlebt habe, das war 1980 mit Johnny Logan und wo ich dann wirklich ein Fan geworden bin, war 81 mit Bugs Fizz. Und das war natürlich damals beim Fernsehen, dass da so Trickkleider gibt, dass da plötzlich sozusagen das runtergezogen ist. Das war eine neue Ära von Fernsehen. Und wo hast du damals irgendeine Popshow gehabt, wo du ein Lied auf Isländisch hören konntest? Oder ich meine, eher noch Portugiesisch, Italienisch, ja, aber da gab es Sprachen, die du zum ersten Mal sozusagen in der Popmusik gehört hast. Und mein erster Song Contest war 91, das war aber dann schon der Absturz von Thomas Forstner, da war er ja ein Teenie-Idol, weil er 89 den 5. Platz gemacht hat. Und da ist er 91 dann eben nach dem Sieg im Vorentscheid, wo er dem Toni Vegas unterlegen ist, nach Rom gefahren. Und es war aber bei den Proben schon absehbar in Cinecittà, dass das nichts wird.
0: Erzählt uns Christian Ude und das ist jetzt jene Song Contest Nummer, die ihn zum Song Contest Fan gemacht hat. Hier sind Bugs Fizz, Making Your

0: Song Contest findet dank JJ wieder in Österreich statt. Heute Abend geht das zweite Halbfinale in der Wiener Stadthalle über die Bühne und wir plaudern heute bei Kaffee und Kuchen mit dem ESC-Experten schlechthin, Christian Ude, Journalist, Redakteur bei der Kleinen Zeitung aus der Steiermark. Seit 1994 ist er beim ESC dabei. Sein erstes Live-Erlebnis bringt uns zurück zur Ära Thomas Forstner, der auch durch sein außergewöhnliches Outfit in die Song Contest-Geschichte eingegangen ist.
1: In Rom für Venedig im Regen hatte er so eine Art Zirkusanzug, auch lila. Und das Lustige ist, ich habe letztes Jahr die Sandra Studer getroffen, die mit der Hesel Brugger den Song Contest in Basel moderiert hat. Und die war ja Sängerin unter Sandra Simon im gleichen Jahr wie der Thomas Forstner, 1991. Und da habe ich sie schon kennengelernt und sie hat damals den 5. Platz gemacht mit Canzone per te. Und sie hat mir jetzt in Basel gesagt, weil ich sie gefragt habe, kannst du dich noch erinnern, wie das damals in Rom war und so. Und dann sagt sie, ja, und ich kam mit meiner Schwester, die mich begleitet hat, in die Halle und da war gerade die Probe vom Thomas Forstner. Und wir schauen uns beide an und sagen, um Gottes Willen, man trägt nicht lila auf der Bühne, das bringt Unglück. Und das hat sich bewahrheitet, muss man sagen, 0 Punkte.
2: Wie wird man Mr. Song Contest? Also jetzt hast du gesagt, okay, du hast jetzt...
1: War gerade die Probe von Thomas Forstner und wir schauen uns beide und sagen, um Gottes Willen, man trägt nicht lila auf die Bühne, das bringt Unglück. Und das sich bewahrheitet, man sagen 0 Punkte.
2: Wie wird man mit der Song Contest? Also jetzt hast du gesagt, okay, du hast irgendwann mal geleckt, hast gesehen, das ist cool und fizz und die ganzen Geschichten.

0: Toto Cotugno sehr früh verstorben ist. Und ich war damals freier Mitarbeiter und habe dem Kulturchef einfach signalisiert, das würde mich interessieren. Und ich glaube, ich kenne mich da schon ein bisschen aus. Und so bekam ich den Fuß in die Tür. Und es ist so, wenn du zum ersten Mal dann dort bist oder die ersten Male live vor Ort, ist die Faszination, dass du Kollegen und Fans aus, also damals waren es ja noch so knapp 23 bis 26 Länder, jetzt in Wien sind es 35, dass du einfach Kontakte knüpfst und wirklich auch Freundschaften entstehen. Also so bin ich dann dadurch in den letzten Jahren auch nach Israel eingeladen oder habe Isländer kennengelernt. Und das macht noch die Faszination aus, dass du so eine kleine ESC-Bubble hast, eine eigene kleine Welt. Und natürlich, wenn du dich mit etwas genau und viel beschäftigst und sozusagen zum Experten wirst, das macht natürlich auch Spaß.
1: Diese Bubble, die du gerade angesprochen hast, diese Journalisten aus der ganzen Welt, die man immer wieder trifft, auch, das heißt, da haben sich wahrscheinlich auch richtige Freundschaften entwickelt, wo man schon sagt, so nächsten Samstag, also quasi beim Song Contest dann in Wien, da sehen wir uns wieder.
0: Ja, oder man trifft sich sogar bei gewissen Vorentscheiden oder macht gemeinsame Reisen aus. Also es gab Pre-Events in Oslo, Amsterdam und London, wo so rund 2/3 der Teilnehmer auftreten und sich den Fans schon präsentieren können. Und die Idee dahinter ist natürlich, wenn du dir diese Reise nach Wien nicht leisten kannst und Finalkarten kosten ja bis zu 360 Euro, dann hast du dort ein Live-Erlebnis mit den Teilnehmern des Jahrgangs und kannst dort Party machen.
1: Das heißt, du weißt schon in etwa, wie Cosmo jetzt bei den anderen ankommt.
0: Aber da muss man sagen, dass man diese Fan-Bubble nicht ganz vergleichen kann mit der Wertung jetzt am 16. Mai, weil das habe ich auch bei der Zoe erlebt, also die war ein Fanliebling und durch ihre Art hat sie wirklich die Herzen gewonnen. Wir haben ja dann gesehen, dass sie bei der Jury eher hinten lag, aber beim Televoting war sie dann doch 8. und insgesamt hat es für einen 13. Platz gereicht, aber von der Stimmung, die sie bei diesen Pre-Events erzeugt hat, hätte man sich mehr erwartet.
2: Na, dann hören wir jetzt die Stimme der Herzen aus Österreich, die uns beim Song Contest vertreten hat. Zoe in Radio Kärnten.

0: Radio Kärnten um kurz nach 14:30. Der Nachrichtenüberblick jetzt bei uns mit Horst Zartlecker.
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2: Weiterhin flüchtig ist ein 29-jähriger Autolenker, der gestern einen Unfall mit einer Motorradstreife in Krumpendorf verursacht haben soll. Der Polizist wollte den Mann für eine Kontrolle anhalten, der Verdächtige hat aber beschleunigt und den Motorradfahrer angefahren. Der Beamte ist dadurch gestürzt und mit schweren Verletzungen in das Unfallkrankenhaus Klagenfurt eingeliefert worden. Der 29-Jährige ist dann weggelaufen. Die Polizei hat im Auto Suchtmittel und Ausweise gefunden, die möglicherweise gefälscht sind. Die 27-jährige Beifahrerin wird heute noch einmal von der Polizei befragt. Weniger Regulierung fordern Kärntens Forstwirte bei der Bewirtschaftung ihrer Wälder. Der Bereich stehe stark unter Druck, wird kritisiert. Aktive Waldbewirtschaftung sei Klimaschutz und sichere 20.000 Arbeitsplätze am Land. Es wird auch eine Wertschöpfung von 5 Milliarden Euro vorgerechnet, nicht zuletzt auch für den Tourismus. Der Regen ist ein Segen für die Natur, komme aber für einige Nutzsorten in der Landwirtschaft schon zu spät, sagt die Landwirtschaftskammer heute. Das betreffe etwa Getreide, Raps oder Zuckerrüben. Hier könnten vorhandene Schäden nicht mehr rückgängig gemacht werden. Bei anderen Sorten kann der Regen Schäden noch verhindern. Christian, wie geht's denn weiter beim Wetter und beim Regen?
0: In jedem Fall trüb und regnerisch bis weit in die Nacht hinein. In Oberkärnten sinkt die Schneefallgrenze stellenweise dann auf 1000 bis 1300 Meter Höhe. Die in Summe sind bis Samstag am Vormittag ziemlich verbreitet 20 bis 30 Liter Niederschlag zu erwarten. Bei stärkeren Schauern und etwa am Neubelpass natürlich auch darüber. Soweit der Wetterüberblick jetzt in Radio Kärnten. Der Blick auf die Kärntner Straßen. B83 Kärntner Straße durch Felden in beiden Richtungen Stau und bis zu einer halben Stunde Zeitverlust. Grund sind die vielen Autofans. Außerdem staut es sich rund um Selbritsch und auf der Wörthersee-Süduferstraße im Bereich von Reifnitz. Am besten sie weichen großräumig aus, etwa über die A2, die Südautobahn.
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0: Unser heutiger Gast bei Kaffee und Kuchen in Radio Kärnten kennt den Song Contest wie wohl kein anderer. Seit den frühen 1990er Jahren, genau seit 1991, ist er bei jedem ESC live dabei und berichtet darüber in der kleinen Zeitung. Jetzt ist er in Wien und kennt jeden Act und kann sich ein Leben ohne die größte Musikshow der Welt gar nicht wirklich vorstellen.
1: Der Song Contest ist für mich, das ist eine gute Frage, ja, wie ein Hobby, würde ich mal sagen. Ein anderer geht golfen und ich beschäftige mich halt gern mit dem Song Contest und brauche aber dann, wenn der Song Contest vorbei ist, und diesmal erlebe ich ihn natürlich länger, weil am 1. Mai haben wir in Wien schon die Proben mit den Künstlern begonnen und normalerweise fliege ich ja zum Song Contest dann nur ein paar Tage. Also diesmal ist es ein bisschen länger und extremer, aber ich brauche nachher meistens auch ein bisschen eine Erholphase, weil man wird ein bisschen gaga im Kopf, wenn man nur Song Contest Lieder hört. Aber es ist dann schon interessant, wenn das dann im Herbst wieder so beginnt. Wie macht welches Land, wie sucht es das aus? Und ich war ja auch in den letzten Jahren immer in der Jury für den ORF und bin dann eigentlich so ab September, bekomme ich dann schon Titel vorgespielt und dadurch rutscht man dann wieder rein.
2: Bleiben wir vielleicht gleich bei der Jury, weil du das jetzt gerade angesprochen hast. Jetzt warst du bei diesem Vorentscheid mit dabei. Hast du dich auch für Cosmo entschieden? Das kannst du jetzt ja ganz ehrlich sagen, oder war es wer anders?
1: Die Jurywertungen hält der ORF zwar geheim, aber ich habe da überhaupt kein Problem damit. Und ich glaube auch, alle Juroren hätten kein Problem, wenn das veröffentlicht worden wäre, was ich gut finde. Nein, der Cosmo war bei mir auf Platz 4. Und er war ja in der Jurywertung insgesamt auf dem 2. Platz, weil das hat ja die Lena Schauer gewonnen. Also meine Top 3 waren 3 Sängerinnen, nämlich die Kela Christine, die Lena Schauer und aus Kärnten die Julia Steen.
2: Tja, mein Gott, wir haben ja so gehofft. Wir haben ja so gehofft, du hättest ein bisschen mehr Gas geben müssen, ja, auch bei den Kollegen.
1: Die Jury ist ja auch dazu da. Wir sollen ja auch die Komposition und den Gesang, die Leistung und das Gesamtpaket bewerten. Und da muss man schon sagen, dass wir mit der Julia Steen, der Lena Schauer und der Kela Christine wirklich 3 herausragende Sängerinnen hatten, die international bestehen würden. Und die im Gegensatz zu anderen Künstlerinnen bei diesem Vorentscheid Vienna Calling eigentlich richtig, nur richtig gesungen haben.
2: Christian, bei dir, wenn ich jetzt das so höre, okay, du hast jetzt auf die Musik geachtet, du weißt, ob jemand singen kann oder nicht singen kann. Kannst du singen? Kommst du von der Musik? Bist du musikalisch?
1: Nein, ich kann nicht singen und ich finde es immer am schrecklichsten oder habe das in meiner, jetzt bin ich schon mehr als 30 Jahre bei der Kleinen Zeitung gemerkt, wenn du ein Hobbymusiker bist oder glaubst, du könntest Künstler sein, das sind oft die schlimmsten Kritiker dann, sowohl bei CD-Kritiken damals noch oder bei Konzertkritiken. Also ich finde, man kann sich ja ein Wissen aneignen, aber ich habe nie danach gestrebt, bei Starmania oder beim Supertalent oder irgendwo teilzunehmen. Das Singen überlasse ich anderen. Was mich interessieren wird, wäre einmal, und ich habe ja einmal mit Ewald Pfleger einen Song geschrieben, der hat geheißen Welcome to Vienna, da habe ich den deutschen Text geschrieben, den haben wir einmal für den Song Contest eingereicht, das war im Jahr, wo die Bettina Soria dann genommen wurde, wir wurden bei der internen Auswahl 2. Also einen Liedtext zu schreiben, das würde mich eher reizen, das ist ja meine Profession, das Schreiben und nicht das Singen.
0: Erzählt uns Christian Ude, wir haben es gehört, seine Stimme hat er nicht dem Cosmo gegeben, hatte andere Favoritinnen und diese Dame wäre auch dabei gewesen, Julia Steen.

0: An diesem Thema kommt man nicht vorbei. Der Eurovision Song Contest findet heuer in Wien statt. Mittendrin bei allen Events ist auch unser heutiger Gast bei Kaffee und Kuchen, Christian Ude. Der Journalist aus der Steiermark berichtet seit 1991 von allen ESC-Veranstaltungen und weiß natürlich auch, dass sich das größte Musikspektakel der Welt im Laufe der Jahre stark verändert hat. Früher einmal war weniger mehr.
1: Früher einmal ist man vielleicht allein dort gestanden und hat gesungen. Céline Dion zum Beispiel oder so. Also da war der Fokus schon ein bisschen woanders.
2: So gesehen hat sich fast zu sehr verändert und die EBU würde ja auch wollen, dass es wieder mehr zum Live-Event zurückkehrt, weil es gab schon Inszenierungen, wenn ich jetzt an den Engländer vor 2 Jahren denke oder auch an die Armenierin, da hast du gar nicht das Gefühl gehabt, dass das live in der Halle passiert, sondern dass da ein Videoclip abgespielt wird. Und das ist eigentlich das Bestreben, dass sich das wieder ändert. Aber natürlich, heutzutage spielt die Inszenierung und der Show-Effekt eine größere Rolle. Man sieht aber auch am Portugiesen, und das war ja immerhin 2017.
1: Salvador Sobral.
2: Genau, dass man einfach mit einem ganz leisen, stillen Auftritt auch gewinnen kann. Und viele kritisieren das eigentlich, dass der Song Contest mehr schon zum Show-Contest verkommen ist und nicht mehr dieser Grand Prix Eurovision de la Chanson, der als Komponisten- und Autorenwettbewerb eigentlich aus der Taufe gehoben wurde.
1: Früher hat man noch dazu gesagt, wer dirigiert und welches Orchester.
2: Genau, das Live-Orchester ist natürlich, fehlt mir auch. Ich finde es auch nicht so toll, dass seit Rotterdam die Background-Chöre vom Band kommen können, weil da kannst du sehr viel tricksen. Also ich habe es, nachdem das Orchester abgeschafft wurde, gut gefunden, dass immerhin die Liedstimme und auch die Background-Stimmen live sein müssen, weil jetzt kannst du einfach einen riesen Gospelchor von 70 Leuten auch einspielen und das wirkt anders, als wenn jetzt 5 Gospelsängerinnen hinter dir stehen, weil nach wie vor dürfen ja maximal 6 Personen auf der Bühne stehen, das ist ja der Song Contest-Reglement und eben es darf nicht länger als 3 Minuten das Lied dauern, weil sonst hätte man um 4 in der Früh auch noch da sitzen.
1: Was es natürlich auch schon seit jeher gibt, wurscht, ob in den 80ern, weiß ich gar nicht, ob es damals schon war, immer dieses Duell Österreich-Deutschland.
2: Ich finde, das ist ein bisschen übertrieben und man muss sagen, wir haben einfach Lieder gehabt, die dem deutschen Geschmack nicht entsprochen haben und umgekehrt, muss ich sagen, wobei ich glaube, insgesamt haben wir den Deutschen sogar mehr Punkte gegeben, gibt es also Statistiken, als die Deutschen uns.
1: Man erinnert sich natürlich noch immer, Lena Meyer-Landrut, ist klar, das war damals Explosion, da hat man auch gemerkt, was über Medien alles möglich ist.
2: Aber man muss, wenn wir eben geredet haben wegen dem Show-Contest, wobei das natürlich seit Lena noch viel mehr zugenommen hat, aber bei der Lena war die Inszenierung jetzt auch rundherum nicht so groß, da war es eben dieses Mädchen und die Ausstrahlung, die sie in den 3 Minuten über den Bildschirm hatte, die Art, wie sie Englisch singt und die Art, wie sie sich bewegt. Deswegen sage ich, es kann auch in Wien jetzt jemand gewinnen, der nicht alle Tricks aus der Showkiste zieht, sondern einfach als Künstler überzeugt. Ja.
1: Wie viel da werden wir heuer?
2: Also ich hoffe, dass wir zumindest 19. oder 20. werden, weil die Wetten stehen ja nicht so gut. Der Cosmo ist ein sehr sympathischer, zielstrebiger, lieber gut erzogener Kerl, aber ich glaube, mit der Nummer haben wir es schwer. Es wird für eine tolle Stimmung in der Stadthalle sorgen. Und ich wünsche ihm nicht das Mac-Mac-Schicksal, dass er mit 0 Punkten nach Hause geht. Wenn er 18., 19., 20. wird, dann freuen wir uns alle. Und das Schlusslicht, Platz 25, überlassen wir gerne Deutschland.
1: Was ist dein Song-Contest-Titel ever? Den würde ich jetzt dann spielen, natürlich.
2: Aha, also international, muss ich sagen, ist einfach ein Herzstück Euphoria von Loreen. Und bei Österreich gar kein Siegertitel oder gar kein Top-10-Titel, sondern Die Zeit ist einsam von Timna Brauer, weil ich einfach dieses Lied, ich weiß auch nicht, das bin ich damals in meinem Jugendzimmer noch gesessen mit den Kopfhörern und habe die Single gespürt und diese Musik, die Stimme von der Timna und der deutsche Text von Peter Cornelius, das ist für mich einfach ein Herzstück und ein Meilenstein und sowas fand ich auch sehr mutig vom ORF, dass wir so etwas zum Song Contest schicken.
0: Sagt uns der Song Contest Experte schlichthin, Christian Ude. Interessante Einblicke waren das in dieser Stunde. Sonja Kleindienst hat ihn getroffen und sich mit ihm unterhalten. Und jetzt, fast schon als aufgelegter Elfmeter, dieser Titel von Timna Brauer. Die Zeit ist einsam.

0: Und gleich noch einmal Song Contest bei uns.
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5: Im Studio Eva-Maria Fohn. Die spanische Hofreitschule in Wien sorgt wieder für negative Schlagzeilen. Nach der Einstellung der Ermittlungen wegen Untreue gegen den ehemaligen Geschäftsführer sorgt die mutmaßliche Veruntreuung von insgesamt 1,25 Millionen Euro für neue Aufregung. Florian Katzinger berichtet.
6: Für Außenstehende ist es kaum nachvollziehbar. 1 Million Euro wird von Konten der Hofreitschule abgebucht und verschwindet. Genauso wie 250.000 aus dem Tresor der Hofreitschule. Niemand merkt etwas. Die Beträge sollen laut Standard in Tranchen zwischen 30.000 und 70.000 Euro abgehoben worden sein. Das Ganze in den Jahren 2024 und 2025. Jedenfalls ein weiterer Mitarbeiter soll involviert sein. Beide sind nicht mehr im Unternehmen. Wer wann was gewusst hat, ist derzeit völlig unklar. Erst vor wenigen Tagen hat die Staatsanwaltschaft sämtliche Ermittlungen gegen den mittlerweile ebenfalls entlassenen Geschäftsführer Alfred Hudler endgültig eingestellt. Er hat die Untersuchungen eigentlich ins Rollen gebracht. Dennoch wird er laut Zeitungsberichten erneut von der aktuellen Geschäftsführung beschuldigt. Er habe nicht genug aufgepasst. Sein Anwalt weist das erneut zurück.
5: In der Labour-Partei in Großbritannien wächst der Unmut gegen Premier Keir Starmer. Gesundheitsminister Wes Streeting ist zurückgetreten. Er habe das Vertrauen in Starmer verloren, schreibt er auf der Plattform X. Es sei klar, dass Starmer die Labour-Partei nicht in die nächsten Parlamentswahlen führen werde. Streeting könnte Starmer als Chef der Labour-Partei herausfordern. Bei schweren Unwettern im Norden Indiens sind fast 90 Menschen ums Leben gekommen. Bei heftigen Sturmböen, Hagel und Blitzen sind im Bundesstaat Uttar Pradesh zudem mindestens 50 Menschen verletzt worden. Fast 90 Gebäude wurden beschädigt, mehr als 100 Nutztiere getötet. Selbstfahrende Autos sorgen in vielen Ländern derzeit für Probleme. So muss der Robotaxi-Betreiber Waymo des Google-Mutterkonzerns Alphabet Tausende seiner Fahrzeuge zurückrufen, da sie bei Unwettern nicht sicher fahren. Gleichzeitig schreitet in Europa die Entwicklung beim autonomen Fahren voran, auch in Österreich. Johannes Schmirgelunder berichtet.
7: Ein Robotaxi soll während eines Unwetters in den USA mit hoher Geschwindigkeit auf einer überfluteten Straße gefahren sein. Als Reaktion ruft Waymo rund 3.800 seiner Fahrzeuge zurück. Die Software soll verbessert werden. Die große Rückrufaktion überrascht Christoph Knauder nicht. Er ist Geschäftsführer beim Zentrum für automatisierte Mobilität ARPLAB.
8: Es kann durchaus passieren, dass man einfach gegebene Situationen vielleicht so noch nicht vorgefunden hat. Es ist ja nicht so, dass diese Fahrzeuge jetzt in alle erdenklichen Verkehrssituationen schon gekommen sind. Das ist durchaus noch ein Entwicklungsthema.
7: Waymo startet nur noch in Europa, konkret in London, erste Fahrten. In Wien ist das laut Stadt kein Thema. Waymo hätte nicht angefragt. Rechtlich ist es mit der Zulassung in Österreich solcher autonomen Systeme aber auch schwieriger, sagt Knauder.
5: Das waren die Nachrichten mit Eva-Maria Fohn.
0: Und damit zum Wetter in Kärnten. Es regnet verbreitet. 9 Liter Regen pro Quadratmeter sind in der letzten Stunde am Läubelpass gefallen. 6 Liter in Völkermarkt. Die aktuellen Temperaturen liegen zwischen 5 Grad in Kornat und 11 in St. André. Auch am Abend und in die Nacht hinein ist zumindest zeitweise mit Regen zu rechnen. Stellenweise ziehen auch kräftige Schauer und einzelne Gewitter durch. Morgen am Freitag viele Wolken. Oft ist es den ganzen Tag trüb. Am Vormittag gibt es wahrscheinlich nur lokale Schauer. Am Nachmittag werden sie wieder deutlich zahlreicher und breiten sich auf nahezu ganz Kärnten aus. Die Schneefallgrenze liegt meist zwischen 1300 und 1600 Meter Höhe. Speziell heute am Abend und in der Nacht auf morgen kann es in Teilen Oberkärntens, etwa in den Karnischen Alpen und Tauern, auf 1000 Meter oder 1200 Meter herabschneien. Am Samstag zunächst noch bewölkt mit abklingenden Schauern. Am Nachmittag steigen die Chancen auf sonnige Auflockerungen und insgesamt sonnig und spürbar wärmer wird der Sonntag in Kärnten. Sicher unterwegs mit Radio Kärnten. Viele Autotuning-Fans sind rund um den Wörthersee unterwegs. Stau gibt es auf der B83 der Kärntner Straße durch Felden in beiden Richtungen. Außerdem staut es sich rund um Selbridge. Auch auf der Wörthersee-Süduferstraße rund um Reifnitz gibt es Verzögerungen. Am besten sie weichen großräumig über die A2, die Südautobahn, aus. Und eben hereingekommen A2 Südautobahn Richtung Italien zwischen Villach-Farkassee und Villach-Warmbad bei Kilometer 362 ist nach einem Unfall nur der Pannenstreifen frei. Stau baut sich auf. Sollten Sie Verkehrs- oder Blitzinfos für uns haben, Sie erreichen uns unter 0800 600 601. Gute Fahrt.
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0: Ich hoffe, die Kids sind wetterfest. Thema bei uns in dieser Stunde Kindergolf. Außerdem die aktuelle Wertung der Musikparade. Schönen Nachmittag.

0: Radio Kärnten mit Michael Jackson. Heute begeht die katholische Kirche das Hochfest Christi Himmelfahrt, genau 40 Tage nach Ostern. Was es damit genau auf sich hat, das erklärt uns jetzt Max Fritz von der Diözese Gurk.
1: Jesus ist zwar bereits am dritten Tage auferstanden, wie die Evangelien berichten, er hat sich aber in den 40 Tagen nach Ostern einige Male seinen Jüngerinnen und Jüngern noch auf Erden gezeigt. 40 Tage später, so berichtet der Evangelist Lukas, ist Jesus dann aber vor den Augen seiner Jünger in den Himmel aufgefahren und in einer Wolke verschwunden. Christi Himmelfahrt, oftmals auch Erhöhung Christi genannt, erinnert also an die Rückkehr von Jesus Christus als Sohn Gottes zu seinem Vater im Himmel. In einigen Kärntner Pfarren wird dieses Geschehen auch theatralisch nachgestellt, indem eine Christusstatue gemeinsam mit Engelstatuen mit Seilen im Kirchenraum zur Kirchendecke und zum Kirchenspeicher hochgezogen wird. Seit dem 4. Jahrhundert nach Christus wird das Fest als Hochfest der Kirche gefeiert. Es steht in einer inhaltlichen Klammer zwischen Ostern und Pfingsten. Denn die 9 Tage nach Christi Himmelfahrt werden oft als Pfingstnovene begangen, in denen um die Gaben des Heiligen Geistes gebetet wird.

0: riesig, immer wieder für Überraschungen gut. Caro Fuchs in Radio Kärnten, rät's mir in das Hackl.
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0: Gestern ausnahmsweise zu ungewohnter Stunde zwischen 18.30 Uhr und 19.30 Uhr. Und man kann sagen, Arnulf Brasch, da hat man einiges verpasst, wenn man gestern die Sendung nicht gehört hat. Es hat sich viel getan.
2: Interessant, was sich da so tut in der aktuellen Wertung der Musi-Parade von Radio Kärnten. Letzte Woche ist alles durcheinander gewürfelt worden. In dieser Woche, hat sich ganz vorne eigentlich gar nichts getan zum Ergebnis der letzten Woche. Aber schauen wir es uns im Detail an. Zunächst mussten wir uns ja von zwei Gruppen verabschieden. Das waren einerseits die Wolayersee mit Deine Küsse Barbara aufgrund der 8-Wochen-Regel und die Festbänkler mit Sascha Ausenig und seinen Oberkreinen und Ich brauch Musik sind aufgrund der Stimmenanzahl nicht mehr in die Wertung gekommen. Deshalb schaut diese auf den ersten 5 Plätzen wie folgt aus. Auf Platz 5 gelandet Oberkreiner Power, eine Polka fürs Herz. Platz 4 die Lavantaler, Herzl-Polka. Platz 3 Kampstein Power, die Burben vom Wechselland. Platz 2 Ligist 3, Sonntag, Tag des Herrn. Und die Nummer 1 der Musi-Parade von Radio Kärnten in dieser Woche, die Karawanken beim Alpski-Fest.

Beim Alpsgefest die Karawanken, die aktuelle Nummer 1 der Musikparade, die komplette Wertung zur gewohnten Stunde am Mittwoch um 20.04 Uhr.

0: Schön, dass bei Ihnen Radio Kärnten läuft. Nachrichten und der aktuelle Verkehrsüberblick in Kürze bei uns.
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0: Radio Kärnten mit den aktuellen Informationen. Hier ist Horst Zartlicker.
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7: In vielen Abteilungen in Österreichs Krankenhäusern fehlen Ärztinnen und Ärzte. Gleichzeitig werde es fertigen Medizinstudierenden erschwert, in die Arbeitswelt einzusteigen. Das kritisiert die Kärntner Ärztekammer. Es gebe zu wenige Plätze für die verpflichtende 9-monatige Basisausbildung in den Krankenhäusern. Das fördere die Abwanderung von Medizinern in andere Bundesländer. Das ist aus Sicht des

0: Kärnten als Oppositionspartei untragbar und unverständlich. Die Ärztekammer fordert eine Ausbildungsgarantie vom Land. Leicht alkoholisiert ist ein Probeführerscheinbesitzer in der Nacht auf heute in Pritschitz am Wörthersee mit dem Auto auf das Straßenbankett geraten. Der PKW ist gegen eine Bushaltestelle geprallt und seitlich im Straßengraben liegen geblieben. Der verletzte 19-Jährige ist in das Klinikum Klagenfurt gebracht worden. Der österreichische Tischtennisverband hat seit gestern Abend einen Kärntner als neuen Präsidenten. Es ist Hubert Dobronek. Er wird gemeinsam mit seinem Herausforderer Rudolf Sporrer in Zukunft eine Doppelspitze bilden. Der Verband war ja im März von Missbrauchsvorwürfen junger Spielerinnen gegen einen Nachwuchstrainer erschüttert worden, was zu Rücktritten geführt hat. Das soll die neue Doppelspitze nun aufarbeiten. Dazu sagt der neue Präsident im Gespräch mit unserem Sportreporter Lukas Schelander.
1: Ich bin überzeugt davon, dass der Rudi und ich beide voneinander lernen können. Der Rudi hat sehr viel Erfahrung international und war lang genug Generalsekretär. Wir werden gemeinsam schauen, dass wir die beste Lösung für den Verband finden werden.
2: Es ist ja der Tischtennisverband in den letzten Wochen und Monaten vor allem durch einen möglichen Missbrauchsskandal mit Ermittlungen der Staatsanwaltschaft auch in ein Licht gerückt worden. Wie wird man das vollständig aufarbeiten?
1: Indem man jetzt eine Arbeitsgruppe eingesetzt hat von total Unabhängigen, da sind wir jetzt gerade dabei, und auch in die Zukunft ein bisschen mehr Sorgfalt, was das betrifft, mit einzubauen. Wobei ich aber sage, es ist nicht immer alles das, was man hört. Wir werden natürlich schauen, dass der Sport in erster Linie die Sicherheit, die Stabilität und das Vertrauen wieder von uns zurückgewinnt. Ich bin überzeugt davon, es sind alle motiviert,
0: sagt Hubert Dobronek, der neue Präsident des österreichischen Tischtennisverbandes. Und jetzt zum Wetter, Christian.
3: Und da bleibt es bis in die Nacht hinein regnerisch in Kärnten. Nur vorübergehend legt der Niederschlag auch Pausen ein. Die aktuellen Temperaturen liegen meist zwischen 4 Grad im Lesachtal und 10 Grad im Lavanttal. In der Nacht kann die Schneefallgrenze im Südwesten kurzzeitig auf 1000 bis 1200 Meter Höhe sinken. Morgen überwiegend trüb, in der Früh und am Vormittag wahrscheinlich nur einzelne Schauer, am Nachmittag wieder verbreitet nass. Die Temperaturen kommen über 9 bis 14 Grad nicht hinaus. Sicher unterwegs mit Radio Kärnten, und da ist richtig viel los. A2 Südautobahn Richtung Graz zwischen Wolfsberg Nord und Bad St. Leonhard. Vorsicht auf der regennassen Fahrbahn, hat sich ein PKW überschlagen. Der rechte Fahrstreifen ist gesperrt. A2 Südautobahn Richtung Italien zwischen Villach-Farkasee und Villach-Warmbad. Bei Kilometer 362 ist nach einem Unfall nur der Pannenstreifen frei. L107 Grafensteiner Straße zwischen Sand und Gummisch. Sperre nach einem Unfall, der Verkehr wird umgeleitet. Und Grüße vom Winter, die Maltertalstraße ist ab der Mautstelle aufgrund des Schneefalls gesperrt, voraussichtlich bis Sonntag 15 Uhr. Und viele Autofans sind rund um den Wörthersee unterwegs. Stau gibt es auf der B83 der Kärntner Straße durch Felden in beiden Richtungen. Außerdem staut es sich rund um Selbritsch und auf der Wörthersee Süduferstraße rund um Reifnitz. Am besten Sie weichen großräumig über die A2 aus.
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0: Jetzt wird es sportlich bei uns und Golf ist da schon längst nicht nur eine Altersfrage oder ist keine Altersfrage mehr. In der Golfanlage oder bei der Golfanlage in Klagenfurt-Seltenheim treffen sich die Kids im Alter zwischen 4 und 12 Jahren zum Kindergolfen. Im Vordergrund steht dort natürlich der Spaß. Daniel Matt hat sich das mal genauer angeschaut.
1: Es wuselt so richtig da auf der Driving Range. Das ist also der Teil des Golfplatzes, wo trainiert wird. 30 Kids sind da mit dabei. Es geht da gar nicht um Perfektion, sondern einfach darum, dass Kinder sich draußen bewegen, begeistert sind, die Bälle sind so weit wie möglich fliegen. Es wird gelacht, viel ausprobiert und das alles natürlich ganz, ganz entspannt. So wie beim Elias.
2: Ja, weil es Spaß macht. Man ist in der Natur.
1: Was kannst du am besten? Was ist so das Lässigste dran?
2: Driver schlagen und weit schlagen, halt, das ist das Beste, finde ich.
1: Ja, können wir das vielleicht jetzt einmal irgendwie vorexerzieren? Was brauchen wir jetzt alles für einen Driver-Schlag?
2: Ja, halt ein Tee und einen Ball und einen Driver und dann gut treffen. Am besten ein Schädelrad.
1: Okay, dann schauen wir uns das jetzt einmal an. So, der Elias hat jetzt sein Setup quasi zusammen. Konzentriert sich, linke Hand, rechte Hand. Jetzt bin ich mal kurz leise. Sind wir zufrieden?
2: Nein.
1: Wieso nicht?
2: Weil ich nicht gesehen habe und glaube, der war ziemlich schlecht.
1: Das heißt, weiter üben, gell? Ich wünsche dir viel Spaß.
2: Danke.
1: So, Max, jetzt haben wir trainiert, aufgewärmt. Jetzt geht es dann Richtung Turnier. Das hast du nicht das erste Mal gespielt. Auf was kommt es da alles an?
3: Also, es kommt auf die Technik an, wie du den Ball triffst und halt dann, wie du es fertig spielst.
1: Raphael, erzähl, wie bist denn du zum Golfen gekommen?
4: Mein Papa hat eigentlich immer gegolft und dann wollte ich es einmal auch ausprobieren. Und bin auf die Range gegangen und dann hat es mir recht gut gefallen.
1: Jetzt spielst du, Raphael, auch immer diese Turnierserie da mit. Wie geht's dann dabei?
4: Ja, ich finde es cool, dass man einfach mit Freunden spielen kann. Also mein bester Score auf dem Platz war, auf dem Par-3-Platz war 1 über. Und letztes Turnier habe ich 4 über gespielt.
1: Das heißt, um es vielleicht unseren Hörern zu erklären, da gibt es 7 Löcher, ja? Das sind jeweils Par-3, das heißt 21 Schläge darf man brauchen, dann ist man genau wieder Profi unterwegs. Du bist da mit Anschlag drüber schon sehr knapp dran.
4: Ja, das stimmt, aber noch immer muss man schauen, dass man es besser macht.
1: Dann wünsche ich dir weiterhin viel Glück.
4: Danke.

0: Wir haben am Vormittag eine Regenpause genützt und sind am Golfplatz bei den Stars von morgen, die auf der Anlage in Klagenfurt-Seltenheim den kleinen weißen Ball mit so wenig Schlägen wie möglich ins Loch schießen wollen. Egal ob Tennis, Skifahren oder eben Golf, je früher man beginnt, desto rascher ist auch ein Erfolg sichtbar.
1: Also wir spielen uns ein, machen ein paar Dehnübungen und da unser Trainer erklärt uns noch einmal so ein bisschen die Technik.
2: Vorbereitung, also ganz was Wichtiges, wie bei den Profis. Die Kinder, die werden ja gleich von 3 Trainern während der Einheiten begleitet. Das wöchentliche Miniturnier, auch wie bei den Großen, erzählt Michael Rusling. Er ist da der Jugendkoordinator hier in Klagenfurt-Seltenheim.
3: Das machen sie mit Spaß und Freude und wir machen dann auch immer eine schöne Siegerehrung. Bei uns sind nämlich alle Sieger, die bei uns mitspielen, und so vermitteln wir einfach den Kindern den Spaß und Freude am Golfspiel, aber auch schon am Turnierspiel, weil unser Ziel ist es ja in weiterer Folge, die Kinder auch auf dem Championship-Kursplatz zu bekommen, damit sie auch dort an größeren Turnieren dann teilnehmen.
2: Gianpaolo Fanti ist einer der Trainer hier in Klagenfurt-Seltenheim. Gianpaolo, wenn man jetzt sagt, anfangen, was ist so das ideale Einstiegsalter?
4: Vollschulalter ist ideal, aber es gibt auch Kinder bei uns, die mit 4, 3 anfangen. Wir fangen immer so mit einem kleinen Aufwärmprogramm, wo die Kinder Koordination üben, Fangspiele machen. Aber dann, für uns ist ein Anliegen, dass sie auch wirklich das Spiel so schnell wie möglich kennenlernen. Also den Ball weit schlagen, durchschlagen ist natürlich was Spaß macht bei diesem Spiel.
2: Es ist aber so wie bei jeder Sportart, egal ob das Fußball, Basketball ist oder Golf, die Kinder wollen einfach spielen, spielen, spielen.
4: Ja, sowieso. Ja, du siehst hier. Da haben wir vorher mit ein bisschen Baseball angefangen, aber jetzt dann natürlich. Ja, man kann sie nicht unterbrechen, Gott sei Dank. Ja.
2: Konstantin, wie bist du zum Golfen gekommen? Was ist so lässig dran?
5: Ja, weil mein Bruder halt auch spielt. Deswegen wollte ich es dann auch ausprobieren und das hat mir halt auch gefallen. Deswegen bin ich dann auch golfen gegangen.
2: Wenn man jetzt ein Turnier spielt, ist man ein bisschen angespannt, nervös?
5: Am Anfang bei den ersten Turnieren schon, aber dann geht eh.
2: Was kannst du besonders gut? Das kurze Spiel, Putten oder das weite Schießen?
5: Das kurze Spiel eher, ja.
2: Auf was muss man da besonders achten?
5: Dass man beim Chippen zum Beispiel keinen dünnen macht.
2: Was ist ein dünner?
5: Wenn du ihn jetzt so triffst, dass er nur noch entlang rollt und viel zu weit geht.
2: Also ein flacher Schuss dann. Der geht relativ weit und dann meistens dorthin, wo man nicht haben will.
5: Ja.
2: Dann wünsche ich dir viel Glück und alles gut.
5: Danke.
2: Toni, wie jung sind wir?
6: Ich bin 10 Jahre alt.
2: Wie bist du zum Golf gekommen?
6: Also mein Vater hat mich mit 4 Jahren mit auf die Range genommen und dann wollte ich auch einmal anfangen.
2: Was gefällt dir am meisten am Golfsport?
6: Dass man da Freunde treffen kann und also halt einfach draußen ist.
2: Die Golfstars von morgen, also fleißig am Trainieren und sammeln schon erste Turniererfahrung aus dem Golfclub Klagenfurt-Seltenheim. Daniel Matt für Radio Kärnten.
0: Was haben wir da alles gehört?
1: Und da unser Trainer erklärt uns noch einmal so ein bisschen die Technik.
0: Ja, das ist wichtig, dass das der Trainer macht und nicht der Kollege Matt. Ah, wie böse. Radio Kärnten am Feiertag jetzt mit STS. 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
3: Im Studio Eva-Maria Fuhn. Der Wiener Flughafen verzeichnet nach eigenen Angaben einen massiven Passagierrückgang. Im April hat der Flughafen im Jahresvergleich ein Minus von 8,2% eingefahren. Verursacht wurde das Defizit durch den Iran-Krieg. Aber nicht nur, denn viele Low-Cost-Fluglinien haben ihre Flieger aufgrund der hohen Kosten abgezogen. Florian Katzinger berichtet.
4: Der Flughafen hat zwar die Gebühren für Airlines pro Fluggast zu Jahresbeginn leicht gesenkt, ist aber im Vergleich mit anderen Flughäfen in der Region nach wie vor nicht gerade günstig. Man bewegt sich im Bereich von Frankfurt oder München. Die sind allerdings deutlich größere internationale Hubs mit mehr Angebot. Zu schaffen macht dem Flughafen auch, dass Low-Cost-Airlines wie Wizz Air und Ryanair ganz weg sind oder die Flotte verkleinert haben. Kritik kommt von diesen Airlines ja auch immer wieder an den hohen Abgaben von 12 Euro pro Person für die Kurz- und Mittelstrecke, die in Österreich eingehoben wird. Und im April sind auch durch Flugausfälle und Stornos durch den Iran-Krieg über 80% weniger Passagiere aus dieser Region gekommen. Und letztlich haben auch die bestehenden Airlines am Flughafen die Ticketpreise zuletzt deutlich erhöht. Zum einen durch weniger Wettbewerb, aber auch durch gestiegene Kerosinpreise.
3: Die Grünen haben den Budgetkonsolidierungskurs der Regierung erneut scharf kritisiert. Beim Doppelbudget für 2027-28 trage die Mitte der Gesellschaft die Hauptlast, während Superreiche weiterhin verschont blieben, heißt es. Sehr hohe Einkommen und Vermögen leisten laut Berechnungen der Grünen nur 1% des gesamten Konsolidierungsbetrags. Im Bemühen um eine Friedenslösung zwischen Israel und dem Libanon sind Vertreter der beiden Länder erneut in Washington zusammengekommen. Die dritte Gesprächsrunde seit Verkündung der Feuerpause vor fast einem Monat findet im US-Außenministerium statt. Bei dem neuerlichen Treffen geht es um eine mögliche Verlängerung der Waffenruhe, die am Sonntag ausläuft. Die Hisbollah-Miliz nimmt nicht an den Gesprächen teil. Spannung heute in Österreichs zweiter Fußballliga. Am heutigen letzten Spieltag entscheidet sich, wer in die Bundesliga aufsteigen darf. Und ORF-Sportreporter Daniel Kulowitz, es ist ein spannender Zweikampf.
5: Ja, nur noch Tabellenführer Austria Lustenau und der SKN St. Pölten sind übrig im Aufstiegsrennen. Lustenau kann mit einem Heimsieg über Amstetten die Bundesliga-Rückkehr klarmachen. Dann wäre Chefcoach Markus Mader der erste Trainer in Österreich, der mit demselben Verein zum zweiten Mal in die Bundesliga aufsteigt.
6: Wir haben ja schon im Winter von 12 Endspielen gesprochen. Es ist jetzt dieses 12. Endspiel, das wir vor der Brust haben. Jetzt geht es nur darum, dass wir dieses Spiel gewinnen und in die Bundesliga aufsteigen.
5: Zuversichtlich auch Lustenau-Torhüter Dominik Schierl.
7: Das ist einer der wichtigsten Spiele in der Vereinsgeschichte. Und da werden wir rocken, das Ganze.
5: St. Pölten möchte auf den letzten Metern noch zum Partycrasher werden. Allerdings müssen sie ihr Heimspiel gegen Wels gewinnen und auf einen Ausrutscher der Lustenauer hoffen. Also auf niederösterreichische Schützenhilfe von Amstetten. Die Match ist zeitgleich ab 17 Uhr auch in einer Live-Konferenz auf ORF Sport Plus zu sehen.
3: Das waren die Nachrichten mit Eva-Maria Fohn.
8: Und damit zum Wetter in Kärnten, das auf den Bergen winterlich geworden ist. Dichter Schneefall derzeit am Falkert oder auf der Turach. Es regnet ziemlich verbreitet. Auch am Abend und in der Nacht ist zumindest zeitweise mit weiteren Niederschlägen zu rechnen. Die Schneefallgrenze schwankt dann zwischen teils 1000 Meter Höhe in Teilen Oberkärntens und 1500 Meter Höhe ganz im Osten. Die aktuellen Temperaturen: 6 Grad am Weißensee, 7 in Gmünd, 8 in Oberfellach, Spital und Hermagor, 9 in Villach, 10 in Klagenfurt, Frankfurt, Feistritzer-Bleiburg, St. Veit, St. André und in Lienz. Wie geht's morgen weiter? Trüb. In der Früh und am Vormittag ziehen wahrscheinlich nur lokale Schauer durch. Am Nachmittag regnet es dann wieder recht verbreitet. Stellenweise kann auch ein Gewitter dabei sein. Die Temperaturen tagsüber morgen meist nur zwischen 9 und 14 Grad. In 2000 Meter Höhe um minus 1 Grad. Der Samstag bringt zunächst noch viele Wolken und stellenweise leichten Regen. Vor allem Richtung Unterkärnten und direkt entlang der Tauern gibt es Niederschlag. Am Samstagnachmittag dann beginnende Auflockerungen mit dem Nordwind in Oberkärnten und insgesamt deutlich sonniger und spürbar wärmer dann der Sonntag in Kärnten. 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A2 Südautobahn Richtung Graz zwischen Wolfsberg Nord und Bad St. Leonhard. Auf der nassen Fahrbahn hat sich ein PKW überschlagen. Es ist nur der Pannenstreifen frei. A2 Südautobahn Richtung Italien zwischen Villach-Farkassee und Villach-Warmbad. Wegen der Arbeiten nach einem Unfall ist nur der Pannenstreifen frei. Die Unfallstelle wird dabei in Kürze geräumt sein. Und L107 Grafensteiner Straße zwischen Sand und Gummisch. Die Sperre dort ist jetzt aufgehoben worden, die Unfallstelle ist geräumt und wir kommen zum Wörthersee. Viele Autofans sind da rund um den See unterwegs. Stau gibt es unter anderem auf der B83 der Kärntner Straße durch Felden in beiden Richtungen. Außerdem staut es sich rund um Selbritsch und auf der Wörthersee-Süduferstraße im Bereich von Reifnitz. Am besten, sie weichen großräumig, zum Beispiel über die A2 aus. Und dann Grüße vom Winter. Die Großglockner Hochalpenstraße ist wegen des Schneefalls bis auf Weiteres gesperrt und ebenfalls gesperrt die Maltertalstraße ab der Mautstelle. Diese Sperre wird dort voraussichtlich bis Sonntag 15 Uhr andauern.
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Und da ist man in Wolfsberg in Feierstimmung. Der WRC hat nicht nur den Klassenerhalt geschafft, hat jetzt sogar noch die Chance, in der nächsten Saison da im Europacup eine Rolle zu spielen. Und Dietmar Riegler und seine Frau Waldhardt haben einen runden Geburtstag mit vielen Freunden gefeiert. Wir waren dabei, zu hören in ein paar Minuten. Schönen Nachmittag.

0: Die WRC Arena wurde gestern zur feierlichen Arena. Grund zu feiern gab es gestern Abend nämlich im doppelten Sinn. WRC-Präsident Dietmar Riegler und seine Frau Waltraud haben nämlich mit Familie der WRC-Mannschaft sowie zahlreichen Freunden und Weggefährten ihren 60. Geburtstag gefeiert. Michael Steuer war für uns dabei.
1: Die Lavantal Arena in Wolfsberg wurde zu einer großen Partymeile umfunktioniert. Waltraud und Dietmar Riegler feiern jeweils ihren 60er. Wie wird denn gefeiert?
2: Bei uns ist Party, ja. Also mehr zum Stehen, zum Tanzen, sind Bars aufgebaut. Ja, es muss sich jeder wohlfühlen und jeder soll das bekommen, was er sich heute wünscht.
1: Die obligate Frage, wie habt ihr euch kennengelernt? Ihr seid derselbe Jahrgang. War das in der Schule oder wie kann man sich das vorstellen?
3: Na, am Sportplatz. Welche Frage?
1: Bei welchem Spiel?
3: In St. Paul gegen Bad St. Leonhard.
1: Echt wohnen, Dietmar?
2: Die Leonharder natürlich. 4:0, das weiß ich ganz genau. Ein unbeschreiblich unvergesslicher Tag.
1: Für Johanna und Jakob ist es natürlich Ehrensache, beim Geburtstag der Eltern dabei zu sein. Jakob, was wünscht ihr euren Eltern?
4: Ja, natürlich ein langes, erfülltes, glückliches Leben. Im Oktober werden sie Großeltern. Sie haben jetzt eigentlich schon Pläne gehabt für die Pension. Das habe ich ihnen ein bisschen durchkreuzt. Und ich hoffe, dass sie genug Zeit mit den Enkeln haben, weil jetzt waren sie doch die letzten Jahre sehr, sehr eingespannt. Und ich glaube, die Zeit können sie dann sehr genießen.
1: Unter den Gratulanten ist auch Andreas Henkel-Donnersmark. Wie würden Sie das Ehepaar Riegler beschreiben?
5: Das Ehepaar Riegler ist eine ungemein großzügige Familie. Und wir haben eine herzliche Verbindung zu Ihnen und Sie haben unglaublich viel für Wolfsberg getan. Da profitieren wir alle davon.
1: Unter den Gratulanten ist auch der Stadtpfarrer von Wolfsberg, Dr. Christoph Kranitzky. Ist das Ehepaar Riegler ein fleißiger Kirchgänger?
6: Natürlich, die Familie Riegler ist eine Institution für Wolfsberg und natürlich auch immer wieder sehe ich die Familie Riegler in der Kirche.
1: Thomas Silberberger, der Cheftrainer des WRC, ist natürlich auch unter den Gratulanten. Herr Silberberger, was wünscht man jemandem zum 60er?
7: Ja, ein Klassener halt. Und den haben wir geschafft. Also von denen her, es war schwierig heute diese Party, wenn wir vielleicht noch in den Seilen hängen würden oder schon abgestiegen wären. Also ich glaube, die Stimmung wäre gedrückt. Und deswegen habe ich an Dietmar gesagt, zu seinem Geburtstag, ich kann da nichts schenken, weil du bist der Mensch, du hast schon alles, aber die Klassen halt würde da gern schenken und Gott sei Dank ist das so aufgegangen.
1: Vermutlich musikalisch gratuliert der Chef der Nockis, Gottfried Würcher, der sich hier auch als Gratulant eingestellt hat. Lieber Gottfried, was ist dein Bezug zur Familie, zum Ehepaar Riegler?
2: Naja, zum einen einmal ganz sicher mal der WRC, weil ich ein WRC-Fan bin. Und natürlich, ich kenne Waltraud, ich kenne Dietmar und sind ganz, ganz nette Leute. Und hat sich eine gute Freundschaft entwickelt und eine Freundschaft pflegt man. Und da ist man dann beim Geburtstag, wenn man schon eingeladen ist, sehr gern dabei.
1: Für beste musikalische Unterhaltung sorgen Meilenstein. Zum wiederholten Male muss man sagen, Helmut Brunner, oder?
8: Wir waren beim 40er da, beim 50er, jetzt beim 60er. Wir haben gesagt, bis 100 machen wir es, dann steigen wir aus.
1: Dann geht es ja auch in Pension.
8: Wir haben ja auch in Pension, dann ist vorbei.
1: Unter den Gratulanten ist auch der Geschäftsführer von Wächgeflügel, Dr. Karl Feichtinger. Herr Dr. Feichtinger, wie würden Sie denn das Ehepaar Riegler beschreiben?
9: Das sind für mich wunderbare Freunde und ich wünsche den Geburtstagskindern noch viele, viele schöne Jahre.
1: Dann sage ich Dankeschön. Beim Geburtstagsfest in der Lavantal Arena in Wolfsberg war Michael Steuer für Radio Kärnten.
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Ich liebe im Radio das Wunschkonzert. Erstens, weil es nicht so grässlich an den Nerven zerrt. Zweitens, weil die Radioleute dann spielen, was wir wollen. Und nicht nur das, was sie meinen, dass wir hören sollen. Und zum Dritten, und das ist für mich das Schönste daran, weil man alle lieben Zeitgenossen grüßen kann. Ich grüße Klaus-Dieter in Lohne, meinen Zahnarzt und Mama Leone, Karl-Heinz Gieseler, Engelchen Susi und den dritten Mann und meinen inneren Schweinehund. Ich grüße meinen Onkel in Xanten, seinen Neffen und dessen Erbtanten, das Finanzamt in Daun, alle molligen Frauen und auch sonst alle lieben Verwandten. Wo eine öffentliche Fernsehsendung ist, da setze ich mich ganz vorne ins Publikum mit Arg und List. Nicht, weil ich dort besser sehen kann, was da passiert, oder weil die Sendung mich so maßlos fasziniert. Nein, da vorne, da kommt man ins Bild von Zeit zu Zeit. Und dann springe ich auf und winke und ganz Deutschland weiß Bescheid. Ich grüße Frau Wietjes auf Waldrum, Bert beim Bund, die Zeit ist ja bald rum. Und dann grüße ich noch die Mutter der Nation und die Zeitansage im Telefon. Dina, Rosi und Kiki aus Schwerte, Trutchen, Ingeborg, Elmer und Gerte, Dicker Bärchen und Maus und die Oma zu Haus und die Schwägerin Dagmar in Lehrte. Ich lasse auch keine Straßenumfrage aus, na, da zieh ich dann vom Leder und die Sau lasse ich raus. Und im Eifer packe ich mir dann das Mikrofon und dann kriegen es Regierung und Opposition. Und das Schachern und das Schummeln, das verurteile ich scharf. Und wenn ich außerdem noch eben etwas sagen darf, ich grüße Nachtschwester Brigitta und den ersten FC in Salzgitter, die freiwillige Feuerwehr der Männerchor, die Wüste Gabi und den kleinen Mann empor. Ich grüße Ivanka und Sergej in Neustadt am Rübenberge und den TÜV in Berlin und die Engeln in Wien und Schneewittchen und die sieben Zwerge. Alle Invest- und

0: Und wir begrüßen jetzt eine Schönheitskönigin. Kurven, Krone, Glamour, aber anders. Österreich hat eine neue Schönheitskönigin, die zeigt, Schönheit kennt keine Kleidergröße. Isabella Wagner aus Niederösterreich ist die erste offizielle Mrs. Austria Curvy und vertritt uns 2006 beim internationalen Wettbewerb in Palm Springs. Ilona Toppler hat mit Isabella Wagner, die frisch gewählte Miss gesprochen. Sie will mehr Sichtbarkeit für kurvige Frauen schaffen und beweisen, Schönheit strahlt in allen Formen.
1: Genau, also ich bin die erste Mrs. Austria Curvy geworden. Das gehört zu Mrs. Globe und ich darf ganz, ganz viele Frauen auf der Welt jetzt also einmal in Österreich vertreten und vielleicht auch weltweit. Schauen wir mal.
2: Da geht es natürlich um eine Konfektionsgröße ab 42 oder?
1: Also grundsätzlich ist es so, Curvy beginnt tatsächlich schon ab Größe 38. Das ist total strange, weil ich glaube, jetzt werden sich ganz viele Frauen denken, ich habe Größe 38 und habe eine ganz schlanke Figur. Und dann Plus Size beginnt so ab 42, ja.
2: Wie sind Sie dazu gekommen?
1: Also ehrlicherweise, ich arbeite jetzt schon länger als Curvy-Model und das nicht unerfolgreich. Ich war schon in New York, ich war in Toronto und mir hat es unglaublich viel Spaß gemacht. Und ich habe halt immer mehr gemerkt, die Frauen können sich ganz, ganz viel mit mir identifizieren. Einfach aus dem Grund, dass sie sehen halt, hey, da ist jemand, der hat meine Konfektionsgröße. Jetzt könnte mir zum Beispiel das Kleid, der Body, was auch immer, auch gut passen. Und dann habe ich gesehen, dass die Mrs. Globe, die gibt es jetzt seit 30 Jahren, erstmals in Österreich und habe das Glück gehabt, gewählt worden zu sein und jetzt darf ich im Juni Österreich vertreten in Palm Springs. Und ich model jetzt seit meinem 16. Lebensjahr, ja, und dann ist irgendwie von Amerika dieses Curvy-Modeln rübergeschwappt und kann da jetzt in Österreich ganz gut arbeiten.
2: Wird man noch belächelt?
1: Eigentlich überhaupt nicht, nein. Also Gott sei Dank, die Welt ist so aufgewacht, dass einfach, es gibt große Mädels, kleine Mädels, also kurvige, schlanke und ich glaube, es ist wichtig, dass man einfach alles herzeigt.
2: Kommen wir zu diesem Wettbewerb. Wie bereitet man sich da vor?
1: Ja, das ist tatsächlich eine Herausforderung. Natürlich ist es ja nicht nur schöne Kleider, sondern ich bin auch täglich im Fitnessstudio. Nicht nur für den Wettbewerb, sondern auch generell, weil natürlich fit bleiben ist grundsätzlich, würde ich jedem empfehlen, einfach fürs Mindset und es sind einfach einige Dinge, die was man hinschicken muss, natürlich. Aber grundsätzlich Vorbereitung, gutes Essen, viel trinken und in Wahrheit das Beste geben.
2: Wie wird das ablaufen?
1: Also das ist ein riesengroßer Wettbewerb. Es sind vier Kategorien. Das ist die Mrs. Classic. Haben wir übrigens in Österreich auch eine gewählte Mrs. Classic, mit der ich gemeinsam rüber.
2: Was ist da
1: fliege.
2: Der Unterschied?
1: Der Unterschied ist, das sind Damen ab 45 plus. Dann gibt es Miss Petite, das sind Damen unter 1,65. Dann eben My Division, das heißt die Curvy-Geschichte. Und dann gibt es noch das ganz Klassische. Und es sind jetzt über 125 Damen, die mitmachen weltweit aus 80 Ländern.
2: Das ist schon eine Challenge.
1: Ja, also es ist, gibt drei große Misswahlen weltweit. Das ist eben eine davon, die Mrs. Globe.
2: Diese Globe-Geschichte, da steckt einfach nicht nur ein Misswahl dahinter, sondern eigentlich wirklich auch was anderes.
1: Genau so ist es. Also hinter der ganzen Mrs. Globe, die wurde gegründet von der Dr. Tracy. Da ist die WIN Foundation, das heißt Women in Need. Und die setzt sich ganz, ganz fest eben für Frauen ein, die was missbraucht wurden, die was körperlich sowohl seelisch. Und das ist eigentlich das Herzensprojekt. Und aus dem ist die Misswahl entstanden, dass man auch ganz, ganz früh vielen Frauen eine Plattform geben kann, außerhalb quasi der klassischen 90, 60, 90 oder der Größe oder wie auch immer.
2: Ja, dann wünsche ich einfach alles Gute für Ihre Zukunft und es zeigt sich wieder einmal, dass wahre Schönheit durch Ausstrahlung und Charakter entsteht und nicht durch eine Kleidergröße.
1: Ja, also ich freue mich natürlich über Buchungen. Also man findet mich natürlich dementsprechend auch unter Ella Wagen auf Instagram und ich freue mich natürlich.
2: Wieder einmal, dass wahre Schönheit durch Ausstrahlung und Charakter entsteht und nicht durch eine Kleidergröße.
1: Ja, also ich freue mich natürlich über Buchungen. Also man findet mich natürlich dementsprechend auch unter Ella Wagen auf Instagram und ich freue mich natürlich.

0: Tief ist im Alpen-Adria-Raum wetterbestimmend. Mehr darüber in 10 Minuten mit dem Ausblick auf das Wetter in Kärnten. Gleich in einer halben Minute. Es ist dann 16.30 Uhr, halb fünf.
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0: Radio Kärnten um 16.30 Uhr, hier ist Horst Tattlinger.
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4: Rund um den Wörthersee bis zum Farkasee und zum Keutscher See sind die Straßen voll mit tausenden getunten Autos an diesem verlängerten Wochenende. Auch ohne offiziellem GTI-Treffen finden die Tuning-Fans aus der ganzen Welt den Weg nach Kärnten. Sascha Franke, der über 700 Kilometer Anreise aus Leipzig in Kauf genommen hat, sagt:
5: Das Flair, die Berge, das ringsrum, man will halt diesen Flair beibehalten, dass man trotzdem mit dem VW, mit dem GTI hierher kommt und am Steinernen Golf Fotos macht in Reifnitz. Und das ist immer wieder schön.
4: Mehr dazu im Abendjournal von Radio Kärnten ab 17.04 Uhr. Da berichten wir auch über die Kritik der Ärztekammer, dass es zu wenige Ausbildungsplätze für angehende Mediziner in den Krankenhäusern gibt. Das verschärfe den Ärztemangel in Kärnten. Gebrannt hat es in einem leerstehenden Betriebsgebäude in St. Veit an der Glan. Anrainer hatten die Rauchsäule gesehen und Alarm geschlagen. Die Feuerwehren mussten das versperrte Eingangstor aufbrechen. Der Brand konnte rasch eingedämmt werden. Dann wurde das Gebäude durchsucht. Menschen haben sich keine darin befunden. Warum das Feuer ausgebrochen ist, muss die Kriminalpolizei ermitteln. Und jetzt zum Wetter, Christian.
0: Regenpausen wie derzeit im oberen Gailtal oder im Lesachtal oder auch im unteren Lavantal sind eher die Ausnahme. Am Abend und in die Nacht hinein ist zeitweise mit weiterem Regen zu rechnen. Stellenweise können da auch kräftige Schauer und einzelne Gewitter durchziehen. Die Schneefallgrenze liegt in der Nacht im Westen teils bei 1000 bis 1300 Meter Höhe, sonst pendelt sie um 1400 Meter Höhe. Die Aussichten für morgen sind durchwegs trüb, Regenschwerpunkt dann wieder am Nachmittag. Es bleibt sehr kühl.

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Der aktuelle Verkehrsüberblick zeigt, dass es gute Nachrichten gibt von der A2-Südautobahn Richtung Graz zwischen Wolfsberg Nord und Bad St. Leonhard. Die Unfallstelle ist geräumt. Alle Fahrstreifen sind frei. Wir haben es in den Nachrichten schon gehört. Viele Autotuning-Fans sind rund um den Wörthersee unterwegs. Stau gibt es unter anderem auf der B83 der Kärntner Straße durch Felden in beiden Richtungen. Außerdem staut es sich immer wieder rund um Selbridge und auf der Wörthersee-Süduferstraße rund um Reifnitz. Die Maltertalstraße ist ab der Mautstelle aufgrund des Schneefalls gesperrt und ebenfalls gesperrt wegen der winterlichen Fahrbedingungen ist derzeit die Großglockner Hochalpenstraße. Gute Fahrt. 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

Über 30 Liter Regen pro Quadratmeter sind heute schon in Grado gefallen und jetzt in den nächsten Stunden bis in die erste Nachthälfte hinein besteht speziell im slowenisch-friulanischen Grenzgebiet, im Flachland rund um Udine sowie im Westen von Slowenien Unwettergefahr. Da können kräftige Gewitter mit Sturmböen und stellenweise auch Hagel durchziehen, also eine prekäre Wetterlage mit entsprechenden Warnungen von den Wetterdiensten bei den südlichen Nachbarn. Morgen noch keine durchgreifende Wetterbesserung, aber zumindest eine vorübergehende Entspannung. In der Früh und am Vormittag ist es bis auf lokale Schauer bei den Nachbarn meist trocken. Die Schauerneigung nimmt dann morgen im Tagesverlauf deutlich zu. Am Nachmittag sind im friulanischen Flachland und im Westen von Slowenien auch wieder einzelne Gewitter zu erwarten. Insgesamt verlagert sich der Regenschwerpunkt morgen aber nach Kroatien. Die Temperaturen bei den Nachbarn auch morgen ziemlich kühl oder deutlich zu kühl für die Jahreszeit, muss man fast sagen. Die Höchstwerte reichen meist nur 9 bis 14 Grad im friulanischen Flachland und an der Küste stellenweise bis 17 Grad. In den Bergen liegt die Schneefallgrenze zwischen 1300 und 1600 Meter Höhe. In den Hochlagen der Julischen Alpen ist bis zu 1 Meter Neuschnee zu erwarten. Am Samstag dann abklingender Niederschlag in Friaul. Dort dürfte es am Nachmittag schon größtenteils trocken sein mit ersten Aufhellungen im Westen des Landes und an der Küste. In Slowenien schaut der Samstag noch längere Zeit regnerisch aus. Erst am Abend zieht das Tief dann ab und der Sonntag bringt dann einen deutlichen Temperaturanstieg. Höchstwerte in Friaul bis zu 23 Grad, in Slowenien reichen die Höchstwerte 14 bis 18 Grad und es wird insgesamt schon recht sonnig sein. Über den Bergen am Nachmittag ein leichtes Schauerrisiko, allzu viele Schauer werden sich aber auch in den Bergen am Sonntagnachmittag dann nicht mehr bilden.

0: Top-Thema im Journal um 5 in 10 Minuten, der große Politgipfel in Peking. Eva-Maria von mit einem Ausblick auf das Journal.
1: Schmeicheleien, aber auch handfeste Warnungen prägen das Treffen zwischen US-Präsident Trump und dem chinesischen Staats- und Parteichef Xi Jinping in Peking. Gesprächsstoff gibt es genug. Mehr dazu gleich im Journal um 5.
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8: Herzlich willkommen zum Journal um 5. Das sind die Themen. Ministerrücktritt stärkt Druck auf Keir Starmer in Großbritannien. Und die Frauen von Austria Wien gewinnen erstmals den ÖFB Cup. Im Studio Eva-Maria Fohn. In Großbritannien nimmt der parteiinterne Druck auf den angeschlagenen Premierminister Keir Starmer zu. Sein Gesundheitsminister ist heute aus Protest zurückgetreten. Es wird erwartet, dass West Streeting es auf eine Kampfabstimmung über die Zukunft der Labour-Parteiführung anlegt. Aus Großbritannien Jörg Winter.
9: Ehrgeizig, ein guter Kommunikator beim linken Flügel der Partei, aber nicht beliebt. Gesundheitsminister West Streeting wirft das Handtuch, weil er das Vertrauen in seinen Chef, den Premierminister, verloren hat, wie er selbst sagt. Noch hat Streeting die Unterstützungsunterschriften von 81 Parteikollegen im Parlament nicht vorgelegt, die es formal braucht, um eine spätere Kampfabstimmung auf den Weg zu bringen. Doch dass er sie zusammenbekommt, ist wahrscheinlich. Premierminister Keir Starmer schließt seinen Rücktritt bisher aus und würde so automatisch an einer Kampfabstimmung teilnehmen. Der eigentliche Favorit für seine Nachfolge, der Bürgermeister von Manchester, Andy Burnham, kann derzeit nicht antreten, weil er dafür einen Parlamentssitz bräuchte. Es müsste ihm jemand Platz machen, samt Nachwahl, und das dauert. Bleibt Starmer stur und der zurückgetretene Gesundheitsminister bei seiner Linie, dann droht der Partei ein wochenlanges Gerangel um die Macht und eine Kampfabstimmung, deren Ausgang völlig ungewiss ist.
8: Die Straße von Hormuz muss offen bleiben. Darüber zeigen sich US-Präsident Trump und der chinesische Staatschef Xi angesichts der iranischen Blockade einig. Das Treffen der beiden in Peking insgesamt wurde als gut bezeichnet. Zur Sprache kamen demnach auch die angespannten Handelsbeziehungen zwischen den beiden Großmächten. China warnte aber auch die USA, sich auf die Seite Taiwans zu stellen, das Peking als abtrünnige Provinz betrachtet. Ab 2027 kommen weitere Neuerungen auf Maturantinnen und Maturanten zu, wie auch auf die Schulen selbst. Bisherige Übergangsregelungen bei der Abschlussarbeit werden ins Dauerrecht übernommen und für die Gymnasien soll die Matura unbürokratischer werden. Das wurde gestern im Ministerrat abgesegnet. Tanja Malle mit Einzelheiten.
10: Eine zusätzliche Prüfung ablegen, mündlich oder schriftlich, statt eine Abschlussarbeit zu verfassen. Diese Möglichkeit hatten zuletzt Maturantinnen und Maturanten der AHS. Das Angebot hat heuer rund die Hälfte von ihnen angenommen. Diese Option werde daher nun auf Dauer rechtlich verankert, heißt es aus dem Bildungsministerium. Und ab 2027 hat man auch mit 2 Fünfern im Zeugnis noch eine Chance, beim Haupttermin anzutreten. Bei der mündlichen Matura muss eine Mindestquote von 30% erreicht werden. Gänzlich unvorbereitet anzutreten und dennoch durchzukommen, soll damit der Vergangenheit angehören. Vereinfacht wird die Abwicklung der Matura. Konkret bekommen Gymnasien mehr Spielraum bei Terminen und Abläufen in den nicht standardisierten Fächern und bei der Zusammensetzung der Prüfungskommission. Die Protokolle müssen nur noch 3 statt 60 Jahre archiviert werden.
8: In der Wiener Stadthalle geht am Abend das zweite Semifinale des Eurovision Song Contest über die Bühne. Wieder kämpfen 15 Länder um eines von 10 Tickets für das große Finale am Samstag. Außer Konkurrenz tritt Österreichs Teilnehmer Cosmo auf. Das Gastgeberland ist bereits fix für das Finale qualifiziert. Das Semifinale heute live ab 21 Uhr auf ORF 1. Und großer Jubel bei den Austria-Wien-Frauen. Nach einem 1:0 im Finale über Red Bull Salzburg gewinnen die Austrianerinnen den ersten Cup-Titel der Clubgeschichte. ORF-Sportreporter Martin Lang.
11: Die Austria-Spielerinnen jubeln mit dem ÖFB-Frauenpokal nach dem 1:0-Sieg gegen die Salzburgerinnen vor ihrer violetten Fantribüne. Kathi Schichtl köpfelt nach vielen vergebenen Chancen knapp nach der Pause das Siegestor.
12: Ja, unglaublich. Ich habe Gänsehaut. Die Stimmung war gewaltig. Diese Unterstützung gibt uns hoffentlich nochmal den extra Push und wir haben unser Herz am Platz lassen. Ich bin so stolz aufs Team und ja, jetzt haben wir Geschichte geschrieben und ja, einfach mega geil.
11: Im Frauenfußball ist es für ein Wiener Team der erste Titel seit Landhaus im Jahr 2002, also seit 24 Jahren. 4.600 Fans waren am Sportclubplatz in Wien-Dornbach beim 50. ÖFB-Frauencup-Finale mit dabei.
8: Das war das Journal um 5 mit Eva-Maria Fuhn.
7: Und nun zu Horst Sattlegger und den Kärntner Themen des Tages.
13: Schönen Nachmittag. In vielen Abteilungen in Österreichs Krankenhäusern fehlen Ärztinnen und Ärzte. Gleichzeitig werde es fertigen Medizinstudierenden erschwert, in die Arbeitswelt einzusteigen. Das kritisiert die Kärntner Ärztekammer. Es gebe zu wenige Plätze für die verpflichtende 9-monatige Basisausbildung in den Krankenhäusern. Die Ärztekammer fordert eine Ausbildungsgarantie. Barbara Veit.
14: Ungefähr jede zweite Absolventin, jeder zweite Absolvent des Medizinstudiums in Österreich muss länger auf den Beginn der verpflichtenden Basisausbildung warten, sagt Kim Haas, stellvertretende Kurienobfrau der österreichischen und Kärntner Ärztekammer. In Kärnten würde die Wartezeit rund 9 Monate dauern. Für viele Jungärztinnen und Ärzte zu lang, so Haas.
15: Junge Leute in Österreich sind generell sehr flexibel und sehr offen und dadurch, dass alle gut Englisch lernen und Englisch können, ist es wirklich kaum mehr ein Hindernis, einfach ins Ausland zu gehen.
14: Fast ein Drittel der Absolventen würde Österreich für die weitere Ausbildung verlassen und eher selten zurückkommen. Die Ärztekammer fordert deshalb, dass die Länder und Krankenhausträger das Budget für Basisausbildungen so anheben, um allen Absolventen einen Platz in einem österreichischen Krankenhaus zu garantieren. Kim Haas.
15: Wenn wir jetzt diese Stellen kürzen oder so belassen, dann haben wir in ein paar Jahren ein wirkliches Loch an Ärzten und Ärztinnen und das würde uns teurer kommen, als wenn wir jetzt Basisärztestellen schaffen.
14: Laut Kim Haas gäbe es pro Jahr immer ungefähr gleich viele Absolventinnen und Absolventen. Die zuständigen Stellen könnten daher gut ausrechnen, wie viele Plätze in Österreich notwendig wären.
15: Es gibt Zahlen, wie viele Leute wir im Krankenhaus haben. Es gibt im Krankenhaus auch die Wartelisten. Also die zuständigen Leute haben ja die Liste mit wie viel Bewerber es gibt. Und dann könnte man sich das einmal anschauen, wie die Dienstpläne besetzt sind und wo was fehlt und dann das so errechnen.
14: Fertige Studierende müssten direkt nach dem Abschluss eine Stelle in einem Spital bekommen, wenn sie wollen. Das meinen auch die Freiheitlichen. Ansonsten würde die Versorgung der Patientinnen und Patienten gefährdet.
13: Rund um den Wörthersee, Farkassee und Keutscher See sind die Straßen derzeit voll mit tausenden getunten Autos. Auch ohne offiziellem GTI-Treffen finden die Tuning-Fans aus der ganzen Welt den Weg nach Kärnten. Es ist ein Fixpunkt für viele. Lukas Schelander ist für uns bei den Hotspots.
16: Die tausenden Autobegeisterten kommen aus der ganzen Welt nach Kärnten, einige aus China, Südafrika oder den USA, die meisten jedoch aus Österreich und Deutschland, so wie Sascha Franke, der über 700 Kilometer Anreise aus Leipzig in Kauf genommen hat.
17: Das Flair, die Berge, das ringsrum, man will halt diesen Flair beibehalten, dass man trotzdem mit dem VW, mit dem GTI hierher kommt und am Steinernen Golf Fotos macht in Reifnitz. Und immer wieder schön.
16: Viele der Tuning-Fans sind zum ersten Mal dabei. Unter den tausenden Menschen findet man aber auch einige, die seit Jahren immer wieder nach Kärnten kommen. Darunter der Burgenländer Christian Hiermann.
18: Wir kommen seit 25 Jahren, also damals noch ohne Kinder. Seit sicher über 10 Jahren, zweimal im Jahr, im September und im Mai. Und seit die Kinder auf der Welt sind, mit Familie, es ist eine schöne Gegend. Man muss nicht nur Autos, man hat Alternativprogramm, wurscht, ob es der Wörthersee, der Fackersee ist oder was. Also es ist für jeden was dabei.
16: Über die vielen Jahre hat sich das Tuning-Treffen auch entwickelt. Während früher Fehlzündungen, durchdrehende Reifen und wilde Partys die Schlagzeilen beherrscht hatten, geht es heute nur noch um eines, sagt Gastronom Alex Gabriel.
19: Die Partyzeit habe ich auch miterlebt in Reifnitz. Das gibt es hier überhaupt gar nicht mehr. Die Gäste jetzt sind angefangen von 17 bis 60, die schon jahrzehntelang kommen. Und jetzt ist das Thema Auto das Thema. Die Party ist überhaupt kein Thema mehr. Die Leute sitzen an der Straße, die tun niemandem was. Schauen Sie das an.
16: Veranstaltungen gibt es aber dennoch auch ohne offiziellem GTI-Treffen, etwa bei der XS Car Night. Trotz Schlechtwetter sollen die Events in Klagenfurt wie geplant stattfinden.
13: Weniger Regulierung fordern Kärntens Forstwirte bei der Bewirtschaftung ihrer Wälder. Der Bereich stehe stark unter Druck, wird kritisiert. Aktive Waldbewirtschaftung sei Klimaschutz und sichere 20.000 Arbeitsplätze am Land. Es wird auch eine Wertschöpfung von 5 Milliarden Euro vorgerechnet, nicht zuletzt auch für den Tourismus, heißt es. Der Regen ist ein Segen für die Natur, komme aber für einige Nutzsorten in der Landwirtschaft schon zu spät, sagt die Landwirtschaftskammer heute. Das betreffe etwa Getreide, Raps oder Zuckerrüben. Hier könnten vorhandene Schäden nicht mehr rückgängig gemacht werden. Bei anderen Sorten kann der Regen Schaden noch verhindern. Und damit sind wir bei den Wetteraussichten. In der ersten Nachthälfte sinkt die Schneefallgrenze im Westen teils auf 1000 Meter und es regnet in den Niederungen weiter. Der Freitag verläuft trüb, am Vormittag ziehen nur lokale Schauer. Am Nachmittag ist es verbreitet nass, stellenweise kann der Regen von Blitz und Donner begleitet sein. Frühwerte 3 bis 5 Grad, die Höchstwerte 9 bis 14 Grad. Der Samstag bringt bis Mittag noch viele Wolken, direkt entlang der Tauern und in Teilen Unterkärntens auch noch leichten Niederschlag. Am Nachmittag kommt Nordwind auf, in Oberkärnten steigen die Chancen, dass sich erste Sonnenfenster öffnen. Am Abend klart es langsam überall auf. Die Höchstwerte am Samstag 9 bis 14 Grad. Die tiefste Temperatur betrug heute in Klagenfurt 4 Grad, die höchste 13, das sind 6 Grad unter dem langjährigen Durchschnitt. Und das war das Abendjournal von Radio Kärnten heute am Feiertag mit Horst Sattlecker.
20: Ich unterwegs mit Radio Kärnten. Viele Autofans sind rund um den Wörthersee unterwegs. Immer wieder gibt es Verzögerungen auf der B83 der Kärntner Straße im Bereich von Felden oder dann im Bereich der Wörthersee-Süduferstraße rund um Reifnitz sowie im Bereich von Selbridge. Rechnen Sie da also zeitweise mit Verzögerungen. Die Maltertalstraße ist ab der Mautstelle aufgrund des Schneefalls gesperrt, voraussichtlich bis Sonntag 15 Uhr und ebenfalls gesperrt wegen der winterlichen Verhältnisse ist die Großglockner Hochalpenstraße. Wir wünschen gute Fahrt.
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20: Es ist halt so ungewohnt, dass man Großglockner Hochalpenstraße am 14. Mai mit winterlichen Fahrbedingungen noch aussprechen muss. Wie auch immer, schönen Feiertag mit Radio Kärnten und den Hits.

0: Beim Kindergolf waren wir heute schon und wir haben in Radio Kärnten und in Kärnten heute auch eine Sportserie unter dem Titel Stars von Morgen. Da begleiten wir regelmäßig aufstrebende Kärntner Jungsportlerinnen und Jungsportler. Diesmal waren wir mit Kamera und Mikrofon bei einem Training dabei, bei dem Schülerinnen und Schüler von Weltmeisterinnen und Olympiamedaillengewinnern trainiert wurden. Christian Toplitsch war, na klar, beim Rudern.
1: Im Rudersportzentrum am Völkermarkter Stausee haben die Ruderinnen Magdalena und Katharina Lobnik Schülerinnen und Schüler der Mittelschule Künsdorf zu Gast. Seit rund 1,5 Jahren besteht die Kooperation, die den Rudersport stärker in die Schulen bringen soll, so Katharina Lobnik.
2: Man muss als Verein oder halt wir als Sektion sehr dahinter sein, dass wir Nachwuchs generieren und auch diesen Nachwuchs dabei halten, weil auch andere Sportvereine und Sportsektionen, die bemühen sich halt darum, dass sie Kinder gewinnen und für ihre Sportart halt dann auch zu sich holen. Deswegen muss man immer sehr offen sein, neue Schritte wagen, neue Initiativen ergreifen und auch vielleicht alles ein bisschen neu zu denken.
3: Also wir sind, was den Sport jetzt betrifft, schon sehr darauf aus, auch mit verschiedensten Vereinen zusammenzuarbeiten, dass die Kinder verschiedene Sportarten kennenlernen. Es gibt natürlich auch Schülerliga und so weiter mit Fußball, aber wir versuchen eben auch mit Mountainbike, Klettern, Rudern, dass sie einfach in verschiedene Sportarten halt reinschnuppern und vielleicht das eine oder andere für sich dann entdecken können.
1: Sagt Lehrer Christoph Hochmüller. Bevor es für die ruderinteressierten Schüler aufs Wasser geht, werden die Bewegungsabläufe indoor auf Rudergeräten geübt und Tipps und Tricks an den Nachwuchs weitergegeben. Olympiamedaillengewinnerin Magdalena Lobnik.
2: Rudern ist ja oft Ausdauersportart. Natürlich muss man eine Härte für sich selbst mitbringen. Es ist ein Sport, der wehtut, das sage ich gleich. Also ohne weh und ohne hart geht es im Training einfach nicht. Aber man kann da über die Technik eigentlich einiges ausgleichen. Also der klassische Ruderer, der ist eigentlich sehr groß gewachsen. Aber selbst die Kleinen, wenn die sich biomechanisch einfach gut bewegen, dann können die auch ein Wörtchen mitreden vorne.
4: Sie zeigen uns Techniken, wie man besser werden und dass man gemeinsam besser ist.
1: Erzählt der 11-jährige Niklas Berdacher. Was sie im Trockenen gelernt haben, dürfen die Schüler dann auf dem Völkermarkt der Stausee in die Tat umsetzen. Mit 2 Booten werden die ersten Meter auf dem Wasser gemacht und es dauert auch nicht lange, bis sie sich weiter hinaustrauen.
5: Es war ein bisschen gruselig, weil es hat die ganze Zeit so gewackelt und die Ruder sind auch die ganze Zeit ans Wasser höher und ans tiefer. Und ja, aber es war eigentlich, dann habe ich es geschafft.
1: So die 14-jährige Laura Brodnik. Und das immer unter den Augen der beiden Trainerinnen, deren Anweisungen auch wegen der Erfolge bei Olympia und bei Weltmeisterschaften vielleicht sogar noch mehr Gehör geschenkt wird als im Unterricht.
6: Also manchmal wissen die Lehrer ja auch nicht so viel. Und wenn da jemand dabei ist, der was schon so viel gewonnen hat und so, das ist halt schon auch so cool. Und dann hört man richtig zu, weil die kennen sich halt wirklich aus.
1: So die 14-jährige Anna Jelodetz. Und die Kooperation mit der MS Künsdorf trägt Früchte. So hat der VSD Völkermarkt bereits 3 neue Mitglieder dazugewonnen. Demnächst sollen dann auch andere Schulen das Rudern für sich entdecken. Für Radio Kärnten war das Christian Toplitsch vom Rudertraining der MS Künsdorf am Völkermarkt der Stausee.
0: Hoher Seegang, also damals bei den Dreharbeiten am Völkermarkt der Stausee. Die Geschichte können Sie übrigens nachschauen in der ORF TV-Thek. Gestern war sie in Kärnten, heute zu sehen. Und die Themen von heute erfahren Sie in 5 Minuten von Sonja Kleindienst.

0: Radio Kärnten um 17.30 Uhr, um 17:30 jetzt der Ausblick mit Sonja Kleindienst auf Kärnten heute am Feiertag. Servus.
1: Servus.
0: Wir haben es in den Nachrichten und im Verkehr schon gehört, richtig viel los rund um den Wörthersee, aber auch zum Teil am Farkassee.
1: Ja genau, es ist aber jetzt nicht bitte das GTI-Treffen, es ist quasi ein inoffizielles GTI-Treffen. Also die Tuning-Fans, die sind einfach rund um den See unterwegs, aber auch in Reifnitz, in Kaltschach, rund um den Farkassee natürlich auch. Und es brummelt, hat eine der Fans gesagt, von wegen, dass das so einen perfekten Sound ergibt und man hört halt so gerne zu. Und in Wahrheit geht es darum, dass die Leute sich treffen. Es sind wirklich Hunderte da oder Tausende sogar und da wird natürlich wieder das Auto in den Fokus gerückt.
0: Dann geht es um die Schule.
1: Dann geht's um die Schule, ja, da hast du recht. Ja, genau. Es geht um die Schule, es geht um die verpflichtenden
0: VWA.
1: Ja, genau, schlecht vorbereitet. Das wäre jetzt natürlich schlecht, wenn ich gerade in der Abschlussklasse wäre. Das Nachfolgemodell der VWA, also der vorwissenschaftlichen Arbeit, ist jetzt also dann wichtig. Und heuer konnten die Maturantinnen und Maturanten eben frei entscheiden, ob sie eine Arbeit schreiben oder auch nicht. Und das haben wir uns natürlich in einer der vielen Schulen in Kärnten angeschaut.
0: Dann ein Mini-Universum in der Sendung.
1: Ja, ein kleines Europaschutzgebiet in der Gemeinde Gitschtal ist das ganz genau, das Möserne Moor. Das ist ein schwieriges Wort. Jetzt sag du mal schon. Sag.
0: Ich kenne mich nur beim Mörser aus.
1: Ja, genau. Also der Möserne Moor ist auf alle Fälle heute unser Thema. Gehört zum Natura 2000 Schutzgebiet und das Wichtige ist, das ist die größte Dohlenkrebspopulation, die man dort österreichweit findet. Und dieser Dohlenkrebs ist tatsächlich vorm Aussterben bedroht. Du brauchst gar nicht so lachen, das ist nicht witzig.
0: Dann hat der österreichische Tischtennis.
1: Ja, genau. Jetzt geht's aber dahin, gell?
0: Tischtennis. Verzeihung, einen neuen
1: Präsidenten. Genau, und der kommt tatsächlich aus Kärnten, heißt Hubert Dobraunig und wird da jetzt gemeinsam mit dem vorigen Präsidenten, nämlich mit Rudolf Sporer, jetzt die Doppelspitze übernehmen.
0: Und wir haben dann noch einen Kochtipp.
1: Auf der Leiten wird gekocht, etwas ganz Besonderes, das du vor kurzem versucht hast, an Mann und Frau hier im Funkhaus zu bringen. Hast du ein eigenes Feld oder was schon im Labertal?
0: Also.
1: Es geht um den Spargel.

0: Hallo. So. Also es wird Spargel verkocht und zwar gibt es ein Gordon Rouge. Ja, kennst du, oder? Ja, genau. Ist ja total interessant. So wie auch die Lange Nacht der Chöre. Sehr, sehr interessant war gestern, 10. Lange Nacht der Chöre. Mehr als 60 Chöre und Ensembles in der ganzen Stadt in Klagenfurt. Und da hat sich wirklich viel getan. Vor allem das Wetter war natürlich heuer erstmalig, seit langem wieder einmal schön.
1: Ein Glück, dass das nicht heute Abend stattgefunden hat.
0: Ja, genau.
1: Hat.
0: Gott sei Dank.
1: Sonja Kleindienst, schöne Sendung ab 19
0: Danke
1: Uhr.
0: Danke vielmals.
1: Sicher unterwegs mit Radio Kärnten. Von den Hauptverbindungen liegen uns derzeit keine längeren Verzögerungen vor. Dicht ist der Verkehr allerdings immer wieder im Bereich des Autotuning-Treffens rund um den Werthersee und den Farkersee und außerdem aufgrund der Schneefälle gesperrt die Maltertalstraße und die Großglockner Hochalpenstraße.
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Immer wieder passieren heute Nachmittag auf den regennassen Fahrbahnen Unfälle. So auch jetzt wieder auf der 2. Südautobahn, diesmal Richtung Völkermarkt auf der Nordumfahrung Klagenfurt. Der Erdenthaler Bergtunnel ist gesperrt nach einem Unfall. Stau baut sich bereits auf. Außenweichen ist möglich über den Klagenfurter Südring. Gute Fahrt.

0: mit dem Komponisten, Musiker und Musikproduzenten Harold Faltermeier. Der gebürtige Münchner fasste nach einer abgebrochenen Schullaufbahn gut Fuß in der Musikbranche, wie er uns in den vergangenen Wochen schon erzählt hat. In einigen Berufsjahren in München holte ihn der italienische Produzent für Donna Summer dann nach Los Angeles und dort sollte noch viel Arbeit und noch viel mehr Gelegenheiten auf Harold Faltermeier warten.
1: Ja, das Leben der späten 70er Jahre, 78, 79, haben mich dann eben wirklich nach Amerika verschlagen. Die ersten Eindrücke von Los Angeles waren so, jetzt kommt der Bub aus München und verkauft den Amerikanern Coca-Cola. Also ich wusste gar nicht, was ich da eigentlich sollte. Und ich steige aus dem Flugzeug aus, das Wetter ist schön, es ist Sonne, es ist herrlich, das Leben ist lustig und die Cabriolets, die tollen Autos und die tollen Villen. Man kommt immer näher nach Beverly Hills, dann wird es immer schicker. Es war schon für mich ein großer Kulturschock erst einmal, aber dann doch irgendwo war es mein Leben. Und ich habe das ja zum ersten Mal verspürt, als ich das erste Mal auch drüben war, 76, und habe diese Billboards gesehen auf dem Sunset Boulevard mit den großen Filmen, die großen Namen. Und ich habe mir immer gedacht, eines Tages wirst du da oben stehen und daran werde ich arbeiten. Und es hat Gott sei Dank geklappt. Ich durfte mit den größten Musikern arbeiten, mit den Musikern von Toto, von den Eagles, von Doobie Brothers und so weiter und so fort. Der Gitarrist Jeff Skunk Baxter hat zum Beispiel das Solo von Hot Stuff damals für uns interpretiert. Und ich war plötzlich mit den ganzen Musikern auf einer Wellenlänge. Wir waren alle per Du, darum ist man immer per Du. Und meine Musik wurde geachtet. Ich habe die Arbeit der großen Gruppen natürlich auch sehr, sehr geachtet und es war einfach eine tolle Zeit in Los Angeles und eine meiner Favorite Groups ist und bleiben die Doobie Brothers mit ihrem Hit What a Fool Believes.

Da haben wir schon einige Oldies reingepackt. Mehr Oldies und Goldies dann ab 18.10 Uhr in Radio Kärnten. Davor der Sportüberblick mit Christian Toplitsch. Mein Name ist Christian Mayhofer. Wünsche Ihnen noch einen schönen Feiertag und wenn Sie eins haben, ein schönes verlängertes Wochenende.

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1: Am Mikrofon Eva Liebentritt. Die österreichische Kunstikone Walli Export ist tot. Das hat ihre Stiftung soeben bekannt gegeben. Die weltweit bekannte Medien- und Performance-Künstlerin, Filmemacherin und feministische Theoretikerin ist heute nur wenige Tage vor ihrem 86. Geburtstag in Wien gestorben. Unter ihrem Künstlernamen wurde Walli Export zu einer der bekanntesten und einflussreichsten Künstlerinnen Österreichs. Mit ihren Arbeiten prägte sie Generationen von Kunstschaffenden. Mit militärischen Ehren und jubelnden Kindern hat Chinas Staatschef Xi Jinping US-Präsident Donald Trump in Peking empfangen. Zum Auftakt der zweitägigen Gespräche machte Xi deutlich, welches Thema für China im Mittelpunkt steht, nämlich Taiwan. Aus Peking berichtet Alexandra Siebenhofer.
2: Nach 2 Stunden Gespräch zwischen dem US-Präsidenten und dem chinesischen Staats- und Parteichef, gespanntes Warten, was nach außen
3: klingt.
2: Dann berichtet das chinesische Fernsehen, Xi Jinping habe im Gespräch mit Donald Trump gewarnt, würde der Konflikt um den Status der Insel Taiwan schlecht gehandhabt, könnte das die Beziehungen zwischen China und den USA in eine wörtlich sehr schlechte Lage bringen. Und nach dem Austausch diverser Freundlichkeiten, wie dem Hinweis, es werde in Zukunft mehr Möglichkeiten für US-Unternehmen geben, in China Geschäfte zu machen, warnt der chinesische Staats- und Parteichef Xi Jinping die USA auch. Den Aufstieg Chinas zu behindern sei gefährlich. Die Geschichte habe gezeigt, dass so ein Verhalten oft in einem Krieg geendet habe.
1: In Frankreich kann nach einem Hunter-Virus-Ausbruch auf dem Kreuzfahrtschiff Hondius vorerst Entwarnung gegeben werden. Alle in Frankreich untersuchten Kontaktfälle seien negativ auf das Virus getestet worden, teilt das französische Gesundheitsministerium mit. In der Europäischen Union soll indes der Mechanismus für den Informationsaustausch zwischen den Mitgliedstaaten gestärkt werden, um das Hunter-Virus besser bekämpfen zu können. Seit den Mittagsstunden kämpfen Feuerwehren in Ober- und Niederösterreich gegen einen massiven Ölfilm auf der Donau. Unmittelbare Umweltgefahr bestehe nicht, der Einsatz werde aber noch länger andauern, heißt es. Mehr von Kavus Nico.
4: Ein Spaziergänger hat am Vormittag im Bereich des Greiner Hafens einen Ölfilm entdeckt und die Feuerwehr verständigt. Daraufhin ist auf Ober- wie auf niederösterreichischer Seite mit der Errichtung von Ölsperren begonnen worden. Da sich der Ölfilm auf eine Länge von bis zu 12 Kilometer ausgedehnt hat, sind in Niederösterreich weitere Ölsperren von den Feuerwehren Kolmitzberg, Adacker und Neustadtl errichtet worden. Eine unmittelbare Umweltgefahr bestehe nicht, heißt es seitens des Bezirksfeuerwehrkommandos am Stetten. Nach wie vor fließen aber kleine Ölmengen nach, weshalb es wahrscheinlich bis Samstag dauern werde, bis das Öl aus der Donau vollständig entfernt ist. Woher das Öl stammt, ist noch unklar. Die Polizei ermittelt.
1: Und das waren die Nachrichten mit Eva Liebentritt. Zum Wetter.
5: Heute Abend und in der Nacht regnet es im Großteil Österreichs. Und in einigen Tälern ab etwa 1000 Meter Höhe schneit es. Wie jetzt zum Beispiel schon in Rauris im Pinzgau. Morgen am Freitag überwiegen die Wolken. Es kann überall in Österreich zeitweise regnen. Und die Schneefallgrenze liegt zwischen 1200 und 1700 Meter. Die besten Chancen auf ein paar trockene Stunden gibt es morgen in der Früh und am Vormittag im Westen und im Süden Österreichs. Zum Mittag und am Nachmittag im Norden und im Osten. Die Höchsttemperaturen morgen meist nur 7 bis 14 Grad. Im Osten um 16. Am Samstag kühl und nass, am Sonntag spürbar wärmer, dazu weniger Regen und mehr Sonne. So viel zum Wetter mit Thomas Wostal.
6: Sicher unterwegs mit Radio Kärntner, zwei Südautobahnen Richtung Graz auf der Nordumfahrung Klagenfurt. Der Erdenthaler Bergtunnel ist gesperrt. Nach einem Unfall ausweichen ist möglich über den Klagenfurter Südring. Wir wünschen gute Fahrt. Wenn Sie Verkehrs- oder Blitzinfos für uns haben, Sie erreichen uns unter 0800 600 601. Und außerdem gibt es winterliche Bedingungen auf den Kärntner Bergen. Die Maltertalstraße ist ab der Mautstelle und die Großglockner Hochalpenstraße generell wegen des Wintereinbruchs bis auf Weiteres gesperrt.
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7: Einen schönen Abend zu einem Überblick vom Sport. Der österreichische Tischtennisverband hat einen neuen Präsidenten. Bei der Generalversammlung in Klagenfurt wurde der Präsident des Kärntner Tischtennisverbandes Huberto Braunig mit 23-17 Stimmen gegen seinen Herausforderer Rudolf Sporrer zum neuen Präsidenten des Bundesverbandes gewählt. In der künftigen Doppelspitze bekleidet Sporrer das neu geschaffene Amt des stellvertretenden Präsidenten. Die Neuordnung folgt auf lang andauernde Turbulenzen im Verband, an deren Spitze Missbrauchsvorwürfe gegen einen niederösterreichischen Nachwuchstrainer standen. Der bisherige Präsident Wolfgang Gotschke war ja wegen des Umgangs mit diesen Vorwürfen in Kritik geraten und zurückgetreten. Der neue Präsident Huberto Braunig will nun auf mehr Dialog, Klarheit und Verbindlichkeit im Verband setzen, wie er meinem Kollegen Lukas Schelander verraten hat.
8: Also die Generalversammlung hat sich zum Ziel gesetzt, geeint aus dieser Sitzung herauszugehen. Wir haben es zum Teil geschafft. Wir haben darüber nachgedacht, wie die Doppelspitze, die man ja neu ins Leben gerufen hat, funktionieren muss auf gut Deutsch, weil wir müssen ja schauen, dass der Verband wieder die Einigkeit kriegt, die er mal gehabt hat. Das ist unser großes Bestreben. Ich bin überzeugt davon, dass der Rudi und ich beide voneinander lernen können. Der Rudi hat sehr viel Erfahrung international und war lang genug Generalsekretär. Wir können voneinander nur profitieren und wir werden gemeinsam schauen, dass wir die beste Lösung für den Verband finden werden.
9: Es ist ja der Tischtennisverband in den letzten Wochen und Monaten vor allem durch einen möglichen Missbrauchsskandal mit Ermittlungen der Staatsanwaltschaft auch in ein Licht gerückt worden. Wie kann und wie wird man das vollständig aufarbeiten?
8: Indem man jetzt eine Arbeitsgruppe eingesetzt hat von total Unabhängigen, wir ein Instrumentarium schaffen, das für das Bundesministerium natürlich vorrangig gefordert wird, dass wir das auch machen. Da sind wir jetzt gerade dabei. Dieses wirklich umzusetzen und auch in die Zukunft ein bisschen mehr Sorgfalt, was das betrifft, mit einzubauen. Wobei ich aber sage, es ist nicht immer alles das, was man hört.
9: Jetzt ist die Wahl gestern noch, muss man sagen, knapp ausgegangen, 23-17 für Ihre Seite. Welche Rolle haben dabei auch die Nationalteamspielerinnen und Spieler gespielt, die ja eine offene Unterstützungserklärung für Sie ausgeschrieben haben?
8: Also mit den Nationalspielern habe ich schon einen längeren Kontakt und ich glaube einen guten Kontakt. Mir ist der Sport sehr wichtig. Eigentlich soll es nur um einen Sport gehen, weil wir sind ein Sportverband. Wir werden natürlich schauen, dass der Sport in erster Linie die Sicherheit, die Stabilität und das Vertrauen wieder von uns zurückgewinnt. Und wie es jetzt ausgegangen wäre, ob der Rudi mehr hat oder ich mehr hat, ich glaube, mir ist es gar nicht darum gegangen, sondern eben um diese Geeintheit nach außen hin, damit einmal ein Signal gesetzt wird, auch von meinen Landesverbandskollegen natürlich, damit wir da eine gute Lösung finden werden. Und ich bin überzeugt davon, es sind alle motiviert. Und ich glaube, aus der gestrigen Sitzung ist jeder mit einem langen Gesicht ausgegangen, weil es so lang dauert und weil man so lang herumdiskutiert, damit die nächsten Geschichten einfach schneller, effizienter und auch bewusster gelebt werden.
9: Eine brisante Personale natürlich Konrad Miller. Er soll oder hat den möglichen Missbrauchstrainer zurück in sein Amt geholt. Wie wird es mit ihm weitergehen?
8: Konrad Miller ist ein sehr aufstrebender Funktionär, der seine Arbeit, glaube ich, ganz, ich sage jetzt einmal von Reflektieren her, gut macht, dass er da drüber gestolpert ist über Sachen, die nicht in Ordnung waren, ist eine andere Sache. Konsequenzen gibt es natürlich. Wir werden uns aber die Sache einmal in Ruhe anschauen und einmal wirklich einen Vorplan machen. Dazu kann ich jetzt auch noch nicht sagen, welche Konsequenzen es daraus im Endeffekt geben wird. Wir müssen einmal mit den Leuten das direkt abklären.
9: Jetzt sind Sie seit wenigen Stunden offiziell als ÖTTV-Präsident im Amt. Wie soll der Verband in den nächsten Jahren ausschauen?
8: Dass die Freude zum Sport wieder an erster Stelle steht, dass der Sport international dort, wo wir auch schon waren, und ich glaube, das ist noch immer so, ein gutes Bild abgeben, ein geeintes Bild abgeben. Und ehrlich gesagt, wir haben Jahrhundertsportler, an Werner Schlager als Ex-Weltmeister, Ali Ucia, die nach außen hin sehr gute Werbung für den österreichischen Tischtennissport sind. Also wir werden die Sachen auf jeden Fall nutzen, um wieder ein Bild herzustellen, das sich jeder Tischtennis-Fan wünscht.
7: So der neue Präsident des österreichischen Tischtennisverbandes, Huberto Braunig, im Gespräch mit Lukas Schelander. Traurige Nachrichten gibt es vom Fußball. Der ehemalige Spieler, Trainer und TV-Experte Alfred Tata ist im Alter von 62 Jahren gestorben. Tata hatte vor rund 2 Jahren die Diagnose der Nervenkrankheit ALS erhalten. Wir bleiben beim Fußball. In der zweiten Liga läuft aktuell die letzte Runde. Da bestreitet die Austria Klagenfurt daheim gegen den FC Liefering ihr vorerst letztes Spiel im Profifußball. Fußball. Für die Violetten geht es nach der Saison ja in den Zwangsabstieg. In der Kärntner Liga ist die Partie Nussdorf gegen Matrei bereits beendet. Endstand 0:1. Noch gespielt wird bei KC gegen St. Veit und Köttmannsdorf gegen Dellach. Und das Spiel Austria Klagenfurt Amateure gegen Lehndorf beginnt um 19:30 Uhr. Und die Austria Wien gewinnt das ÖFB-Cup-Finale der Frauen mit 1:0 gegen Salzburg. Eishockey. In der Schweiz wird morgen die A-Weltmeisterschaft offiziell eröffnet. Los geht es morgen mit den Spielen Finnland gegen Deutschland, Kanada gegen Schweden, Schweiz gegen die USA und Tschechien gegen Dänemark. Das österreichische Nationalteam startet dann am Samstag gegen Aufsteiger Großbritannien in die Weltmeisterschaft. Und noch ein Blick zum Ballhockey. In der dritten Runde des Grunddurchganges gewinnt der VRS Villach das Derby gegen Askö Villach mit 4:3 und der amtierende Meister, die HSC Eagles Boggersdorf, gewinnen gegen Zehendorf mit 8:2. Soweit ein Überblick vom Sportgeschehen. Ich wünsche Ihnen jetzt noch einen angenehmen Abend am Feiertag mit dem Programm in Radio Kärnten.
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1: Am Mikrofon Paul Kacke. Die Medien- und Performance-Künstlerin und Filmemacherin Vali Export ist tot. Sie ist in Wien gestorben. Export war 85 Jahre alt. Vali Export war einer der bekanntesten Künstlerinnen Österreichs und beeinflusste Generationen von Kunstschaffenden. Ein Nachruf von Franz Renner.
2: Es war ihr erstes Objekt, mit dem sie ihre Karriere und ihren Künstlerinnennamen begründete. Eine Zigarettenpackung der Marke Smart Export, darauf ihr Porträt und davon eben abgeleiteter Künstlerinnenname, Vali Export. Mit darauffolgenden Aktionen wie dem Tap- und Tastkino, bei dem sie ihre Brüste betasten ließ, begründete sie ihren Ruf als Ikone feministischer Kunst. Den Wiener Aktionisten stand sie nahe, jedoch nicht deren Frauenbild. Peter Weibel führte sie an einer Hundeleine durch Wien. 1970 präsentierte sie in London ihre ersten Videoarbeiten. Körper, Konzept, Medien waren und blieben die Schlagworte immer unterlegt mit dem Kampf für Emanzipation. Vali Export bespielte die wichtigsten Ausstellungshäuser der Welt, das Centre Pompidou in Paris, ebenso wie das Museum of Modern Art in New York. Sie vertrat Österreich bei der Biennale in Venedig, war auch Hochschullehrerin in Berlin oder Köln. Die Erfolge ihres jahrzehntelangen Kampfes um Emanzipation sah sie zuletzt gefährdet. Es komme wieder dazu, dass die Frauen kämpfen müssten, sagte sie vor einem Jahr. Das mache sie traurig und wütend.
1: In Washington haben Vertreter des Libanon und Israels direkte Gespräche begonnen. Die libanesische Regierung fordert, Israel müsse seine Angriffe beenden. Israel verlangt, die Schiitenmiliz Hisbollah müsse entwaffnet werden und es müsse ein Friedensabkommen geben. Am Sonntag läuft die Waffenruhe aus, die seit 16. April gilt, aber immer wieder gebrochen wird. Nach dem Verdacht neonazistischer Vorfälle beim Gauderfest in Tirol sind drei Verdächtige ausgeforscht worden. Sie sollen auf dem Weg zum Fest betrunken den Hitlergruß gezeigt und neonazistische Parolen gegrölt haben. Einzelheiten über die Männer sind nicht bekannt. Polen erkennt erstmals eine gleichgeschlechtliche Ehe aus einem anderen EU-Land an. Die beiden Männer haben 2018 in Berlin geheiratet und wollen sich in Polen niederlassen. Ihr erster Antrag war abgelehnt worden. Laut polnischer Verfassung ist die Heirat eine Verbindung zwischen Mann und Frau. Im März hat das oberste Verwaltungsgericht Polens aber entschieden, dass gleichgeschlechtliche Ehen aus anderen EU-Staaten in Polen anerkannt werden müssen. Lustenau steigt nach 2 Jahren wieder in die oberste Spielklasse der Fußball-Bundesliga auf. Die Lustenauer schlagen vor wenigen Minuten Amstetten 2:1 und sind Meister der zweiten Liga. Konkurrent St. Pölten schlägt Wels 1:0. Das reicht aber nicht für den Aufstieg. Das waren die Nachrichten mit Paul Kranke. Und nun zum Wetter.
3: Der Abend und die Nacht bringen Regen. Auf Passstraßen sowie in Orten ab etwa 1000 Meter Seehöhe kann es schneien. Jetzt zum Beispiel in Ramsau am Dachstein. Morgen am Freitag überwiegen die Wolken und es kann überall zeitweise regnen. Schnee ist es ab etwa 1200 bis 1700 Meter. Die besten Chancen auf ein paar trockene Stunden gibt es morgen in der Früh und am Vormittag im Westen und im Süden von Österreich, ab Mittag dann im Norden und im Osten. Die höchsten Temperaturen morgen meist nur 7 bis 14 Grad, im Osten um 16. Am Samstag überall kühl und nass, Schnee ab etwa 1200 bis 1500 Meter Höhe. So viel zum Wetter mit Thomas Wostal.
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0: Es ist 19.30 Uhr. 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
1: Die Beziehung von China und den USA ist schwierig. Die zwei großen Länder streiten zum Beispiel im Handel wegen Zöllen. Sie streiten auch wegen dem Krieg der USA und Israel gegen den Iran, wegen Taiwan und wegen künstlicher Intelligenz. Gestern ist US-Präsident Donald Trump nach China gereist. Heute traf er den chinesischen Präsidenten Xi Jinping in Peking. Trump ist das erste Mal seit 2017 wieder in China. Trump und Xi sagten, dass die Straße von Hormuz offen bleiben muss. Das ist eine wichtige Wasserstraße. Durch diese Wasserstraße wird viel Öl transportiert. Xi warnte Trump vor einem Konflikt zwischen China und den USA wegen Taiwan. Die Insel Taiwan hat lange Zeit zu China gehört. China sieht die Insel immer noch als einen Teil von sich an. 14 Menschen sind gestern bei einem schweren Unfall auf der Westautobahn in Oberösterreich verletzt worden. Auslöser für den Unfall war ein starkes Bremsen eines Autofahrers. Die Fahrzeuge dahinter konnten alle nicht schnell genug bremsen. Dabei stießen ein Lastwagen, ein Wohnmobil und ein Riesenbus zusammen. Der Lenker des Wohnmobils und seine Frau wurden schwer verletzt. Der Buslenker und viele seiner Passagiere wurden leicht verletzt. Alle Verletzten wurden in mehrere Krankenhäuser gebracht. Die Autobahn war nach dem Unfall lange gesperrt. Es bildete sich ein langer, großer Stau. Der Salzburger Extremsportler Franz Müllner hat einen neuen Weltrekord geschafft. Müllner zog zwei Passagierschiffe 25 Meter weit über den Wolfgangsee in Salzburg. Die zwei Schiffe wiegen knapp 200 Tonnen. Insgesamt war es schon der 64. Weltrekord von Müllner. Der Rekord war aber vor allem für einen guten Zweck. Es gab eine Spendenaktion für Schmetterlingskinder. Spender und Spenderinnen konnten auf den zwei Schiffen mitfahren. Ein Schmetterlingskind ist ein Mensch, der an einer seltenen Hauterkrankung leidet. Ihre Haut ist sehr verletzlich, die Erkrankung ist noch nicht heilbar. Das waren die Nachrichten in einfacher Sprache, gelesen von Eva Liebentritt.
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1: Am Mikrofon Paul Kranke. In einer Stunde beginnt in der Wiener Stadthalle das zweite Semifinale des Eurovision Song Contest. Favorisiert wird für heute Abend vor allem Dänemark. Aus der Stadthalle Clemens Stadlbauer.
2: Ja, die Highlights liefern diesmal der Däne Søren Toppe Gallund, der neben Finnland und Griechenland heuer der dritte Topfavorit ist, und Delta Goodrem ab. Die australische Popgröße zieht alle Register und liefert eine unglaubliche Performance ab, die das Publikum zu Standing Ovations hinreißt. Bulgarien, Rumänien, Zypern und die Ukraine haben auch gute Chancen, sich fürs Finale zu qualifizieren. Der Rest ist ziemlich offen. Das zweite Semifinale ist alles in allem nicht so hochkarätig besetzt wie das erste. Dafür gibt es ganz viel Nebel in der Stadthalle und aus österreichischer Sicht auch zwei Highlights. Cosmo performt seinen Song Tanzschein außer Konkurrenz und Vorjahressieger JJ seinen neuen Song Unknown als Interval Act.
1: China und die USA nähern sich in ihrem Handelsstreit nach Angaben von US-Präsident Donald Trump an. Bei seinem Peking-Besuch hat Trump erklärt, Staatschef Xi Jinping habe zugesagt, 200 Boeing-Jets zu bestellen. Außerdem will China offenbar wieder Sojabohnen aus den USA kaufen. Lustenau steigt nach 2 Jahren wieder in die oberste Spielklasse der Fußball-Bundesliga auf. Die Lustenauer schlagen am Stetten 2:1 und sind Meister der zweiten Liga. Daniel Kulowitz berichtet.
3: Im ausverkauften Reichshofstadion von Lustenau sind alle Dämme gebrochen. Die Fans haben voller Euphorie den Rasen gestürmt. Natürlich alles friedlich. Nach 2 Jahren in der zweiten Liga kehrt die Austria aus dem Ländle zurück in die Bundesliga. Ein 2:1 Heimsieg über Amstetten reicht für den Aufstieg. Riesenjubel bei den beiden Routiniers Matthias Mark und Pius Grabher. Beide waren einst mit der Mannschaft dabei, die abgestiegen ist, und jetzt sind sie zurück in der Bundesliga.
4: Ja, hätten uns wahrscheinlich die wenigsten zutraut.
5: Wie viel Scheiße, Entschuldigung für den Ausdruck, wir durchgemacht haben. Es ist die Belohnung dafür, dass wir dranbleiben sind.
3: St. Pölten hat bis zum Schluss auch um den Aufstieg mitgerittert. 1:0 gegen Wels gewonnen, aber letztlich ein Punkt zu wenig auf dem Konto. Für Lustenau-Trainer Markus Mader was ganz Besonderes. Er ist der erste Trainer Österreichs, der mit der gleichen Mannschaft zum zweiten Mal einen Bundesliga-Aufstieg fixiert.
1: Die Medien- und Performance-Künstlerin und feministische Filmemacherin Wally Export ist tot. Sie ist in Wien gestorben. Wally Export war einer der bekanntesten Künstlerinnen Österreichs und beeinflusste Generationen von Kunstschaffenden. Bekannt wurde sie Ende der 60er Jahre mit Körperaktionen wie dem Tap- und Tastkino. Später kamen Videoinstallationen und Filme dazu. Sie stellte in New York aus, in Paris und auf der Biennale. Wally Export wurde 85 Jahre alt. Das waren die Nachrichten mit Paul Kranker. Zum Wetter.
6: Heute Nacht regnet es in vielen Regionen. In höheren Lagen ist es sogar winterlich. Ab etwa 1000 Meter kann es schneien. Schneeflocken gibt es jetzt zum Beispiel in Bad Gastein und in Krimmel. Morgen am Freitag liegen dichte Wolken über Österreich und es kann überall zeitweise regnen. Schnee gibt es ab etwa 1200 bis 1700 Meter. Ein paar Stunden trocken ist es morgen am ehesten bis Mittag im Westen und im Süden und ab Mittag im Norden und im Osten. Die Höchsttemperaturen morgen meist nur 7 bis 14 Grad, im Osten um 16. Am Samstag überall kühl und nass, am Sonntag etwas wärmer, weniger Regen und mehr Sonne. So viel zum Wetter mit Thomas Wostal.
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2: Am Mikrofon Paul Kröcker. China und die USA nähern sich in ihrem Handelsstreit offenbar ein wenig an. Bei seinem Peking-Besuch hat US-Präsident Donald Trump erklärt, Staatschef Xi Jinping habe zugesagt, 200 Boeing-Jets zu bestellen. Außerdem will China offenbar wieder Sojabohnen aus den USA kaufen. Vor einem Jahr ist der Zollstreit zwischen den USA und China ausgebrochen. Seit Ende Oktober gibt es eine Pause bei den hohen Zöllen. In Peking ist unsere Korrespondentin Alexandra Siebenhofer. Welche Erfolge gibt es für Xi und Trump bei dem Treffen?
3: Also zum einen ist es ein wichtiges Signal, dass man miteinander spricht und dass diese Einigung, die man im Oktober des letzten Jahres erzielt hat, dass die hält im Handelsstreit, dass diese Einigung im Handelsstreit auch eine Möglichkeit hat, verlängert zu werden. Das ist für uns alle schon auch ein durchaus relevantes Signal. Was wollen die USA? Sie wollen mehr nach China verkaufen, vor allem Flugzeuge, Öl, Rindfleisch, Sojabohnen. Und Xi Jinping, China will Zugang zu Hochtechnologie aus den USA, die man derzeit nicht hat, vor allem zu hochleistungsfähigen Chips für künstliche Intelligenz. Und China möchte Zugeständnisse, was Taiwan betrifft. Allerdings, diese Zugeständnisse sind auch in der Republikanischen Partei nicht mehrheitsfähig. Deswegen ist es auch nicht besonders wahrscheinlich. Allerdings gibt es auch Befürchtungen, dass Donald Trump das relativ egal ist oder dass er das anders sehen könnte.
2: Alexandra Siebenhofer aus Peking. Die sogenannte Gaza-Hilfsflotte ist erneut in See gestochen. Zwei Wochen nach ihrem Stopp durch Israels Marine versuchen mehr als 50 Schiffe mit pro-palästinensischen Aktivisten von der Türkei aus den Gazastreifen zu erreichen, um Hilfsgüter dorthin zu bringen. Dazu müssten die Aktivisten allerdings die israelische Seeblockade des Gazastreifens durchbrechen. Tierschützer warnen vor Gefahren von Mährobotern. Die Tierschutzorganisation Vier Pfoten erklärt, die Roboter könnten für viele Tiere tödlich sein. Silvia Mises berichtet.
4: Vor allem für Igel sind die Mähroboter extrem gefährlich, warnt die Tierschutzorganisation Vier Pfoten. Denn Igel haben keinen Fluchtinstinkt. Das heißt, bei Gefahr rennen sie nicht davon, sondern rollen sich zusammen. Dadurch können sie von einem Mähroboter überfahren und schwer verletzt oder sogar getötet werden. Aber auch Hunde und Katzen werden bei Zusammenstößen mit Mährobotern immer wieder schwer verletzt. Vier Pfoten empfiehlt daher, die Geräte nur unter Aufsicht einzusetzen, am besten tagsüber, um Unfälle mit nachtaktiven Tieren zu vermeiden.
2: In diesen Augenblicken beginnt in der Wiener Stadthalle das zweite Semifinale des Eurovision Song Contest. Favorisiert wird für heute Abend vor allem Dänemark. Österreichs Vertreter Cosmo tritt außer Konkurrenz auf. Er ist als Vertreter des Gastgeberlandes Österreich fix für das Finale am Samstag qualifiziert. Zum Wetter.
5: In vielen Regionen regnet es in den nächsten Stunden. Am Wörthersee kann es jetzt für kurze Zeit auch blitzen und donnern. Auch morgen am Freitag kann es überall in Österreich für einige Zeit regnen. In der Früh und am Vormittag vor allem in der Osthälfte von Österreich, am Nachmittag dann speziell im Westen und im Süden. Auf den Bergen ist und bleibt es winterlich. Die Schneefallgrenze liegt morgen zwischen 1000 und 1700 Meter. Die Höchsttemperaturen morgen kühle 7 bis 14 Grad, im Osten um 16. Der Samstag überall kühl und nass, Schnee ab etwa 1200 bis 1500 Meter Höhe. Am Sonntag etwas wärmer, dazu weniger Regen und mehr Sonne, aber windig. So viel zum Wetter mit Thomas Wostal.
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1: Am Mikrofon Paul Kacker. Die feministische Medien- und Performance-Künstlerin und Filmemacherin Mali Export ist tot. Sie ist in Wien gestorben. Export war 85 Jahre alt. Mali Export war eine der bekanntesten Künstlerinnen Österreichs und beeinflusste Generationen von Kunstschaffenden. Ein Nachruf von Franz Renner.
2: Es war ihr erstes Objekt, mit dem sie ihre Karriere und ihren Künstlerinnennamen begründete. Eine Zigarettenpackung der Marke Smart Export, darauf ihr Porträt und davon eben abgeleiteter Künstlerinnenname, Wally Export. Mit darauffolgenden Aktionen wie dem Tap- und Tastkino, bei dem sie ihre Brüste betasten ließ, begründete sie ihren Ruf als Ikone feministischer Kunst. Den Wiener Aktionisten stand sie nahe, jedoch nicht deren Frauenbild. Peter Weibel führte sie an einer Hundeleine durch Wien. 1970 präsentierte sie in London ihre ersten Videoarbeiten. Körper, Konzept, Medien waren und blieben die Schlagworte immer unterlegt mit dem Kampf für Emanzipation. Wally Export bespielte die wichtigsten Ausstellungshäuser der Welt, das Centre Pompidou in Paris, ebenso wie das Museum of Modern Art in New York. Sie vertrat Österreich bei der Biennale in Venedig, war auch Hochschullehrerin in Berlin oder Köln. Die Erfolge ihres jahrzehntelangen Kampfes um Emanzipation sah sie zuletzt gefährdet. Es komme wieder dazu, dass die Frauen kämpfen müssten, sagte sie vor einem Jahr. Das mache sie traurig und wütend.
1: Nach den schweren russischen Angriffen auf die ukrainische Hauptstadt Kiew vergangene Nacht steigt die Zahl der Toten. Wie Präsident Volodymyr Zelensky mitteilt, sind mindestens 10 Menschen getötet worden. Weitere könnten unter Trümmern eingeschlossen sein. Russland hat Kiew mit fast 700 Drohnen und 60 Raketen beschossen, vor allem Wohnhäuser sowie eine Schule und eine Tierklinik. China und die USA nähern sich in ihrem Handelsstreit offenbar ein wenig an. Bei seinem Peking-Besuch hat US-Präsident Donald Trump mitgeteilt, Staatschef Xi Jinping habe zugesagt, 200 Boeing-Jets zu bestellen. Außerdem will China offenbar wieder Sojabohnen aus den USA kaufen. Vor einem Jahr ist der Zollstreit zwischen den USA und China ausgebrochen. Seit Ende Oktober gilt eine Pause bei den hohen Zöllen. In Washington haben Vertreter des Libanon und Israels direkte Gespräche begonnen. Die libanesische Regierung fordert, Israel müsse seine Angriffe beenden. Israel verlangt, die Schiitenmiliz Hisbollah müsse entwaffnet werden und es müsse ein Friedensabkommen geben. Am Sonntag läuft die Waffenruhe aus, die seit 16. April gilt, aber immer wieder gebrochen wird. Nach dem Verdacht neonazistischer Vorfälle beim Gauderfest in Tirol sind 3 Verdächtige ausgeforscht worden. Sie sollen auf dem Weg zum Fest betrunken den Hitlergruß gezeigt und neonazistische Parolen gekrölt haben. Einzelheiten über die Männer sind nicht bekannt. Auf den Malediven sind 5 Italiener bei einem Tauchausflug ums Leben gekommen. Laut italienischem Außenministerium hatten sie versucht, Höhlen in 60 Metern Tiefe zu erkunden. Wie und warum die Taucher ums Leben gekommen sind, wird untersucht. In der Wiener Stadthalle läuft das 2. Semifinale des Eurovision Song Contests. 15 Nationen kämpfen um 10 Startplätze im Finale am Samstag. Österreich ist als Gastgeberland fix qualifiziert. Wir kommen zum Sport, dominiert vom Fußball, Daniel Kulowitz.
3: Die Fußballfrauen von Austria Wien sind erstmals ÖFB-Cup-Siegerinnen nach einem 1:0-Finale-Erfolg über Red Bull Salzburg. Das Tor erzielt Kathi Schichtl per Kopf. 4.600 Fans haben für eine Rekordkulisse im neuen Sportclub-Stadion gesorgt. Im Männerfußball steht Austria Lustenau als Aufsteiger in die Bundesliga fest. Die Vorarlberger gewinnen gegen Amstetten daheim 2:1 und kehren damit nach 2 Jahren Pause ins Oberhaus zurück. Aufstiegsrivale St. Pölten hat zwar auch sein Match gegen Wels 1:0 gewonnen, verpasst aber die Bundesliga-Rückkehr um einen Punkt. Weitere Endresultate: Klagenfurt-Liefering 2:3, Werner-Bregenz 2:0, Admira-FAC 1:0, Young Wildcats gegen Kapfenberg 1:2 und Sturm gegen Rapid 1:2. Trauer herrscht in Österreichs Fußballszene. Der frühere Fußballer, Trainer und TV-Experte Alfred Tater ist im Alter von 62 Jahren nach schwerer Krankheit verstorben. Und in der Basketball-Bundesliga der Männer steht mit Kapfenberg Bulls der erste Finalist fest. Sie gewinnen die Halbfinalserie gegen Graz 3:0. Im zweiten Halbfinale gewinnt Oberwart gegen BC Vienna und braucht damit nur noch einen Sieg für den Finaleinzug.
1: Und nun zum Wetter.
4: Regen in den Niederungen, Schnee auf den Bergen, es bleibt vorerst kühl und unbeständig. Morgen am Freitag kann es überall in Österreich für einige Zeit regnen. Ein paar trockene Stunden gehen sich am ehesten am Vormittag im Westen aus, sowie ab etwa Mittag im Norden und im Osten. Die Schneefallgrenze liegt morgen zwischen 1200 und 1700 Meter Höhe, in der Früh kurzzeitig bei nur 1000 Meter. Die Temperaturen bleiben gedämpft morgen mit Höchstwerten zwischen 7 und 14 Grad, im Osten vereinzelt bei 16. Am Samstag überall kühl und nass, Schnee ab 1200 bis 1500 Meter. Am Sonntag wärmer, dazu weniger Regen und mehr Sonne, aber windig. So viel zum Wetter mit Thomas Wostal.
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1: Am Mikrofon Paul Kracker. Bei der spanischen Hofreitschule in Wien könnte 1 Million Euro veruntreut worden sein. Zwei frühere Mitarbeiter werden verdächtigt. Lisa Veits berichtet.
2: Die Vorwürfe sind massiv. Zwei ehemalige Mitarbeiter sollen über Monate hinweg fast 1 Million Euro von Konten der Institution abgehoben haben. Laut interner Prüfung wurden Beträge zwischen 30.000 und 70.000 Euro behoben. Das Geld dürfte aber nie auf den vorgesehenen Konten angekommen sein. Die Männer, scheinbar aus der Finanzabteilung, arbeiten inzwischen nicht mehr für die Hofreitschule. Die neue Geschäftsführung spricht von einer restlosen Aufarbeitung und kündigt rechtliche Schritte an. Auch mögliche Schadenersatzforderungen gegen Ex-Geschäftsführer Alfred Hudler werden geprüft. Dessen Anwalt Norbert Wess weist alle Vorwürfe zurück.
3: Er ist ratlos. Also er hat das nie wahrgenommen, er hat das nie gesehen. Es gibt keinerlei Belege dazu.
2: Wie es zu den mutmaßlichen Geldflüssen kommen konnte, soll nun die Staatsanwaltschaft Wien klären. Für alle Beteiligten gilt die Unschuldsvermutung.
1: Der britische Ministerpräsident Keir Starmer gerät weiter unter Druck. Gesundheitsminister Wes Streeting von der Labour Party ist zurückgetreten aus Protest gegen Starmer. In der Vorwoche hat Labour bei den Kommunal- und Regionalparlamentswahlen schwere Verluste hinnehmen müssen. Seither fordern viele Labour-Vertreter, Parteichef Starmer müsse zurücktreten. Der bosnisch-serbische Kriegsverbrecher Ratko Mladic kommt offenbar nicht frei. Wie sein Sohn mitteilt, hat der Strafgerichtshof in Den Haag einen Antrag auf Entlassung aus gesundheitlichen Gründen abgelehnt. Mladic ist 84 Jahre alt. Er verbüßt in Den Haag eine lebenslange Haftstrafe. Er ist vor allem hauptverantwortlich für das Massaker von Srebrenica im Juli 1995, bei dem 8000 muslimische Männer und Buben ermordet wurden. Der frühere Präsident der Europäischen Zentralbank, Mario Draghi, ist in Aachen mit dem Karlspreis ausgezeichnet worden. Der Preis würdigt Draghis Bemühungen um die europäische Einigung, besonders für sein Vorgehen während der Schuldenkrise 2012. Aus Deutschland Andreas Pfeiffer.
4: Dass er standfester Europäer ist, hat Mario Draghi als Zentralbankpräsident während der Finanzkrise 2012 bewiesen, als er die Märkte mit dem Satz beruhigte, die EZB werde alles tun, um den Euro zu retten. Das war preiswürdig, sagt heute sein Laudator Friedrich Merz.
5: Sie, lieber Mario Draghi, haben sich um Europa verdient gemacht.
4: Für Europas ungleich größere Herausforderungen in einer Welt der Kriege und Krisen hat Mario Draghi heute einen neuen Merksatz geprägt. Die Europäer müssen lernen, Macht auszuüben, um ihre Werte zu verteidigen.
6: Europeans must learn to exercise power together if they are to preserve their values,
1: sagt der Preisträger und frühere EZB-Präsident Draghi in Aachen. Und nun zum Wetter.
7: Morgen, Freitag, kann es überall in Österreich für einige Zeit regnen. Ein paar trockene Stunden gehen sich am ersten am Vormittag im Westen aus, sowie ab etwa Mittag im Norden und im Osten. Die Schneefallgrenze liegt zwischen 1200 und 1700 Meter, in der Früh kurzzeitig bei 1000 Meter. Die Temperaturen bleiben gedämpft mit Höchstwerten zwischen 7 und 14 Grad, im Osten um 16 Grad. Am Samstag überall kühl und nass. So viel zum Wetter mit Thomas Wostal.
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2: 0 Uhr, heute ist Freitag, der 15. Mai. Die Nachrichten mit Paul Kracker. Die 25 Finalisten für den Eurovision Song Contest in Wien stehen fest. In der Stadthalle ist vor einer Dreiviertelstunde das zweite Halbfinale zu Ende gegangen. Favoriten wie Australien oder Dänemark sind weitergekommen. Aus der Wiener Stadthalle Clemens Stadelbauer.
3: Ja, Dänemark ist weiter. Beim Auftritt von Søren Torpegaard-Lund ist in der Halle erstmals so richtig Stimmung aufgekommen, womit er seinen Anspruch auf eine Top-3-Platzierung deutlich gemacht hat. Und Delta Goodrem, Australiens großer Popstar, hat sich mit einer grandiosen Inszenierung, bei der sie sich über einem goldenen Flügel in luftige Höhen erhoben hat, auch fürs Finale qualifiziert und gilt jetzt sogar auch als Sieganwärterin. Weitergekommen sind auch Bulgarien, die Ukraine, Norwegen, Rumänien, Albanien, Tschechien und durchaus überraschend auch Malta und Zypern. Somit stehen die 25 Länder für das große Finale am Samstag fest. Die Startreihenfolge wird im Lauf der Nacht bekannt gegeben.
2: Die heurige Zentralmatura geht offiziell zu Ende. Es werden aber nur mehr 27 Kandidatinnen und Kandidaten geprüft. Sie schreiben die Griechisch-Klausur. Die mündliche Matura für alle 40.000 Maturantinnen und Maturanten findet zwischen Ende Mai und Ende Juni statt, gestaffelt je nach Schule. Israel geht nach eigenen Angaben trotz Waffenruhe und Gesprächen weiter gegen die Hisbollah im Südlibanon vor. In den vergangenen 24 Stunden hat das israelische Militär mehr als 20 Hisbollah-Mitglieder getötet und zahlreiche Ziele der Miliz beschossen, vor allem Waffenlager und Kommandozentralen. Zwischen Israel und dem Libanon gilt noch bis Sonntag eine Waffenruhe, die aber immer wieder gebrochen wird. In Washington verhandeln Vertreter Israels und des Libanon, wie die Waffenruhe verlängert werden kann. Die sogenannte Gaza-Hilfsflotte ist erneut in See gestochen. Zwei Wochen nach ihrem Stopp durch Israels Marine versuchen mehr als 50 Schiffe mit pro-palästinensischen Aktivisten von der Türkei aus den Gazastreifen zu erreichen, um Hilfsgüter dorthin zu bringen. Dazu müssten die Aktivisten die israelische Seeblockade des Gazastreifens durchbrechen. Eine US-Delegation ist im kommunistischen Kuba mit Vertretern des Innenministeriums zusammengetroffen. Das Regime in Havanna teilt mit, die Strafverfolgungsbehörden Kubas und der USA wollten enger zusammenarbeiten. Kuba habe der US-Delegation unter Führung von CIA-Direktor John Ratcliffe außerdem versichert, dass es die nationale Sicherheit der USA nicht bedrohe. US-Präsident Donald Trump hat Kuba mehrfach gedroht, zuletzt aber Gespräche angekündigt. Die US-Küstenwache hat nach eigenen Angaben vor der Küste Kolumbiens drei Drogenboote aufgehalten. An Bord sind fast 3 Tonnen Kokain gewesen, im Gesamtwert von umgerechnet mehr als 50 Millionen Euro. Verletzt wurde bei der Aktion offenbar niemand. Die US-Regierung geht hart gegen den Drogenhandel aus Süd- und Mittelamerika vor. Zahlreiche Menschen sind getötet worden. Die feministische Medien- und Performance-Künstlerin und Filmemacherin Wally Export ist tot. Sie ist in Wien gestorben. Wally Export wurde Ende der 60er Jahre bekannt, mit Körperaktionen wie dem Tap- und Tastkino. Dazu kamen Videoinstallationen und Filme. Sie stellte in New York aus, in Paris und auf der Biennale. Wally Export wurde 85 Jahre alt. Zum Wetter.
4: Der heutige Freitag beginnt in vielen Regionen nass und auf den Bergen winterlich. Anfangs kann es sogar bis etwa 1000 Meter schneien. Auch tagsüber regnet es heute im Großteil von Österreich zeitweise. Ein paar trockene Stunden gehen sich am ersten am Vormittag im Westen aus und ab etwa Mittag im Norden und im Osten. Die Schneefallgrenze liegt tagsüber dann zwischen 1200 und 1700 Meter. Die Temperaturen bleiben gedämpft mit Höchstwerten zwischen 7 und 14 Grad, im Osten um 16. So viel zum Wetter mit Thomas Wostal.
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1: Am Mikrofon ist Sophie Mooseder, es ist 1 Uhr. Wenige Wochen vor den Sommerferien warnt der ÖAMTC vor teuren Verkehrsstrafen im Ausland. Worauf Autoreisende da achten sollten, berichtet Silvia Mieses.
2: Wer mit dem Auto oder dem Motorrad ins Ausland reist, dem drohen bei Verstößen oft deutlich höhere Strafen als in Österreich. Zum Beispiel bei Alkohol am Steuer sind viele Länder viel strenger als bei uns. In Italien kann das Auto beschlagnahmt werden, wenn der Lenker oder die Lenkerin mit mehr als 1,5 Promille unterwegs ist. In Spanien droht ab 1,2 Promille sogar eine Freiheitsstrafe von bis zu 3 Monaten. Aber auch Falschparken kann in einigen Ländern sehr teuer kommen. In Spanien können bis zu 200 Euro fällig werden, in Ungarn bis zu 400 Euro. Und der ÖAMTC warnt davor, die Strafen zu ignorieren. Zum einen können Strafen aus EU-Ländern auch in Österreich eingetrieben werden. Zum anderen können sie bei einer Wiedereinreise erneut eingefordert werden.
1: Nach dem Verdacht nationalsozialistischer Vorfälle rund um das Zillertaler Gaudafest hat die Tiroler Polizei alle Verdächtigen ausgeforscht. Die Männer sollen den Hitlergruß gezeigt und Sieg Heil-Parolen gerufen haben. Ein Video davon hat sich auf Social Media verbreitet. Gute Nachrichten für alle Italien-Urlauber. An den Stränden gibt's eine immer bessere Wasserqualität. Insgesamt 525 Strände sind mit der blauen Flagge ausgezeichnet worden, 14 mehr als im Vorjahr. Die saubersten Strände gibt's in Ligurien. Und Austria Lustenau kehrt in die Fußball-Bundesliga zurück. Vor wenigen Monaten noch war damit nicht zu rechnen. Am letzten Spieltag haben die Vorarlberger den Meistertitel in der zweiten Liga fixiert. Daniel Kulowitz und das mit einem 2:1-Sieg über Amstetten.
3: Nach 2 Jahren in der zweiten Liga gibt's jetzt die Rückkehr der Lustenauer Austria ins Fußballoberhaus. Der Siegtreffer fällt in der 64. Minute durch ein Foul-Elfmeter-Tor von Delay. Riesenjubel bei den beiden Kapitänen Matthias Mark und Pius Grabherr. Beide sind einst mit der Mannschaft abgestiegen und sind jetzt zurück.
4: Hätten uns wahrscheinlich die wenigsten zutraut. Also nein, ich glaube es eigentlich nicht.
5: Das ist die Belohnung dafür, dass wir dranbleiben sind, dass wir das ein zweites Mal zum Schaffen. Ja, ganz was Besonderes.
3: St. Pölten hat bis zum Schluss gehofft, ein 1:0-Sieg über Wels war aber zu wenig. Es fehlt ein Punkt für den Aufstieg. Lustenau-Trainer Markus Mader hingegen schafft Historisches. Der erste Trainer Österreichs, der mit der gleichen Mannschaft zum zweiten Mal den Aufstieg schafft.
6: Wir haben ja das schon mal erleben dürfen, Bundesliga. Das ist ganz eine andere Geschichte und wir freuen uns einfach riesig.
3: 12 Punkte hat das Team von Markus Mader aufgeholt und jetzt also die Rückkehr in die Bundesliga der Lustenau Austria.
1: Und jetzt zum Wetter und zu Katrin Ladstätter.
7: Ein kühler, ziemlich unbeständiger Freitag heute. Regen anfangs, vor allem im Norden und Osten. Ab Mittag gibt es dann die meisten Schauer im Süden und im Bergland. Und fürs Mittelgebirge gibt es weiterhin Neuschnee. Es schneit heute und auch morgen am Samstag schon oberhalb von 1000 bis 1700 Meter Höhe. Zurückhaltende 6 bis 15 Grad. Erst am Sonntag wird es langsam wieder milder. Dazu wird der Sonntag windig, aber wieder häufiger sonnig.
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0: Am Mikrofon ist Sophie Mooseder, es ist 2 Uhr. Online-Shopping gehört für viele von uns dazu. 9 von 10 kaufen online ein, das zeigt eine aktuelle Untersuchung des Zahlungsdienstleisters Nexi und des Handelsverbands. Silvia Mieses, was bestellen die Menschen denn da vor allem?
1: Mit 45% klar an der Spitze der Online-Einkäufe liegt nach wie vor Bekleidung, aber auch Schuhe und Beauty-Produkte werden oft online bestellt. Und auf dem Vormarsch sind auch Apothekenartikel sowie Lebensmittel. Über 20% der Befragten geben an, Produkte wie Mineralwasser, Nudeln oder Snacks online zu bestellen. Interessant ist auch, dass schon 65% der Österreicher und Österreicherinnen ausschließlich über Smartphone einkaufen.
0: Apropos Smartphone, die Untersuchung zeigt auch, dass damit immer öfter in den Geschäften bezahlt wird.
1: Inzwischen sind es schon 40%, die im Geschäft mit dem Smartphone bezahlen. Vor allem die jungen Leute nutzen diese Möglichkeit. So sind es bei den 18- bis 29-Jährigen schon über 70%, die regelmäßig im Geschäft oder im Supermarkt mit dem Handy bezahlen.
0: In der Wiener Stadthalle ist am Abend das zweite Halbfinale des Song Contests über die Bühne gegangen. 15 Nationen sind angetreten, 10 sind weitergekommen. Clemens Stadelbauer, darunter auch eine neue Top-Favoritin.
2: Ja, Delta Goodrem, Australiens großer Popstar, hat sich mit einer grandiosen und glanzvollen Inszenierung nicht nur fürs Finale qualifiziert, sondern gilt dort jetzt auch als Sieganwärterin. Sie hat sich bei den Wettbüros auf Platz 2 hinter Finnland vorgeschoben. Dänemark ist natürlich auch weiter. Beim Auftritt von Søren Torbjørn Lund ist in der Halle erstmals so richtig Stimmung aufgekommen. Auch er mischt weiterhin ganz vorne mit. Ebenfalls weitergekommen sind Bulgarien, die Ukraine, Norwegen, Rumänien, Albanien, Tschechien und durchaus überraschend auch Malta und Zypern. Somit stehen die 25 Länder für das große Finale am Samstag fest. Cosmo wird für Österreich als letzter ins Rennen gehen.
0: In Tirol haben sich 4 mutmaßliche Tierquäler der Polizei gestellt. Sie sollen eine Katze misshandelt und getötet haben und das Ganze auch noch mitgefilmt haben. Das Video hat sich auf Social Media verbreitet. Die 4 Männer sind angezeigt worden. Und Internetsurfen könnte im Iran bald wieder gehen. Nach mehr als 75 Tagen will es die Regierung wieder freischalten. Seit Ende Februar können die fast 90 Millionen Iraner nur auf staatlich genehmigte Websites zugreifen. Und jetzt weiter zum Wetter und zu Katrin Ladstätter.
3: Es regnet heute anfangs, vor allem von Salzburg ostwärts, am Nachmittag dann häufiger im Westen und Süden. Die Sonne zeigt sich nur nördlich der Donau und auch da nur ab und zu und von den Temperaturen her